Mein Name ist Lukas und ihr hört gerade Radio Lotte. Es ist genau 7 Uhr am 2. Juli. Heute ist der Donnerstag und wir starten in einen sonnigen Tag. Die Sonne schaut hier schon ein wenig durchs Fenster. Und ich würde sagen, bevor wir mit den Geburtstagsgrüßen starten für den heutigen Tag, hören wir gleich noch ein Lied. Aber zuvor, und das ist ja mittlerweile Tradition, kommen wir zu unseren kuriosen Feiertagen. Und da hat die Redaktion mal wieder kräftig recherchiert und 2 Tage für heute rausgewählt. Und da gucke ich mal ganz kurz, welche das sind. Ja, da haben wir zum einen den Habe-ich-vergessen-Tag. Das passt heute sehr gut. Ich meine, manche Leute sind auch noch sehr müde, deswegen mir geht's genauso. Vielleicht habe ich auch heute irgendwas vergessen im Laufe der Sendung. Ich hoffe es nicht, aber wer weiß, es kann ja passieren. Und dann ist auch noch der Welt-UFO-Tag, also für alle Verschwörungstheoretiker da draußen. Vielleicht ist das heute der Anlass, dann nochmal die ein oder andere Doku vielleicht zu gucken, wer weiß. Genau, das sind die beiden kuriosen Feiertage und bevor wir zu den Geburtstagsgrüßen kommen, hören wir einen Song, der nennt sich Anthem und ist von einer ganzen Reihe von Musikern, Artists, 44th Move, Alphamists und Richard Spavin. Hier ist der Song Anthem.

Ja, entspannter kann man noch gar nicht in den Morgen starten. Das war der Song Anthem von 44th Move, Alpha Mist und Richard's Baven. Wir haben es gleich 7.08 Uhr und ich würde sagen, wir kommen mal dringend zu unseren heutigen Geburtstagsgrüßen. Ja, dann schauen wir mal fix in den Lotte-Club. Da hat heute niemand Geburtstag. Aber wenn ihr uns gerade zuhört, von wo auch immer, im Auto, zu Hause oder auch im Stream, von wo auch immer, es kann ja auf der ganzen Welt sein, falls ihr heute Geburtstag habt, dann natürlich alles Gute an euch. Und ich wünsche euch einen schönen Tag, die ganze Redaktion. Ja, und dann gucken wir mal, wer von den Promis heute Geburtstag hat. Da starten wir mit Hendrik Pekeler. Der wird heute 35 Jahre alt und jetzt wird's sportlich, denn Hendrik Pekeler ist ein deutscher Handballspieler und spielt seit der Saison 18-19 bei THW Kiel und wurde 6-mal deutscher Meister und 2-mal Champions League-Sieger. Und in der Nationalmannschaft war sein größter Erfolg der 4. Platz bei den Weltmeisterschaften 2019. Und er ist bis heute auch noch beim THW Kiel aktiv. Und jetzt gucken wir mal in die Schauspielwelt zu den Stars und Sternchen in Hollywood. Denn Margot Robbie wird heute 36 Jahre alt. Die australische Schauspielerin feierte ihren internationalen Durchbruch mit dem Film The Wolf of Wall Street von Martin Scorsese. Und es folgten Hauptrollen in Filmen wie I, Tonya, da ging es um Eiskunstlauf, und Once Upon a Time in Hollywood. Und wir erinnern uns vielleicht noch alle an das große Phänomen Barbenheimer, benannt nach dem Film Barbie und Oppenheimer. Und sie hat in dem riesig erfolgreichen Film Barbie die Hauptrolle der Barbie gespielt. Und für ihre schauspielerischen Leistungen wurde sie mehrfach für den Oscar nominiert. Und neben der Schauspielerei arbeitet sie auch erfolgreich als Filmproduzentin. Und auffällig ist ihre vielseitige Rollenwahl. Also nicht nur Blockbuster, sondern auch Independent-Filme. Also ihre Karriere bleibt immer spannend. So viel zu unseren Geburtstagsgrüßen am heutigen Tag. Ich würde sagen, bevor wir noch so ein, zwei Lieder hören, schauen wir mal, was denn so in der nächsten Stunde passieren wird. Um 7.15 Uhr, wie gewohnt, gibt es dann die Nachrichten aus Deutschland und der Welt. Da bekommen wir die wichtigsten Meldungen kompakt zusammengefasst vom Deutschlandfunk Kultur. Und zur halben Stunde dann der Beitrag der Stunde. Diesmal geht es um den AfD-Parteitag, der am Samstag bevorsteht. Und da habe ich mir einen Experten eingeladen, denn heute kommt der Historiker und Direktor der Gedenkstätte Buchenwald und Mittelbau Dora, Jens Christian Wagner. Mit dem werde ich 7.30 Uhr über den AfD-Parteitag sprechen, die Wahl des Datums und auch ein wenig über die Inhalte. Bleibt dran, das wird sicherlich sehr, sehr spannend. Um 7.45 Uhr gibt es dann die Nachrichten aus Weimar und der Region. Wenn ihr wissen wollt, was denn so in der Umgebung und in Weimar Wichtiges Neues zu hören ist oder was passiert ist. Und dann 8 Uhr zum Stundenwechsel, dann gibt es die ersten beiden Veranstaltungstipps. Wenn ihr euch fragt, was ihr heute noch in Weimar und Umgebung unternehmen könnt, dann bleibt dran. Um 8 Uhr gibt es da die ersten Tipps. So, nach dem ersten Lied aus unserer 7 Uhr Playlist wollen wir mal schauen, wie es heute weitergeht. Und da geht es wieder mit einer fiktiven Band weiter, die man eigentlich immer hören kann. Aus einem eher neueren Album kommt dieser Song. Hier ist Orange County von den Gorillas. 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

0: Ja, das waren sie, die Gorillas mit Orange County, auch ein sehr, sehr gutes Album. Wenn ich mich recht entsinne, war das vom Album Plastic Beach. Also ich muss sagen, ich bin eigentlich ein Fan der frühen Zeit der Gorillas, noch mit Demon Days oder mit dem ja, gleichnamigen Album Gorillas von den Gorillas. Das war so meine Zeit, in der ich ein großer Fan dann geworden bin, im Nachhinein in meiner Jugend, als ich das alles nochmal wiederentdeckt habe. Genug erzählt über die Gorillas, denn es ist Zeit für die Nachrichten. Es ist 7.15 Uhr und wir hören jetzt mal, was Deutschland und die Welt so bewegt.
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2: Die Spitzen von Union und SPD haben sich im Koalitionsausschuss auf ein Reformpaket für wirtschaftliches Wachstum und soziale Sicherheit verständigt. Medienberichten zufolge soll das Paket unter anderem eine Reform der Einkommenssteuer enthalten. Die Koalition will ab dem kommenden Jahr vor allem kleine und mittlere Einkommen entlasten. Entscheidend ist die Frage der Gegenfinanzierung. Einzelheiten wollen die Vorsitzenden der Regierungsparteien am Vormittag im Kanzleramt vorstellen. Erste Reformschritte waren bereits vor der Runde im Kanzleramt erfolgt. Das Sparpaket für die gesetzliche Krankenversicherung befindet sich im parlamentarischen Verfahren. Bei der Rentenreform sind sich Union und SPD einig, dass die Vorschläge einer dafür eingesetzten Kommission mit Politikern und Experten umgesetzt werden sollen. In Mecklenburg-Vorpommern wird die Landesverfassung nicht für neue Regeln zur Richterwahl geändert. Im Schweriner Landtag scheiterte ein gemeinsamer Vorschlag von SPD, Linken und Grünen an der nötigen Zweidrittelmehrheit. Bereits vor der Abstimmung hatten die Fraktionen der CDU und der AfD angekündigt, nicht für die Änderungsvorschläge zu votieren. Die CDU hatte argumentiert, eine Verfassung werde nicht vorsorglich geändert, sondern nur dann, wenn sie nachweislich nicht mehr ihre Aufgabe erfülle. Die Landesregierung von Mecklenburg-Vorpommern aus SPD und Linken hatte angestrebt, in der Verfassung festzuschreiben, dass die Wahl von Richterinnen und Richtern für das Landesverfassungsgericht nicht im Parlament blockiert werden kann. Gemeinsam mit den Grünen hatte die rot-rote Koalition angeführt, dies schütze für den Fall einer weiter erstarkenden AfD das Verfassungsgericht vor politischer Einflussnahme. Die USA und der Iran haben eine weitere Runde indirekter Verhandlungen im Vermittlerstaat Katar beendet. Nach Angaben des Außenministeriums in Doha vereinbarten die Unterhändler weitere Gespräche. Über Fortschritte wurde nichts bekannt. Die Nachrichtenagentur Reuters meldete unter Berufung auf Insider, im Mittelpunkt hätten Themen wie der Schiffsverkehr in der Straße von Hormus und finanzielle Anreize für den Iran gestanden. Über das umstrittene Atomprogramm Teherans soll diesmal nicht gesprochen worden sein. Die Zahl der in Großbritannien über den Ärmelkanal ankommenden Migranten ist rückläufig. Wie das Innenministerium in London mitteilte, erreichten in der ersten Jahreshälfte 41% weniger Menschen das Land über den Meeresarm des Atlantiks als im Vorjahreszeitraum. Demnach kamen zwischen Januar und Juni knapp 11.900 Migranten an, im Vorjahr waren es noch fast 20.000. Die derzeitige Labour-Regierung unter dem scheidenden Premierminister Starmer hatte ihre Einwanderungs- und Asylpolitik erheblich verschärft. Ein Grund dafür waren gute Umfragewerte der rechtspopulistischen Partei Reform UK. Im April erneuerten Großbritannien und Frankreich ein Abkommen zur Bekämpfung der irregulären Migration über den Ärmelkanal. London hatte Paris wiederholt vorgeworfen, zu wenig dagegen zu unternehmen. In Venezuela ist nach der Erdbebenkatastrophe eine 7-tägige Staatstrauer ausgerufen worden. Die amtierende Präsidentin Rodriguez sagte, die Seele Venezuelas sei zerrissen durch die menschlichen Verluste, die das verheerende Erdbeben verursacht habe. Am Mittwoch der vergangenen Woche hatten zwei aufeinanderfolgende starke Erdstöße Venezuela erschüttert. Am stärksten getroffen wurde die Küstenstadt La Guaira. Bislang wurden landesweit fast 2.300 Todesopfer geborgen. Es gibt über 11.000 Verletzte. Da es noch viele Vermisste gibt, wird mit einem weiteren Anstieg der Zahlen gerechnet. Bei der Fußball-Weltmeisterschaft haben die USA, Belgien und England das Achtelfinale erreicht. Die USA besiegten das Team aus Bosnien-Herzegowina mit 2:0. Belgien und der Senegal trennten sich nach der Verlängerung mit 3:2. England setzte sich gegen die Mannschaft aus der Demokratischen Republik Kongo mit 2:1 durch. Das Wetter. Im Nordwesten Schauer, sonst meist heiter. Tageshöchstwerte 19 bis 31 Grad. Morgen in der Südwesthälfte meist heiter und trocken. In der Nordosthälfte wechselnd bewölkt und einzelne Schauer. 19 bis 28 Grad. Die weiteren Aussichten. Am Samstag im Süden heiter bis sonnig. Im Norden zunehmend bewölkt und im Tagesverlauf etwas Regen. 20 bis 30 Grad.
0: Ja, das waren die wichtigsten aktuellen Meldungen aus Deutschland und der Welt in einer Übernahme vom Deutschlandfunk Kultur. 7.20 Uhr ist es und in 10 Minuten geht es um den AfD-Parteitag. Da spreche ich mit Jens Christian Wagner über das Datum und über die Inhalte auf dem Parteitag. Und auf dem Parteitag geht es nicht nur politisch her, sondern da gibt es auch Musik auf dem Domplatz. Da wird Clüso spielen. Aber wir stimmen uns jetzt schon mal ein, denn hier ist Spinner finden sich von Clüso.

Das war Down in the Past von Mando Diao und es ist 7.28 Uhr. In 2 Minuten geht es um den AfD-Parteitag. Da habe ich dann Jens-Christian Wagner in der Leitung und wir sprechen über die historische Bedeutung des Datums am Samstag und ein wenig über die Inhalte des Parteitags. Doch zuvor hören wir noch ein weiteres Lied und hier ist der einzige Grund, aus dem Haus zu gehen. Und ich hoffe, den Namen des Künstlers spreche ich richtig aus. Muff oder Muff Potter? Hier hören wir ihn.

0: Wir hörten gerade den Song Der einzige Grund, aus dem Haus zu gehen von Muff Potter. Wenn das wirklich der Name des Künstlers ist oder Muff Potter. Aber ich, ja, wenn ich mehr über den Künstler wüsste, dann könnte ich es auch sagen. Aber das ist leider gerade nicht der Fall. Gut, wir haben es 7.30 Uhr. Das bedeutet, es ist Zeit für den Beitrag der Stunde. Am Samstag findet in Erfurt der Bundesparteitag der AfD statt. Neben den inhaltlichen Debatten rückt auch das Datum in den Fokus. Welche historische Bedeutung der 4. Juli hat und wie sich die Inhalte des Parteitags aus historischer Perspektive einordnen lassen, darüber spreche ich jetzt mit Jens Christian Wagner, dem Direktor der Stiftung Gedenkstätten Buchenwald und Mittelbau Dora. Guten Morgen, Herr Wagner.
1: Einen schönen guten Morgen.
0: Ja, Herr Wagner, der AfD-Bundesparteitag findet am 4. Juli statt, fast genau 100 Jahre nach dem NSDAP-Parteitag von 1926 in Weimar. Welche historische Bedeutung hat denn dieses Datum?
1: Ja, tatsächlich nicht nur fast genau 100 Jahre später, sondern ganz genau 100 Jahre später. Der NSDAP-Parteitag fand am 4. Juli 1926 in Weimar statt. Es war der erste Reichsparteitag nach der Wiederzulassung der Partei, die war ja nach dem gescheiterten Hitlerputsch im November 1923 verboten worden. Hitler saß bis Ende 1924 im Gefängnis, war also gerade erst ein halbes Jahr wieder auf freiem Fuß, als in Weimar der Reichsparteitag abgehalten wurde. Es war ein Reichsparteitag, der deshalb in Weimar stattfand, weil in Weimar seit 1924 eine bürgerlich-konservative Minderheitsregierung an der Macht war, die auf die Tolerierung der Nationalsozialisten bzw. einer Tarnliste der Nazis, der völkischen Liste, angewiesen war. Und hier in Thüringen breitete man den Nazis gewissermaßen den roten Teppich aus. Das heißt, es wurde extra für den Parteitag der NSDAP die Satzung des Deutschen Nationaltheaters geändert. Eigentlich waren dort politische Veranstaltungen nicht erlaubt. Nun durfte die NSDAP im Deutschen Nationaltheater ihren Reichsparteitag abhalten. Und das war natürlich hochgradig symbolisch, denn dort hatte ja gerade erst 5 Jahre vorher die Nationalversammlung die erste Verfassung, die Verfassung des ersten der ersten Deutschen Republik verabschiedet. Und diese Republik wurde von den Nazis gehasst. Sie sollte abgeschafft werden und dann ausgerechnet an diesem Ort den Parteitag zu veranstalten. Das hatte natürlich eine große symbolische Bedeutung.
0: Ja, genau. Und Sie sagten es ja auch gerade, ne? Ein Datum mit einer hohen geschichtlichen Relevanz und sehr symbolisch. Und Sie beschäftigen sich ja seit vielen Jahren mit der Erinnerungskultur. Und warum ist es wichtig, bei solchen historischen Bezügen genauer hinzuschauen?
1: Naja, also vor 100 Jahren war es so und auch jetzt ist es so, dass Politik immer sehr stark symbolisch aufgeladen ist. Und jede Partei überlegt sich sehr genau, wann sie wo einen Parteitag macht. Und wenn die AfD jetzt genau zum 100. Jahrestag des NSDAP-Parteitags ihren Parteitag in Thüringen veranstaltet, dann kann ich daran keinen Zufall glauben. Eigentlich hätte die AfD im Parteitag in Mecklenburg-Vorpommern oder in Sachsen-Anhalt veranstalten müssen. Das sind zwei Länder, in denen jetzt Landtagswahlen ansteht. So macht man das eigentlich. Nein, man ist nach Thüringen gegangen. Und das gehört sozusagen zu einer langen Reihe von Tabubrüchen und auch von notorisch vorgetragenem Geschichtsrevisionismus, den wir aus der AfD immer wieder erfahren müssen. Der Geschichtsrevisionismus, der zeigt sich zum Beispiel ganz, ganz massiv im Parteiprogramm der AfD für die Landtagswahl in Sachsen-Anhalt. Das ist wirklich das Radikalste, was in dieser Richtung bislang aus der Partei gekommen ist. Dagegen ist Björn Höcke, sieht er fast schon aus wie ein Waisenknabe. Da ist von der Verewigung eines Schuldkomplexes die Rede, von Nationalmasochismus, fehlendem Selbstbewusstsein und so weiter. Die sogenannte Vergangenheitsbewältigung wird gewissermaßen als das Grundproblem Deutschlands bezeichnet, aus dem sich alle anderen tatsächlichen oder angeblichen Probleme ableiten. Das heißt, erst wenn die sogenannte Vergangenheitsbewältigung, die Entnazifizierung der 50er, 60er Jahre abgestellt wird, erst dann können wir unsere eigentlichen Probleme lösen. Und wie Sie sich das vorstellen, das sagen Sie, selbstbewusste deutsche Identität, Heinrich I., Luther, Bismarck, Nietzsche wollen sie in die Ahnenreihe stellen. Man will das Bauhaus aus Sachsen-Anhalt vertreiben, weil es angeblich entwurzelt sei. Überhaupt die Begriffe von entwurzelt und kulturfremd ist da immer die Rede. Die Nazis haben das entartet und artfremd genannt. Leider Gottes muss man sagen, dass dasselbe damit gemeint ist. Ich würde nicht behaupten, dass die AfD die NSDAP 2.0 ist. Da gibt es auch Unterschiede. Aber gerade in der Kulturpolitik, die von der AfD ja für ganz zentral gehalten wird, weil das ist das Konzept der sogenannten Metapolitik, das ihm Kubitschek und Co. aus dem Institut für Staatspolitik vorgegeben haben. Gerade in der Kulturpolitik zeigt das Parteiprogramm der AfD starke Parallelen zum Nationalsozialismus. Und deswegen ist es so wichtig, dass die Zivilgesellschaft, dass die Menschen im Lande, die sich für Demokratie, für die Würde des Menschen, für das Grundgesetz einrichten, dass die beim Parteitag der AfD als Gegendemonstranten am Wochenende Präsenz zeigen.
0: Ja, und wir haben ja gerade auch über die Hintergründe gesprochen, über die Erinnerungskultur, über den Begriff Geschichtsrevisionismus und auch darüber, wie wichtig es ist, diesen Tag auch als Diskussionsgrundlage zu nutzen und über Werte zu sprechen und den Tag an sich. Und Sie werden ja auch vor Ort sein. Und ich hätte mal eine Frage, wie ist es denn als Historiker, worauf achten Sie denn am Samstag beim Bundesparteitag selbst und warum?
1: Naja, ich finde, jeder sollte versuchen, aus seiner Expertise heraus sich das Phänomen der AfD, das Problem der AfD anzusehen. Das heißt, ich werde tatsächlich am Samstag vor der Messe bei der Hauptkundgebung gegen die AfD sprechen. Und ich werde nicht über die Rentenpolitik der AfD sprechen, auch nicht ihre Wirtschaftspolitik, sondern ich werde als Historiker vor allen Dingen natürlich über den Geschichtsrevisionismus der AfD sprechen, ihren Versuch, die deutsche Geschichte umzuschreiben, den Nationalsozialismus mit seinen Verbrechen kleinzureden, zu verharmlosen, zu relativieren oder gar zu leugnen, ihren Versuch, aber auch positive Bezüge zum Nationalsozialismus herzustellen, was sie immer wieder macht, zum Beispiel, wenn die Generation Deutschland in Bayern, also die AfD, Jugendorganisation, jetzt gerade erst vor zwei, drei Tagen die Legende des Dolchstoßes aus der Zeit nach dem Ersten Weltkrieg in die Welt hinaus posaunt hat und behauptet hat, wir müssten befreit werden von der Knechtschaft der globalen Eliten und der Systemparteien. Systemparteien ist ein NS-Begriff, damit haben die Nazis die demokratischen Parteien der Weimarer Republik bezeichnet und sie sagen jetzt nicht Juden, aber wenn die AfD und andere Extremrechte von globalistischen Eliten sprechen, dann sind die Juden gemeint. Das sind so Chiffrebegriffe in die Szene, wie überhaupt aus der AfD sehr viel Dog-Whistling betrieben wird. Also Sie kennen das Phänomen der Hundepfeife. Normale Menschen verstehen das Signal nicht, aber der Hund bzw. hier die Szene, die wissen, was gemeint ist. Und auch den Parteitag der AfD zum 100. Jahrestag des NSDAP-Parteitags abzuhalten, das ist auch sowas wie Dog-Whistling. Es ist ein Signal in die offen neonazistische Szene, die von Höcke als das patriotische Vorfeld bezeichnet wird. Ihr seid bei uns willkommen.
0: Und Sie haben sich auch öffentlich für die Prüfung eines AfD-Verbotsverfahrens ausgesprochen. Was hat Sie denn zu dieser Einschätzung bewogen?
1: Das ist eine Einschätzung, die mir alles andere als leicht gefallen ist. Ein Parteiverbot, wie überhaupt repressive Maßnahmen, können in einer Demokratie ja wirklich nur die absolute Ultima Ratio sein. Und auch der Blick auf die Geschichte sagt uns, dass Parteiverbote immer mit großer Vorsicht zu betrachten sind. Die Nazis sind ja nicht umsonst unter anderem mit dem Verbot anderer Parteien, zunächst der KPD, dann der SPD, dann der bürgerlichen Parteien, fest in den Sattel gekommen 1933. Aber der Blick in die Vergangenheit sagt uns eben auch, dass es falsch ist, wenn eine Demokratie einer Partei die Möglichkeit gibt, sie mit den Mitteln der Demokratie abzuschaffen. Und das ist mit der NSDAP gemacht worden. Es war ein riesiger Fehler, dass die NSDAP 1925 wieder zugelassen wurde. Wenn das Verbot Bestand gehabt hätte, dann wäre der ganzen Welt und wäre auch Deutschland unglaubliches Leid ersparen geblieben.
0: Ja, da knüpft sich direkt die Frage an, wie protestiert man denn eigentlich? Also Sie haben sich kritisch zu den Blockaden des Parteitags geäußert. Warum halten Sie diese Form des Protests für nicht zielführend?
1: Nicht zielführend ist das richtige Wort, weil grundsätzlich muss ich sagen, dass ich zivilen Ungehorsam gegen eine Partei, die erwiesenermaßen verfassungswidrige Zwecke verfolgt, grundsätzlich für legitim halte. Aber hier halte ich es nicht für zielführend. Höcke und Co. reden seit Wochen gewalttätige Auseinandersetzungen bis hin zum Bürgerkrieg. Solche Worte wurden ja in den Ring geworfen, auch im Landtag, herbei. Sie sehnen sich das herbei, weil sie es für ihre Propaganda brauchen, der angeblich gewalttätigen und gewalttätigen linken Zivilgesellschaft. Und diesen Gefallen, dieses Narrativ zu stützen, sollte man ihnen nicht geben.
0: Ja, das war Jens Christian Wagner, Direktor der Stiftung Gedenkstätten Buchenwald und Mittelbau Dora zur historischen Einordnung des AfD-Bundesparteitags in Erfurt. Vielen Dank für die Einblicke und das Gespräch, Herr Wagner.
1: Danke Ihnen.
0: So, da haben wir ja gehört, die Eindrücke von Jens Christian Wagner zum AfD-Parteitag. Wir von Radio Lotte werden am Samstag auch mit dabei sein und spätestens am Montag hört ihr dann auch unsere Eindrücke. Das wird ein bewegendes, aufregendes Wochenende. Wir sind gespannt, was uns erwartet und ihr könnt gespannt sein, wie wir das dann im Programm noch nachwirkend ein wenig zusammenfassen werden. Wir machen jetzt nochmal kurz weiter mit Musik, bevor wir 7.45 Uhr dann zu den Nachrichten kommen und da hören wir jetzt den Song Finsterwalde von Chuck Palminger.

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1: Das war Finsterwalde von Chuck Palminger. Ein Song, mit dem man wirklich gut in einen, ja, wahrscheinlich sehr sonnigen Tag starten wird. Aber zum Wetter kommen wir nach den Nachrichten, denn die kommen jetzt und wir hören die Nachrichten aus Weimar und der Region.
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3: Kulturpartner kündigen gemeinsame Themenjahre an. Hafer-Festspiele stellen Programm vor und Straßenbeleuchtung fällt an zwei Standorten aus. Die Klassikstiftung und zahlreiche weitere Kulturinstitutionen Weimars haben zwei gemeinsame Themenjahre angekündigt. Die Jahre 2027 und 2028 sollen unter dem Titel Weiblich Weimar stehen. Darauf hat die Stiftung aufmerksam gemacht. Museen, Archive, Gedenkstätten und Theater der Stadt werden dabei die Geschichte bedeutender Frauen der Goethezeit, der Moderne und der Gegenwart erzählen. Geplant ist ein stadtweites Kulturprogramm mit Ausstellungen, Veranstaltungen, künstlerischen Experimenten und Debatten. Einen ersten Ausblick gab es bereits am 30. Juni im Weimarer Zimmer der Berliner Dependance der Klassikstiftung Weimar bei der Stiftung Preußischer Kulturbesitz. Beteiligt sind unter anderem die ACC-Galerie, das Kunstfest Weimar, das Haus der Weimarer Republik sowie die Stiftung Gedenkstätte Buchenwald und Mittelbau Dora. Bereits seit Herbst 2025 gibt es eine Zusammenarbeit der KulturpartnerInnen. Anlass für das neue Konzept ist die Wiedereröffnung des Ostflügels im Weimarer Stadtschloss im Oktober 2026. Das Programm der 12. Auflage der Achafer Festspiele ist gestern vorgestellt worden. Neben Weimar soll das Festival auch in Eisenach, Gera, Erfurt, Gotha, Mühlhausen und in Bad Salzungen stattfinden. Mehr als 80 öffentliche und nicht öffentliche Veranstaltungen sind laut Veranstalter geplant. In Weimar wird der zentrale Veranstaltungsort in der Senderhalle liegen. Dort leitet dann der Sänger Thomas Quasthoff einen internationalen und öffentlich zugänglichen Meisterkurs, der am 27. September in einem Abschlusskonzert mündet. Geplant sind außerdem eine Ausstellung sowie eine Buchpräsentation. Hinzu kommt eine neue Kooperation mit dem Return Festival. Das Ziel der Achafer Festspiele ist es, den interkulturellen und interreligiösen Dialog zu fördern. Im vergangenen Jahr wurde das Festival mit dem Margot-Friedländer-Preis ausgezeichnet. An zwei Standorten in der Stadt soll vorübergehend die Straßenbeleuchtung abgeschaltet werden. Laut Stadt erfolgt dies aufgrund notwendiger Reparaturarbeiten. Zunächst betroffen ist ein Teilbereich der Freiherr vom Steinallee zwischen der Bergkarrer und der Ludwig-Feuerbach-Straße. Dort ist eine Halterung der Freileitung beschädigt. Deshalb fallen dort ab dem 6. Juli drei Lichtpunkte aus, und zwar für rund 8 Wochen. Grund für die lange Dauer sind Lieferfristen für das nötige Ersatzmaterial. Auch in Possendorf müssen ab der kommenden Woche 3 Lichtpunkte abgeschaltet werden. Hier sorgte ein Verkehrsunfall dafür, dass der erste Freileitungsmast der Straße am Wall beschädigt wurde. Aus Sicherheitsgründen muss der Mast nun demontiert werden. Infolge der Lieferfrist für einen Spezialmast wird hier die Abschaltung ca. 12 Wochen dauern. Betriebshof und Tiefbauamt wollen beide Bereiche schnellstmöglich wieder in Betrieb nehmen. In Grammetal geht die Polizei einem mutmaßlichen Verstoß gegen das Tierschutzgesetz auf den Grund. Laut Polizeibericht erhielt eine Mitarbeiterin der Stadt Taubenhilfe Weimar einen anonymen Hinweis. Demnach soll im Ortsteil Ulla auf Tauben geschossen worden sein. Sie informierte daraufhin die Polizei. Vor Ort konnte eine Taube mit einer blutenden Eintrittswunde gefunden werden. Konkrete Hinweise auf einen möglichen Täter liegen bislang nicht vor. Auch die genaue Ursache der Verletzung wird noch ermittelt. Die Polizei bittet Zeugen, mit sachdienlichen Hinweisen sich zu melden. Das waren die Nachrichten auf Radio Lotte Weimar mit Michael Tuscher.
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1: Ja, nachdem uns gestern in Weimar der Regen regelrecht überrollt hat, es gab ja total richtige Überschwemmungen hier in Weimar, wird es heute deutlich trockener. Heute früh sind wir bei ungefähr 24 Grad und das Ganze klettert hinauf auf maximal 26 Grad. Ein wenig wolkig könnte es gegen Abend werden und auch der Wind macht sich heute bemerkbar. Tiefstwerte haben wir in der Nacht von 19 Grad, aber wenn wir zurückblicken auf die Mitte 30 Grad, die wir hatten und was der Juli vielleicht noch bringen wird, ist das doch ganz angenehm. Und das waren die Nachrichten aus Weimar und der Region. Und das Wetter, es ist 7.50 Uhr, ne? Das passt doch wunderbar. Bevor wir in 10 Minuten dann zu den ersten beiden Veranstaltungstipps kommen, hören wir einfach weiter Musik. Und wir gehen musikalisch nach Österreich. Denn ich weiß immer, wenn Dennis die Musik beisteuert, dass wir eine kleine musikalische Weltreise machen. Also hören wir jetzt Ladek mit dem Song Wait For Me. Nicht das Original, sondern den Vienna Scientists Remix.

Musik aus Österreich, das war der Vienna Scientists Remix von Wait For Me von Sladek. Und es ist jetzt gleich, ja, wir haben noch 7.54 Uhr, genug Zeit für Musik. Hier ist Serotonin von Isolation in Berlin.

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1: Ganz genau, das Vormittagsmagazin. Ihr hört die Stadtzeit am Morgen. Mein Name ist Lukas Bob und ich begleite euch in die nächste Stunde noch durch das Programm, bevor mich mein Kollege Hacke dann ablösen wird. Aber das Programm, das gibt noch einiges her. Ich werde euch in wenigen Minuten auch erzählen, was denn so noch erzählen.

0: Das bedeutet, wir kommen zu unseren ersten beiden Veranstaltungstipps für heute.
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0: Da schauen wir zuerst einmal in die Stadtbücherei Weimar, denn da ist heute der Thüringer Blumenwurf von 10 bis 18 Uhr. Und für den Thüringer Blumenwurf griffen Yvonne André und Stefan Petermann den politischen Blumenwurf von 2020 im Thüringer Landtag auf. Und sie baten Menschen in Dörfern und Städten des Landes, Blumen gegen das zu werfen, was sie wütend macht. Und es ist eine Auswahl der entstandenen Fotos und Gespräche des Kunstprojektes. Und die sind in einer Ausstellung dann in der Stadtbibliothek heute zu sehen. Also noch einmal von 10 bis 18 Uhr in der Stadtbücherei Weimar die Kunstausstellung der Thüringer Blumenwurf. Und wer dann Lust hat auf einen Film heute Abend im Mon Ami, da läuft der Film Vom Traum unsinkbar. Ich wiederhole es nochmal, Vom Traum unsinkbar zu sein. Und der läuft von 18 Uhr bis 19.30 Uhr. Und worum geht's? Es geht um eine Flotte der DDR-Hochseefischerei. Und die erreicht über 100 Schiffe und heute sind kaum noch welche da. 4 Jahrzehnte lang verlor die Großreederei kein einziges Schiff auf See und der Rostocker Regisseur Tom Fröhlich hat noch welche in der heutigen Zeit gefunden. Es geht in dem Film um genau diese Schiffe und was sie für eine Bedeutung haben. Vom Traum unsinkbar zu sein im Kino Mon Ami hier in Weimar von 18 Uhr bis 19.30 Uhr. Ja, das waren aber nur die ersten Veranstaltungstipps. Um 10 Uhr hört ihr dann noch mehr. Und ihr hört jetzt auch noch mehr Musik, denn wir hören jetzt erstmal einen Song und dann bereite ich euch auf die kommende Stunde vor. Hier ist Odessa von Caribou.

Ja, das war Odessa von Caribou und es ist jetzt 8.07 Uhr und wie ich euch gerade angekündigt habe, möchte ich euch sagen, was in der nächsten Stunde noch passieren wird. Um 8.15 Uhr, wie gewohnt, die wichtigsten neuesten Meldungen aus Deutschland und aller Welt in einer Übernahme vom Deutschlandfunk Kultur. 8.30 Uhr dann wieder der Beitrag der Stunde und da kommt der liebe Wolfgang Renner zu mir ins Studio und wir haben eine kleine Vorschau zum Rudolstadt-Festival und da eignet es sich gleich ein wenig anzukündigen, denn am Wochenende findet nicht nur der AfD-Parteitag statt, es findet eine Menge Veranstaltungen statt, unter anderem auch das Rudolstadt-Festival, denn es ist wieder soweit, das Tanz- und Folk-Festival in Rudolstadt steht vor der Tür und wir sind live dabei. Am Freitag von 18 bis 20 Uhr, am Samstag von 11 bis 16 Uhr und am Sonntag dann auch nochmal von 10 bis 18 Uhr könnt ihr uns live vom Rudolstadt-Festival zuhören. Und auch unsere Kolleginnen von den Bürgerradios werden mit dabei sein, zum Beispiel der SRB und auch der OKJ. Also schaltet ein. Und am Samstag könnt ihr vor der Live-Übertragung vom Rudolstadt-Festival, also von 7 bis 10 Uhr, auch die Live-Berichterstattung vom AfD-Parteitag von den Kolleginnen von Radio frei hören. Wir sind auch vor Ort und halten euch auf dem Laufenden. Also ein sehr ereignisreiches Wochenende, nicht nur hier in der Umgebung, sondern auch bei Lotte. Also schaltet ein, es lohnt sich auch außerhalb der Stadtzeiten unserer Programm zu hören, denn da ist auch eine ganz große Vielfalt. Aber ich war ja bei der Übersicht über die nächste Stunde. Genau, darüber spreche ich mit Wolfgang Renner über das Rudolstadt-Festival. Er ist auch mit dabei und wird uns dann einiges erzählen. Genau, und 8.45 Uhr hören wir dann, was es Neues in Weimar und der Region gibt. Da kommt der Micha nochmal ins Studio und wird uns dann die Nachrichten vortragen. So, das erstmal dazu. Ich glaube, das reicht erstmal als Input für die nächste Zeit. Und um das Ganze aufzulockern, haben wir denn, ja, wir haben noch Zeit für Musik, denn es ist erstmal 8.09 Uhr und der nächste Song ist auch, ja, super, um in den Tag zu starten. Hier ist Champion Sound von den Crystal Fighters.

0: Ja, das hat ja sehr experimentell geändert. Das war Way Too Good von Figurine und das ist gleich in wenigen Sekunden 8.15 Uhr, aber wir lassen uns nicht lumpen. Wir starten schon mal die Nachrichten. Wir hören jetzt das Wichtigste aus Deutschland und der Welt kompakt zusammengefasst vom Deutschlandfunk Kultur.
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2: Russland hat in der vergangenen Nacht erneut die ukrainische Hauptstadt Kiew angegriffen. Bei stundenlangem Beschuss seien mindestens 9 Menschen getötet und zahlreiche weitere verletzt worden, teilten ukrainische Behörden mit. Mehrere Wohnhäuser seien getroffen worden. Kiews Bürgermeister Klitschko rief die Bewohner auf, in Schutzräumen zu bleiben. Auch aus anderen ukrainischen Städten wurde Luftalarm gemeldet. Das russische Verteidigungsministerium teilte mit, man habe bei den Angriffen ballistische Raketen und Langstreckenwaffen eingesetzt. Dabei habe es sich um eine Reaktion auf ukrainische Attacken in den vergangenen Tagen gehandelt. Beobachter werten die russischen Luftangriffe auf ukrainische Städte auch als Zeichen dafür, dass die russische Armee an der Front keine Fortschritte mehr erziele und hohe Verluste erleide. Die Spitzen von Union und SPD haben sich im Koalitionsausschuss auf ein Reformpaket für wirtschaftliches Wachstum und soziale Sicherheit verständigt. Medienberichten zufolge soll das Paket unter anderem eine Reform der Einkommenssteuer enthalten. Die Koalition will ab dem kommenden Jahr vor allem kleine und mittlere Einkommen entlasten. Entscheidend ist die Frage der Gegenfinanzierung. Einzelheiten wollen die Vorsitzenden der Regierungsparteien am Vormittag im Kanzleramt vorstellen. Erste Reformschritte waren bereits vor der Runde im Kanzleramt erfolgt. Sie betreffen die gesetzliche Krankenversicherung und die Rentenreform. Der deutsche Arbeitsmarkt profitiert laut einer Studie der Bertelsmann Stiftung angesichts des demografischen Wandels von Zuwanderung. Eine bessere Integration von zugewanderten Menschen mindere nicht nur den Fachkräftemangel, sondern erhöhe auch die Steuereinnahmen und stabilisiere die Sozialversicherung, erklärte die Stiftung in Gütersloh. Besonders große Potenziale gibt es demnach bei gut ausgebildeten Zugewanderten. Sie würden allerdings zu oft lediglich als Helfer, etwa als Reinigungskräfte, eingesetzt. Laut Studie verfügt fast jeder 5. Zugewanderte über einen Hochschulabschluss. Laut der Studie steht der deutsche Arbeitsmarkt vor allem wegen der zunehmenden Alterung der Bevölkerung vor großen Herausforderungen. Unter dem Strich fehlten binnen eines Jahres 75.000 Beschäftigte. Die Verhandlungen zwischen den USA und dem Iran sollen in der kommenden Woche fortgesetzt werden. Das teilte ein Sprecher des Vermittlerstaates Katar mit. Die nächsten Gespräche seien nach dem Ende der mehrtägigen Trauerzeremonie für den obersten Führer Ali Khamenei angesetzt worden. Diese beginnen am Samstag im Iran. Khamenei war zu Beginn der israelischen und US-amerikanischen Angriffe Ende Februar getötet worden. In der katarischen Hauptstadt Doha hatten indirekte Gespräche zwischen dem Iran und den USA stattgefunden. Die US-Regierung lehnt eine Verlängerung des Freihandelsabkommens USMCA mit Mexiko und Kanada in seiner gegenwärtigen Form ab. Damit beginne eine 10-jährige Frist bis zum Auslaufen des Vertrags, teilte der Handelsbeauftragte Greer mit. Seinen Angaben zufolge werden Änderungen angestrebt, um Arbeitsplätze in der verarbeitenden Industrie in die USA zurückzuholen und Handelsdefizite abzubauen. Der Pakt werde jährlich überprüft, hieß es. Ende Juli seien weitere Verhandlungen zunächst mit Mexiko geplant. Die mexikanische Präsidentin Sheinbaum sagte, die Zusammenarbeit werde fortgesetzt. Der kanadische Handelsminister LeBlanc erklärte, das Abkommen bleibe bis 2036 uneingeschränkt in Kraft. US-Präsident Trump hatte den 2020 vereinbarten Freihandelsvertrag in seiner ersten Amtszeit selbst auf den Weg gebracht. Bei einem Brand in einem Krankenhaus in Ludwigslust, nahe Schwerin, sind 2 Menschen ums Leben gekommen. Bei den Toten handelt es sich um Patienten, wie eine Sprecherin des Landkreises Ludwigslust-Parchim der deutschen Presseagentur sagte. Es gebe zudem mehr als 30 Verletzte. Zu dem Brand war es offenbar in einem Patientenzimmer gekommen. Das Feuer griff auf den Dachstuhl des Gebäudes über. Das Krankenhaus hat 160 Betten. Das Wetter. Im Nordwesten Schauer, sonst meist heiter. Tageshöchstwerte 19 bis 31 Grad. Morgen in der Südwesthälfte meist heiter und trocken, in der Nordosthälfte wechselnd bewölkt und einzelne Schauer, 19 bis 28 Grad. Die weiteren Aussichten? Am Samstag im Süden heiter bis sonnig, im Norden zunehmend bewölkt und im Tagesverlauf etwas Regen, 20 bis 30 Grad.
0: Ja, das waren die neuesten Meldungen aus Deutschland und der Welt in einer Übernahme vom Deutschlandfunk Kultur. 8.20 Uhr haben wir es und in 10 Minuten spreche ich mit Wolfgang Renner über das Rudolstadt-Festival, denn am Wochenende ist wirklich eine Menge los. Nicht nur der AfD-Parteitag, sondern auch das Rudolstadt-Festival. Also bleibt dran. Und wir hören jetzt noch einen Song, der nennt sich Baba Bounce von Marbert Rochelle.

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8: Ganz genau so sieht's aus. Und es ist jetzt 8.25 Uhr und wir werden ein wenig früher schon in den Beitrag der Stunde starten. Aber zuvor hören wir noch in einen weiteren Song rein zumindest. Hier ist Dirty Paws von Of Monsters and Men.

0: Dirty Paws von Of Monsters and Men war das, ein Song, der ja schon beinahe wie eine Hymne klingt. Wir haben es 8.28 Uhr, 2 Minuten vor 8:30 und ich würde aber sagen, wir kommen jetzt doch schon mal zum Beitrag der Stunde. Alle Jahre wieder. Wolfgang Renner ist seit 1990 beim Rudolstadt-Festival dabei, als Mitarbeiter oder Reporter. Wolfgang ist jetzt bei mir im Studio. Wolfgang, was gibt es denn über das diesjährige Festival, das heute Abend im Heinepark beginnt, zu berichten?
1: Ja, es ist wieder soweit. Im benachbarten Rudolstadt findet wie alljährlich am 1. Juli-Wochenende Europas größtes Weltmusik- und Folkfestival statt. 4 Tage und 4 Nächte lang. Ausnahmezustand in der sonst so kleinen und stillen Stadt. Aber egal wie das Wetter wird, es werden wieder viele Zehntausende Besucher anwesend sein. Etwa 90.000 waren es bisher. Dann hat man eine Obergrenze für den Ticketverkauf eingeführt, damit Musik und Atmosphäre nicht dem Massenevent geopfert werden. Seit 1955 gab es in Rudolstadt Tanzfeste, erst gesamtdeutsch, dann international, aber ohne BRD. Ab 1991 haben sich die Tanzfeste dann zum Musikfestival gewandelt, zum TFF, Folk, Roots and World Music. Und nun auch wieder mit einer gelungenen Vereinigung von Ost und West, von Rudolstadt und der ganzen Welt. Vom schönsten Kind der deutschen Einheit, schrieb der Autor Christoph Diekmann über das Festival. Ich habe mir mal die Mühe gemacht und die Anzahl der Veranstaltungen im Programmheft gezählt und bin auf 370 gekommen. Mit weit über 1000 Musikern und Tänzern, 27 Bühnen oder Spielstätten gibt es. Neue sind dabei, wie zum Beispiel das nach langer Sanierung wieder eröffnete Schiller-Theater oder nunmehr auch die Lutherkirche als zweite Stadtkirche im Programm. Aber leider fällt ab diesem Jahr, und das gleich für mehrere Jahre, die wunderschöne Heidecksburg als Spielstätte aus. Denn jetzt wird dort saniert. Und noch eine Zahl. Die Stadt Rudolstadt begeht in diesem Jahr sein 1250. Jubiläum einer Ersterwähnung. Man wird das im Programm und in der Stadtgestaltung auch wiederfinden. Musikalisch aber hat man in diesem Jahr auf Österreich als einen Schwerpunkt gesetzt. Passend dazu, die Stadt hat kürzlich erst eine Partnerschaft mit dem österreichischen Burgenland vereinbart. Wer aber jetzt traditionelle Alpenmusik, Jodler, Stanzen oder Walzerklänge erwartet, wird ganz sicher wieder einmal angenehm überrascht werden. Rudolstadts langjähriger Festivalprogrammdirektor Bernhard Hanniken ist nämlich berühmt dafür, dass seine Programme eben all das zwar auch präsentieren, davon vieles aber in durchaus außergewöhnlicher Form, Folk ganz modern oder Traditionelles, das mitunter in heutige musikalische Ausdrucksformen übersetzt wird. Und gerade so etwas macht das Festival neben seiner wirklich schönen, stimmungsvollen und freundlichen Atmosphäre auch künstlerisch und ästhetisch wertvoll. Nicht umsonst hat sich wiederholt die European Broadcasting Union mit ihrem 45. EBU-Festival in das 34. Rudolstadt-Festival integriert. 14 europäische Sender, Radiosender, werden Bands mitbringen und alle in der Union versammelten Rundfunkstationen Europas werden Konzerte aus Rudolstadt senden. Und dann ist da noch ein Sender, der kein Mitglied der EBU sein kann, aber trotzdem senden wird. Radio Lotte aus Weimar. Lotte ist neuerlich Gast bei Charlotte, und zwar Charlotte von Lengfeld, Schillers Ehefrau, und gesendet wird dort aus dem Garten ihres Elternhauses. Freitag von 18 bis 20 Uhr, am Sonnabend gemeinsam mit anderen freien Radios und dann, das geschieht dann in der Stadtbibliothek und am Sonntag wieder aus dem Garten live von 11 bis 18 Uhr. Dort kann man uns übrigens auch besuchen. Der Schillergarten, wie auch etliche andere Bühnen oder das Kinderfest am Wochenende, kann man nämlich auch ohne Festivalticket aufsuchen. Vielleicht hat der ein oder andere Hörer nun auch Lust bekommen, am Donnerstag, Freitag, Sonnabend oder Sonntag mal beim Festival vorbeizuschauen. Festivaltickets sind wohl wieder ausverkauft. Aber es gibt Tageskarten für die Innenstadt mit großem Marktplatz, mit der großen Marktplatzbühne und einer etwas kleineren Bühne am Neumarkt oder mit Podien am Günterbrunnen und in verschiedenen Altstadtgassen. Es gibt dort eine Instrumentenbaustraße und zahlreiche kleine, feine Programme in der Bibliothek, in der Kirche, im alten Rathaus. Und es gibt ticketfreie Bereiche, beispielsweise vor dem Theater, zum Kinderfest im Heinepark, auf Schulhöfen, in Privatgärten oder eben am Rudolstädter Schillerhaus. Als man den eben schon erwähnten Christoph Diekmann neulich fragte nach seinen Eindrücken aus dem vergangenen Jahr vom Festival, da meinte er nur sehr treffend: so viel erlebt, so viel verpasst. Wem aber das Ganze zu turbulent und das Wetter zu heiß wird, dann gibt es dann ja auch noch Radio Lotte.
0: Ganz genau. Und da habt ihr es gehört, heute Abend beginnt das Rudolstadt-Festival 2026 im Heinepark und wird dann das ganze Wochenende gehen. Wolfgang, danke für die Vorschau schon mal. Und passend zum Rudolstadt-Festival hören wir jetzt noch einen Song. Und der nennt sich Chanson von der Fremde. Worum geht's da? Das ist ein Gedicht von Mascha Kaleiko und vertont und vorgetragen von Dota Kehr, die einst als Kleingeldprinzessin durch Deutschland tingelte. Und beim Rudolstadt-Festival 2026 erhält sie in diesem Jahr den Deutschen Weltmusikpreis RUT. Da hören wir in den Song Chanson von der Fremde von Dota Kehr.

Ja, da hören wir nochmal den Applaus am Ende. Den wird es dann auch am Wochenende beim Rudolstadt-Festival geben. Das mal als kleiner Vorgeschmack auf das kommende Wochenende. 8.35 Uhr haben wir es, genau 36 in ein paar Sekunden. Und in ungefähr 10 Minuten kommen wir dann wieder zu den Nachrichten aus Weimar und der Welt. Und wir kommen jetzt aber erstmal zum nächsten Song aus der Playlist. Und für Leute, die jetzt über eine Stunde schon zuhören, ich muss mich korrigieren. Die Playlist kommt heute nicht von Dennis Klostermann, sondern von Richard Lessing. Und Richard hat einen Song in die Playlist gepackt, den wir jetzt hören werden. Der Song heißt Wind von Charlotte Brandy.

0: Das war der Song Bad Cannstatt von Öl und Tristan Bosch. Und das ist ein tragisches Liebeslied gewesen und man hätte auf den Text dann auch ein bisschen achten können, denn das basiert alles auf einer wahren Geschichte. So, und jetzt kommen wir zu den Nachrichten aus Weimar und der Region. Es ist noch nicht ganz 8.45 Uhr, aber wir hören trotzdem schon mal rein.
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2: Kulturpartner kündigen gemeinsame Themenjahre an. Achava-Festspiele stellen Programm vor und Straßenbeleuchtung fällt an zwei Standorten aus. Die Klassikstiftung und zahlreiche weitere Kulturinstitutionen Weimars haben zwei gemeinsame Themenjahre angekündigt. Die Jahre 2027 und 2028 sollen unter dem Titel Weiblich Weimar stehen. Darauf hat die Stiftung aufmerksam gemacht. Museen, Archive, Gedenkstätten und Theater der Stadt werden dabei die Geschichten bedeutender Frauen der Goethezeit, der Moderne und der Gegenwart erzählen. Geplant ist ein stadtweites Kulturprogramm mit Ausstellungen, Veranstaltungen, künstlerischen Experimenten und Debatten. Einen ersten Ausblick gab es bereits am 30. Juni im Weimarer Zimmer der Berliner Dependance der Klassikstiftung Weimar bei der Stiftung Preußischer Kulturbesitz. Beteiligt sind unter anderem die ACC-Galerie, das Kunstfest Weimar, das Haus der Weimarer Republik sowie die Stiftung Gedenkstätten Buchenwald und Mittelbau Dora. Bereits seit Herbst 2025 gibt es eine Zusammenarbeit der KulturpartnerInnen. Anlass für das neue Konzept ist die Wiedereröffnung des Ostflügels im Weimarer Stadtschloss im Oktober 2026. Das Programm der 12. Auflage der Achava-Festspiele ist gestern vorgestellt worden. Ausgerichtet wird das Festival vom 23. September bis zum 11. Oktober. Neben Weimar soll es auch in Eisenach, Gera, Erfurt, Gotha, Mühlhausen und in Bad Salzungen stattfinden. Mehr als 80 öffentliche und nicht öffentliche Veranstaltungen sind laut Veranstalter geplant. In Weimar wird der zentrale Veranstaltungsort in der Sendehalle liegen. Dort leitet dann der Sänger Thomas Quasthoff einen internationalen und öffentlich zugänglichen Meisterkurs, der am 27. September in einem Abschlusskonzert mündet. Geplant sind außerdem eine Ausstellung sowie eine Buchpräsentation. Hinzu kommt eine neue Kooperation mit dem Return Film Festival. Das Ziel der Achava-Festspiele ist es, den interkulturellen und interreligiösen Dialog zu fördern. Im vergangenen Jahr wurde das Festival mit dem Margot-Friedländer-Preis ausgezeichnet. An zwei Standorten in der Stadt soll vorübergehend die Straßenbeleuchtung abgeschaltet werden. Laut Stadt erfolgt dies aufgrund notwendiger Reparaturarbeiten. Zunächst betroffen ist ein Teilbereich der Freiherr vom Steinallee zwischen der Berkacher Straße und Ludwig-Feuerbach-Straße. Dort ist eine Halterung der Freileitung beschädigt. Deshalb fallen dort ab dem 6. Juli drei Lichtpunkte aus, und zwar für etwa 8 Wochen. Grund für die lange Dauer sind Lieferfristen für das nötige Ersatzmaterial. Auch in Possendorf müssen ab der kommenden Woche 3 Lichtpunkte abgeschaltet werden. Hier sorgte ein Verkehrsunfall dafür, dass der erste Freileitungsmast der Straße am Wall beschädigt wurde. Aus Sicherheitsgründen muss der Mast nun demontiert werden. Infolge der Lieferfrist für einen Spezialmast wird hier die Abschaltung ca. 12 Wochen dauern. Betriebshof und Tiefbauamt wollen beide Bereiche schnellstmöglich wieder in Betrieb nehmen. Apolda bewirbt sich um die Ausrichtung der Thüringer Landesgartenschau 2036. Das hat der Stadtrat Apoldas am Mittwoch einstimmig beschlossen. Die Stadt möchte damit an die Landesgartenschau 2017 anknüpfen, die nach eigenen Angaben neue Parks, aufgewertete Plätze sowie Impulse für Stadtentwicklung, Tourismus, Kultur und das Miteinander gebracht hat. Die Stadt erhofft sich von einer erneuten Ausrichtung nachhaltige Projekte, neue Fördermittel und Investitionen. Die Glockenstadt zeigt sich nach eigenen Angaben zuversichtlich und verweist auf ihre bisherige Erfahrung und das bestehende Engagement. Man wolle die Erfolgsgeschichte fortschreiben und die Weichen für die Zukunft der Stadt stellen. In Grammetal geht die Polizei einem mutmaßlichen Verstoß gegen das Tierschutzgesetz auf den Grund. Laut Polizeibericht erhielt eine Mitarbeiterin der Stadt Taubenhilfe Weimar einen anonymen Hinweis. Demnach soll im Ortsteil Ulla auf Tauben geschossen worden sein. Sie informierte daraufhin die Polizei. Vor Ort konnte eine Taube mit einer blutenden Eintrittswunde gefunden werden. Konkrete Hinweise auf einen möglichen Täter liegen bislang nicht vor. Auch die genaue Ursache der Verletzung wird noch ermittelt. Die Polizei bittet Zeugen mit sachdienlichen Hinweisen, sich zu melden. Das waren die Nachrichten auf Radio Lotte Weimar mit Michael Tuscher.
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0: Wir starten in den Tag jetzt ungefähr um 9 Uhr mit 21 Grad und das Ganze klettert noch 5 Grad nach oben auf die Höchstwerte von 26 Grad heute. Und wir können das Wetter heute nicht vergleichen mit gestern, denn gestern gab es einen starken Regen. Man konnte ja kaum, also wirklich gar nicht auf den Gehwegen laufen, denn die Überschwemmungen in Weimar waren tatsächlich stärker als erwartet. Heute erwarten wir keinen Regen, nur etwas Wind und ein paar Wolken dann mittags und abends. Und das Ganze kühlt sich dann runter auf. Na, kühlt sich runter ist ein bisschen groß formuliert. Es geht runter auf 20 bis 19 Grad in der Nacht. Das waren die Nachrichten aus Weimar und der Region und das Wetter. 8.50 Uhr ist es. Für 10 Minuten bin ich hier noch am Mikrofon, denn dann werde ich abgelöst von meinem Kollegen Hacke. Und vorher hören wir noch ein bisschen Musik. Hier ist der Song Red Shoes von Marbert Rochelle.

0: Das war Chet Faker mit Over You. Es ist 5 Sekunden vor um 9 und das bedeutet, dass auch meine Schicht jetzt gleich over ist, denn Hacke ist auch schon auf dem Weg ins Studio, aber erstmal der Stundenwechsel.
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0: Ja, ganz genau. Jetzt ist es 9 Uhr und ich bin auch nicht mehr allein im Studio, denn Hacke ist da. Moin, Hacke.
2: Guten Morgen, Lukas.
0: So, das erste Mal, dass wir hier eine Übergabe machen, ist auch nicht passiert, ne? Aber du warst jetzt auch 2 Wochen nicht da. Einiges los in deinem Leben gewesen, glaube ich.
2: Ach, es ist immer was los. Aber ja, ich freue mich, wieder hier zu sein
0: wir
2: und
0: freuen uns
2: 3 Stunden moderieren zu dürfen.
0: Ganz genau. Und die 3 Stunden sind auch pickepacke voll. Und ich muss mich vielleicht schon ein bisschen entschuldigen, dass ich heute bei einer Radio Lotte übernehme mit meiner Stimme. Und ich muss dir auch gleich mal sagen, wir haben heute leider PC-Probleme ein wenig. Deswegen ist das heute in ausgedruckter Variante vor uns da.
2: Ah.
0: Genau.
2: Okay.
0: Ich führe uns mal ein bisschen durch das Programm die nächsten 3 Stunden. Also, es kommt die Tonspur bald. Die habe ich diese Woche beigesteuert. Und wenn ich euch jetzt den Namen verrate von dem Künstler, werden die meisten davon damit nichts anfangen können. Der Künstler

0: 100 Millionen hat er eingespielt am ersten Wochenende bei einem Budget von gerade mal 10 Millionen. Also wirklich ein riesiger Kinohit, aber eine kleine Warnung vorweg, es geht da um einen Horrorfilm. Genau, dann bleibt's aber auch wirklich im Kinomodus, denn 10.30 Uhr hast du wieder Dirk Hein hier am Apparat und dann wird er uns allgemein sagen, was im Lichthaus noch so ansteht. Und ich habe im Programmplan schon gesehen, da kommen einige neue Filme dazu, das wird sehr spannend und kann man auch schon mal ein bisschen anteasen, denn um 11 Uhr bei unserer Rubrik beim Was war, was ist, was wird, wird unser geschätzter Kollege Max Teubert über den Civil Rights Act reden. Und 11.30 Uhr dann wieder der Frequenzwechsel, diesmal mit David vom OKJ. Ja, schön, dass du wieder da bist, Hacke.
1: Lukas, ich dachte eben, also von Ausblick auf Horror, dann meintest du auch Erfurt die Messe, aber nein, es war ein Film gemeint.
0: Ja, also das passt ja auch ganz gut, dass du es nochmal ansprichst, denn wir hatten heute um 7.30 Uhr ein Interview zum AfD-Parteitag, also nicht zum, also ja, mit Jens Christian Wagner, denn aus historischer Perspektive hat er ein bisschen beleuchtet, wie man mit dem Datum umgeht und auch, was inhaltlich denn so bevorsteht. Und eine Stunde später, 8.30 Uhr, habe ich mit Wolfgang Renner über das Rudolstadt-Festival gesprochen, denn am Wochenende steht wirklich eine Menge an. Also wer jetzt nicht nur politisch demonstrieren möchte, kann dann auch in Rudolstadt das Wochenende durchtanzen und durchfeiern. Das ist auch möglich. Genau, und alle Beiträge, wenn ihr sie verpasst habt, wenn es euch zu schnell ging, wenn ihr jetzt erst eingeschaltet habt, die könnt ihr auch in der Mediathek nachhören. Schaut da heute oder spätestens morgen mal vorbei. Und auch noch ein kleiner Tipp am Rande, ihr könnt uns auch bei Instagram folgen, Radio Lotte Weimar zusammen und kleingeschrieben. Da verpasst ihr wirklich gar nichts, seht tolle Bilder und habt immer die Highlights für den nächsten Tag im Blick. Hack, ich würde sagen, wir hören mal in die Tonspur rein und dann geht's weiter mit dem Programm. Ich verabschiede mich und wir hören uns sicherlich ganz bald wieder. Also wir hören uns jetzt ja wieder, denn ich kündige meinen nächsten Beitrag an. Also bis bald.
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0: Genesis Owusu, Red Star Wu and the Worldwide Scourge. Bei Genesis Owusu steckt oft schon im Albumtitel mehr, als man auf den ersten Blick vermutet. Auch Red Star Wu and the Worldwide Scourge erzählt eine Geschichte. The Worldwide Scourge, also die weltweite Plage, steht für all die Probleme, die Genesis Owusu in seinen Songs beschreibt. Hass, Gier und Ausgrenzung. Und Red Star Wu, das ist kein klassischer Superheld, sondern vielmehr ein alter Ego des Künstlers. Eine Figur, durch die Genesis Owusu auf die Welt blickt und versucht, sie zu verstehen. Anders als auf seinen früheren Alben ist diese Figur weniger Fantasie als ein Spiegel unserer Gegenwart. Und passend dazu klingt auch die Musik. Mal druckvoll und punkig, mal funky, mal fast schon soulig, aber immer mit dem Ziel, die Geschichte des Albums weiterzuerzählen. Gerade diese Verbindung aus Konzept und Sound macht Red Star Wu and the Worldwide Scourge zu einem Album, das weit über eine lose Songsammlung hinausgeht. Jetzt hören wir Stampede, einen Song, der die Wucht und Energie des Albums besonders eindrucksvoll auf den Punkt bringt.

Ja, und ich möchte nochmal Hallo sagen. Die nächsten 3 Stunden am Mikrofon Andreas Willing. Und weiter geht es mit The Turning von The No Twist um 9:08 Uhr in der Stadtzeit am Morgen. Los geht's.

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0: Ja, alle Fans vom dritten Dienstag und von Kings of Leon werden es mir nachsehen, aber es ist Zeit für die Deutschland- und Weltnachrichten.
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2: Russland hat in der vergangenen Nacht erneut die ukrainische Hauptstadt Kiew angegriffen. Bei stundenlangem Beschuss seien mindestens 9 Menschen getötet und zahlreiche weitere verletzt worden, teilten ukrainische Behörden mit. Mehrere Wohnhäuser seien getroffen worden. Kiews Bürgermeister Klitschko rief die Bewohner auf, in Schutzräumen zu bleiben. Auch aus anderen ukrainischen Städten wurde Luftalarm gemeldet. Das russische Verteidigungsministerium teilte mit, man habe bei den Angriffen ballistische Raketen und Langstreckenwaffen eingesetzt. Dabei habe es sich um eine Reaktion auf ukrainische Attacken in den vergangenen Tagen gehandelt. Beobachter werten die russischen Luftangriffe auf ukrainische Städte auch als Zeichen dafür, dass die russische Armee an der Front keine Fortschritte mehr erziele und hohe Verluste erleide. Die Spitzen von Union und SPD haben sich im Koalitionsausschuss auf ein Reformpaket für wirtschaftliches Wachstum und soziale Sicherheit verständigt. Medienberichten zufolge soll das Paket unter anderem eine Reform der Einkommenssteuer enthalten. Die Koalition will ab dem kommenden Jahr vor allem kleine und mittlere Einkommen entlasten. Entscheidend ist die Frage der Gegenfinanzierung. Einzelheiten wollen die Vorsitzenden der Regierungsparteien am Vormittag im Kanzleramt vorstellen. Erste Reformschritte waren bereits vor der Runde im Kanzleramt erfolgt. Sie betreffen die gesetzliche Krankenversicherung und die Rentenreform. Der deutsche Arbeitsmarkt profitiert laut einer Studie der Bertelsmann Stiftung angesichts des demografischen Wandels von Zuwanderung. Eine bessere Integration von zugewanderten Menschen mindere nicht nur den Fachkräftemangel, sondern erhöhe auch die Steuereinnahmen und stabilisiere die Sozialversicherung, erklärte die Stiftung in Gütersloh. Besonders große Potenziale gibt es demnach bei gut ausgebildeten Zugewanderten. Sie würden allerdings zu oft lediglich als Helfer, etwa als Reinigungskräfte, eingesetzt. Laut Studie verfügt fast jeder 5. Zugewanderte über einen Hochschulabschluss. Laut der Studie steht der deutsche Arbeitsmarkt vor allem wegen der zunehmenden Alterung der Bevölkerung vor großen Herausforderungen. Unter dem Strich fehlten binnen eines Jahres 75.000 Beschäftigte. Die Verhandlungen zwischen den USA und dem Iran sollen in der kommenden Woche fortgesetzt werden. Das teilte ein Sprecher des Vermittlerstaates Katar mit. Die nächsten Gespräche seien nach dem Ende der mehrtägigen Trauerzeremonie für den obersten Führer Ali Khamenei angesetzt worden. Diese beginnen am Samstag im Iran. Khamenei war zu Beginn der israelischen und US-amerikanischen Angriffe Ende Februar getötet worden. In der katarischen Hauptstadt Doha hatten indirekte Gespräche zwischen dem Iran und den USA stattgefunden. Die US-Regierung lehnt eine Verlängerung des Freihandelsabkommens USMCA mit Mexiko und Kanada in seiner gegenwärtigen Form ab. Damit beginne eine 10-jährige Frist bis zum Auslaufen des Vertrags, teilte der Handelsbeauftragte Greer mit. Seinen Angaben zufolge werden Änderungen angestrebt, um Arbeitsplätze in der verarbeitenden Industrie in die USA zurückzuholen und Handelsdefizite abzubauen. Der Pakt werde jährlich überprüft, hieß es. Ende Juli seien weitere Verhandlungen zunächst mit Mexiko geplant. Die mexikanische Präsidentin Sheinbaum sagte, die Zusammenarbeit werde fortgesetzt. Der kanadische Handelsminister LeBlanc erklärte, das Abkommen bleibe bis 2036 uneingeschränkt in Kraft. US-Präsident Trump hatte den 2020 vereinbarten Freihandelsvertrag in seiner ersten Amtszeit selbst auf den Weg gebracht. Bei einem Brand in einem Krankenhaus in Ludwigslust, nahe Schwerin, sind 2 Menschen ums Leben gekommen. Bei den Toten handelt es sich um Patienten, wie eine Sprecherin des Landkreises Ludwigslust-Parchim der deutschen Presseagentur sagte. Es gebe zudem mehr als 30 Verletzte. Zu dem Brand war es offenbar in einem Patientenzimmer gekommen. Das Feuer griff auf den Dachstuhl des Gebäudes über. Das Krankenhaus hat 160 Betten. Das Wetter. Im Nordwesten Schauer, sonst meist heiter. Tageshöchstwerte 19 bis 31 Grad. Morgen in der Südwesthälfte meist heiter und trocken. In der Nordosthälfte wechselnd bewölkt und einzelne Schauer, 19 bis 28 Grad. Die weiteren Aussichten? Am Samstag im Süden heiter bis sonnig, im Norden zunehmend bewölkt und im Tagesverlauf etwas Regen, 20 bis 30 Grad.
0: Dies waren die Deutschland- und Weltnachrichten in einer freundlichen Übernahme von Deutschlandfunk Kultur. Die nächsten Nachrichten aus Weimar und Umgebung in etwa einer halben Stunde. 9:22 Uhr, die Stadtzeit am Morgen. Wir hören James Blake und Live Round Here.

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Romano mit Tix um 29 in der Stadtzeit am Morgen. Es ist wieder Zeit für die wöchentliche Filmkritik von unserem Kollegen Lukas Bob. Diesmal geht es um Backrooms, ein Film, der als Internetphänomen begann und inzwischen die Kinos erobert. Wie gut der Horrorfilm wirklich ist, hört ihr jetzt.

0: Ich habe was gefunden. Im Laden.
1: Okay. Was haben Sie gefunden?
0: Einen Ort. Ich habe einen Ort gefunden.

0: Hallo?
1: Abo. Ruhig an die. Könnte ich.
0: Ist da jemand? Ich weiß, wie das klingt, aber Sie müssen verstehen, es ist riesig da drin.
2: Ich sage nicht, dass ich Ihnen nicht glaube.
0: Okay, ich komme wieder. Mit Beweisen. Gut, filmst du?
3: Ja.
0: Folgt mir.
4: Clark, was ist das?
0: Genau das will ich herausfinden. Seit ich den Ort kenne, komme ich jede Nacht her. Und trotzdem bin ich erst am Anfang. Ich lass dich langsam runter.

Die Backrooms. Alles begann mit einem einzigen Bild und einer kurzen Gruselgeschichte im Internet. Und innerhalb weniger Jahre entwickelte es sich zu einer der größten Horrormythen überhaupt. Ein anonymer Nutzer postete auf 4chan ein Bild eines leeren gelblichen Büroraums mit Neonbeleuchtung. Der Text dazu beschrieb einen endlosen Irrgarten aus vergilbten Tapeten, summenden Neonröhren, monotonen Räumen und etwas, das dich dort beobachtet. Die Backrooms werden heute als Liminal Space bezeichnet. Liminal Spaces sind Orte, die eigentlich für Menschen gedacht sind, aber gerade vollkommen leer sind. Denkt an eine Schule bei Nacht, Einkaufszentren nach Ladenschluss oder auch Parkhäuser und Hotelflure. Das Backrooms-Internetphänomen nahm Fahrt auf. Tausende Nutzer entwarfen neue Level, Kreaturen, Karten und Regeln. 2022 veröffentlichte Kane Parsons auf YouTube seine Found-Footage-Serie The Backrooms und die Videos wirkten erschreckend realistisch. Riesige leere Räume, VHS-Look und seltsame Monster.

Kane Parsons Videoreihe machte das Phänomen weltweit bekannt und inspirierte zahlreiche Spiele, Kurzfilme und Fanprojekte. Stellt euch vor, ihr seid an einem Ort, den ihr überhaupt nicht versteht. Ein Ort, der nach seinen eigenen Regeln arbeitet. Die ständige Angst, dass irgendwo etwas lauert. Das Gefühl, dass einfach etwas nicht stimmt und die Tatsache, dass es hier scheinbar keinen Ausweg gibt. Und genau aus diesem Internetphänomen ist jetzt ein Kinofilm geworden. Regie führt erneut Kane Parsons, gerade einmal 20 Jahre alt. Vor 4 Jahren machte er mit den Backrooms-Videos auf YouTube Millionen Menschen neugierig. Und heute dreht er für das Erfolgsstudio A24 seinen ersten Spielfilm. Und das mit einem Budget von unter 10 Millionen Dollar. Trotzdem spielte Backrooms schon am ersten Wochenende weltweit über 118 Millionen Dollar ein und wurde zum erfolgreichsten Kinostart der Geschichte von A24. Und das zeigt gerade einen spannenden Trend. Junge Regisseure mischen das Horrorkino kräftig auf. Erst überzeugte der 26-jährige Curry Barker mit Obsession und jetzt beweist Kane Parsons erneut, dass frische Ideen manchmal wichtiger sind als riesige Budgets. Vielleicht erkennt auch Hollywood irgendwann wieder, dass Innovation oft spannender ist als die x-te Fortsetzung und dass das Publikum einfach Bock drauf hat. Die Zahlen von Obsession und Backrooms sprechen für sich. Vor der Kamera stehen unter anderem Chiwetel Ejiofor, Renate Reinsweh und Mark Duplass. Doch trotz dieser bekannten Namen bleibt der eigentliche Star des Films die Welt selbst. Im Mittelpunkt steht ein Mann, der unter einem Möbelhaus einen Zugang zu den geheimnisvollen Backrooms entdeckt und dort verschwindet. Während eine Therapeutin versucht herauszufinden, was mit ihm passiert ist, geraten beide immer tiefer in eine Welt, die sich jeder Logik entzieht. Und ich war ehrlich gesagt überrascht, wie gut Backrooms funktioniert. Der Film lebt nicht von billigen Jumpscares, sondern von Atmosphäre. Man fühlt sich nie sicher. Es gibt sehr unangenehme, gruselige Szenen und auch das Schauspiel ist überzeugend. Dazu kommt ein herausragendes Sounddesign. Kane Parsons komponierte den Score gemeinsam mit Edo van Bremen selbst und das merkt man. Die Musik begleitet den Film nicht einfach, sie ist Teil der Inszenierung. Sie macht die Backrooms zu einem Ort, der sich nicht nur sehen, sondern beinahe körperlich spüren lässt. Parsons bringt seinem Publikum viel Vertrauen entgegen. Er erklärt nicht alles und löst auch nicht jedes Rätsel auf. Stattdessen dürft ihr euch selbst in dieser Welt verlieren. Der Kinosaal wird zum Portal in die Backrooms. Auf der großen Leinwand wirkt das Ganze umso mehr. Und ich verstehe nun voll und ganz, warum das Internet so von Liminal Spaces fasziniert ist und warum Backrooms gerade die Popkultur wieder im Sturm erobert. Wenn ihr euch selbst in diesen Irrgarten wagen wollt und bereit seid, euch zu gruseln, Backrooms läuft aktuell im Lichthauskino hier in Weimar. Und wenn ihr jemals in den Backrooms landen solltet und einen viel zu großen Piraten seht, der auf euch zuläuft, rennt so schnell ihr könnt.

Das war eine weitere Ausgabe unseres hauseigenen Filmkritikers Lukas Bob. Wenn ihr euch selbst ein Bild machen wollt, Backrooms ist aktuell im Lichthauskino hier in Weimar zu sehen. Und noch mehr Programm vom Lichtkino in etwa einer Stunde. Und weiter hören wir Spaced Out von Fufi50. Das mit der Musikredaktion hat wieder prima geklappt.

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1: Kulturpartner kündigen gemeinsame Themenjahre an. Achava-Festspiele stellen Programm vor und Straßenbeleuchtung fällt an zwei Standorten aus. Die Klassikstiftung und zahlreiche weitere Kulturinstitutionen Weimars haben zwei gemeinsame Themenjahre angekündigt. Die Jahre 2027 und 2028 sollen unter dem Titel Weiblich Weimar stehen. Darauf hat die Stiftung aufmerksam gemacht. Museen, Archive, Gedenkstätten und Theater der Stadt werden dabei die Geschichten bedeutender Frauen der Goethezeit, der Moderne und der Gegenwart erzählen. Geplant ist ein stadtweites Kulturprogramm mit Ausstellungen, Veranstaltungen, künstlerischen Experimenten und Debatten. Einen ersten Ausblick gab es bereits am 30. Juni im Weimarer Zimmer der Berliner Dependance der Klassikstiftung Weimar bei der Stiftung Preußischer Kulturbesitz. Beteiligt sind unter anderem die ACC-Galerie, das Kunstfest Weimar, das Haus der Weimarer Republik sowie die Stiftung Gedenkstätten Buchenwald und Mittelbau Dora. Bereits seit Herbst 2025 gibt es eine Zusammenarbeit der KulturpartnerInnen. Anlass für das neue Konzept ist die Wiedereröffnung des Ostflügels im Weimarer Stadtschloss im Oktober 2026. Das Programm der 12. Auflage der Achava Festspiele ist gestern vorgestellt worden. Ausgerichtet wird das Festival vom 23. September bis zum 11. Oktober. Neben Weimar soll es auch in Eisenach, Gera, Erfurt, Gotha, Mühlhausen und in Bad Salzungen stattfinden. Mehr als 80 öffentliche und nicht öffentliche Veranstaltungen sind laut Veranstalter geplant. In Weimar wird der zentrale Veranstaltungsort in der Sendehalle liegen. Dort leitet dann der Sänger Thomas Quasthoff einen internationalen und öffentlich zugänglichen Meisterkurs, der am 27. September in einem Abschlusskonzert mündet. Geplant sind außerdem eine Ausstellung sowie eine Buchpräsentation. Hinzu kommt eine neue Kooperation mit dem Return Film Festival. Das Ziel der Achava Festspiele ist es, den interkulturellen und interreligiösen Dialog zu fördern. Im vergangenen Jahr wurde das Festival mit dem Margot-Friedländer-Preis ausgezeichnet. An zwei Standorten in der Stadt soll vorübergehend die Straßenbeleuchtung abgeschaltet werden. Laut Stadt erfolgt dies aufgrund notwendiger Reparaturarbeiten. Zunächst betroffen ist ein Teilbereich der Freiherr vom Steinallee zwischen der Berkacher Straße und Ludwig-Feuerbach Straße. Dort ist eine Halterung der Freileitung beschädigt. Deshalb fallen dort ab dem 6. Juli drei Lichtpunkte aus, und zwar für etwa 8 Wochen. Grund für die lange Dauer sind Lieferfristen für das nötige Ersatzmaterial. Auch in Possendorf müssen ab der kommenden Woche 3 Lichtpunkte abgeschaltet werden. Hier sorgte ein Verkehrsunfall dafür, dass der erste Freileitungsmast der Straße am Wall beschädigt wurde. Aus Sicherheitsgründen muss der Mast nun demontiert werden. Infolge der Lieferfrist für einen Spezialmast wird hier die Abschaltung ca. 12 Wochen dauern. Betriebshof und Tiefbauamt wollen beide Bereiche schnellstmöglich wieder in Betrieb nehmen. Apolda bewirbt sich um die Ausrichtung der Thüringer Landesgartenschau 2036. Das hat der Stadtrat Apoldas am Mittwoch einstimmig beschlossen. Die Stadt möchte damit an die Landesgartenschau 2017 anknüpfen, die nach eigenen Angaben neue Parks, aufgewertete Plätze sowie Impulse für Stadtentwicklung, Tourismus, Kultur und das Miteinander gebracht hat. Die Stadt erhofft sich von einer erneuten Ausrichtung nachhaltige Projekte, neue Fördermittel und Investitionen. Die Glockenstadt zeigt sich zuversichtlich und verweist auf ihre bisherige Erfahrung und das bestehende Engagement. Man wolle die Erfolgsgeschichte fortschreiben und die Weichen für die Zukunft der Stadt stellen. In Grammetal geht die Polizei einem mutmaßlichen Verstoß gegen das Tierschutzgesetz auf den Grund. Laut Polizeibericht erhielt eine Mitarbeiterin der Stadt Taubenhilfe Weimar einen anonymen Hinweis. Demnach soll im Ortsteil Ulla auf Tauben geschossen worden sein. Sie informierte daraufhin die Polizei. Vor Ort konnte eine Taube mit einer blutenden Eintrittswunde gefunden werden. Konkrete Hinweise auf einen möglichen Täter liegen bislang nicht vor. Auch die genaue Ursache der Verletzung wird noch ermittelt. Die Polizei bittet Zeugen mit sachdienlichen Hinweisen, sich zu melden. Das waren die Nachrichten auf Radio Lotte Weimar mit Michael Tuscher.
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3: Ja, und das Wetter ist heute überwiegend schön. Erstmal Sonne bis 24 Grad. Im Laufe des Nachmittags bewölkt es sich trotzdem bei 26, 25 Grad. Und in der Nacht ist es wechselnd bewölkt. bis auf 19 Grad. Ein schöner Sommertag. Und weiter geht es mit Agnes Dei und The Last Dinner Party 10 Minuten vor um 10 in der Stadtzeit am Morgen.

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0: Ja, und dann sitzen wir an einem Kirschbaum im Sommer, das Paradies. Und somit ist es in einigen Sekunden 10 Uhr.
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0: Um 10 Uhr in der Stadtzeit am Morgen. Und da kommen wir gleich zum zweiten Teil der Veranstaltungstipps.
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0: Ja, als erstes hätte ich einen weiteren Kinotipp. Ja, Kino ist wirklich inflationär im Sommer und genauso sieht das auch das Konsum-Sommerkino im Hotel Dorotheenhof in Weimar. Wann? Von 18.30 Uhr von 6:30 bis 22 Uhr. Das Kino im Grünen ist ein Genuss für alle Sinne. Erleben Sie den Kinogenuss der Extraklasse im Grünen. Der idyllische Park wird zur Bühne für Romantik, Action und Leidenschaft unter freiem Himmel. Eintritt 5 Euro. Heute 6:30 im Dorotheenhof in Weimar. Ein zweiter Veranstaltungstipp betrifft das DNT, das Deutsche Nationaltheater am Theaterplatz. Um 19.30 Uhr kommt Faust E. Helene und Faust. Mein Brustkorb, mein Helm, Theater. Ja, wem das jetzt recht kryptisch klingt, zur Info: eine lyrische Episode und ein Schauspiel treffen aufeinander. In zwei Werken unterschiedlicher Form und Sprache vereint durch ihre Musikalität. Die jung verstorbene Ausnahmekomponistin Lili Boulanger schrieb die Kantate 1913 unter den Vorzeichen des Ersten Weltkrieges.

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Dies war Lady Drone, Your Talk, The Movie und weiter geht es bis zu den Nachrichten in einer freundlichen Übernahme von Deutschlandfunk Kultur, die 10 Uhr Nachrichten von Altinkön mit Nerdesien Senn.

0: Und somit wird es Zeit um 10.15 Uhr für die Deutschland- und Weltnachrichten.
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2: Die schwarz-rote Koalition will die Vorschläge der Rentenkommission bis Ende des Jahres umsetzen. Bis dahin solle das Gesetzgebungsverfahren abgeschlossen sein, sagte Bundeskanzler Merz in Berlin nach dem gestrigen Treffen des Koalitionsausschusses. Er kündigte zudem eine Reform der Einkommenssteuer an. Ein Durchschnittshaushalt werde damit um 600 Euro pro Jahr entlastet. Das Entlastungsvolumen soll insgesamt rund 10 Milliarden Euro pro Jahr betragen. Die Möglichkeit zur telefonischen Krankschreibung soll nach Plänen von Union und SPD abgeschafft werden. Geplant ist, dass Beschäftigte bereits am ersten Tag der Erkrankung eine Arbeitsunfähigkeitsbescheinigung vorlegen müssen. Merz betonte, mit diesen und anderen Reformen erhalte die Koalition den Sozialstaat und sorge zugleich für mehr Wettbewerb. In älteren Mietwohnungen steigen die Nebenkosten schneller als die Kaltmieten. Wie das Portal ImmoScout24 mitteilte, stiegen die durchschnittlichen Nebenkosten in unsanierten Bestandswohnungen innerhalb eines Jahres um 3,8%. Die Kaltmieten legten im gleichen Zeitraum um 2,7% zu. In einer Mitteilung von ImmoScout hieß es, der energetische Zustand von Wohnungen entscheide zunehmend darüber, was das Wohnen für Mieter am Ende koste. Für den Vergleich hat das Portal nach eigenen Angaben über mehrere Millionen Inserate ausgewertet. Beim Brand im Klinikum der mecklenburg-vorpommerschen Stadt Ludwigslust sind mindestens 2 Menschen ums Leben gekommen. Nach Angaben der Polizei wurden 34 weitere Menschen verletzt. Der Einsatz in dem Gebäude dauere noch an. Angaben zur Brandursache seien noch nicht möglich. Das Feuer soll nach Angaben des NDR in einem Patientenzimmer ausgebrochen sein und auf den Dachstuhl der Radiologie übergegriffen haben. Das Feuer sei inzwischen unter Kontrolle. Weiter hieß es, das Krankenhaus sei vollständig evakuiert worden. Die Patientinnen und Patienten würden an einem sicheren Ort auf dem Klinikgelände versorgt. Der deutsch-französische Rüstungskonzern KNDS geht vorerst doch nicht an die Börse. Vor dem Hintergrund der aktuellen Schwankungen werde der Börsengang erst bei wieder besseren Marktbedingungen fortgesetzt, teilte das Unternehmen mit. Zuvor hatte die Financial Times berichtet, die Eigentümer hätten Probleme, Investoren von der geplanten Bewertung von mehr als 12 Milliarden Euro zu überzeugen. Zuletzt hatte sich das Umfeld für Rüstungsaktien an der Börse eingetrübt. Die Aktien des Herstellers des Kampfpanzers Leopard 2 und der Panzerhaubitze 2000 sollten im Rahmen einer Doppelnotierung Mitte des Monats an den Börsen in Frankfurt und Paris platziert werden. Russland hat in der vergangenen Nacht erneut die ukrainische Hauptstadt Kiew angegriffen. Bei stundenlangem Beschuss seien mindestens 13 Menschen getötet und mehr als 80 weitere verletzt worden, teilten ukrainische Behörden mit. Mehrere Wohnhäuser seien getroffen worden. Auch aus anderen ukrainischen Städten wurde Luftalarm gemeldet. Die Ukraine griff ihrerseits erneut Infrastruktur in Russland an. Ziel war eine Ölraffinerie in der Wolga-Region Nizhny Novgorod. In sozialen Netzwerken kursierende Bilder und Videos zeigten einen Brand in einer Stadt etwa 30 Kilometer südöstlich von Nizhny Novgorod. Die zum Ölkonzern Lukoil gehörende Verarbeitungsanlage ist eine der größten in Russland. Die Angaben lassen sich nicht unabhängig überprüfen. In der Wissenschaft wird vor gravierenden Folgen der Erwärmung der Meere gewarnt. Die Direktorin des Kieler Geomar-Helmholtz-Zentrums für Ozeanforschung, Mattes, sagte im Deutschlandfunk, die aktuellen Temperaturmessungen lägen über allen bisherigen Rekorden. Dies sei kein Ausreißer, sondern ein Trend. Die marinen Hitzewellen seien gravierend für die Flora und Fauna der Meere. Eine Erwärmung um 0,1 Grad erscheine niedrig, bedeute aber einen gewaltigen Unterschied. Darüber hinaus würden Extremwetterereignisse wie etwa Dürren oder auch Starkregen an Land zunehmen, erklärte Mattes. Die EU-Beobachtungsprogramme für Klimawandel und Meeresumwelt hatten gestern neue Höchstwerte gemeldet. Demnach lag die globale Durchschnittstemperatur der Wasseroberflächen am 21. Juni bei 20,86 Grad. Das Wetter. Heiter bis wolkig, im Norden und Nordwesten bewölkt und etwas Regen, 20 bis 31 Grad. Morgen im Norden und an den Alpen bewölkt und regnerisch, sonst heiter bis wolkig, nach Süden hin sonnig. 19 bis 28 Grad.
0: Die Deutschland- und Weltnachrichten in einer freundlichen Übernahme von Deutschlandfunk Kultur. Und wir hören erstmal Peter Fox mit Vergessen wie in der Stadtzeit am Morgen.

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0: Ferranto von Freundeskreis in der Stadtzeit am Morgen, 2 Minuten vor 11:30 am Donnerstag. Das heißt, das Lichthaus ist dran.
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0: Ja, und in der Leitung habe ich jetzt Dirk Heinje vom Lichthauskino. Hallo Dirk.
2: Moin.
0: Was gibt es denn Neues im Kino diese Woche zu sehen?
2: Es gibt regulär 2 neue Starts bei uns im Kino, die jetzt auch starten. Dann gibt es noch 2 Filme einer Filmreihe zu dem Thema Rom, da kommen wir aber gleich noch dazu. Und einer davon ist sogar heute, das machen wir dann aber im Anschluss, wenn ich die 2 regulären Filme durch habe, beziehungsweise vielleicht mal einen Einblick geben kann, was es in diesem Film zu sehen gibt, denn ganz habe ich die Filme auch nicht gesehen, also von daher ist es auch immer ein bisschen Spekulation. Es gibt einen ganz charmanten Film, einen französischen Film, der heißt Die Camino-Therapie, finde deinen Weg, ist der deutsche Titel dazu. Der Originaltitel heißt Compostelle, also nach dem Namen des Pilgerortes auch. Und es gab ja schon einige Filme jetzt auch über den, über dieses Phänomen, sag ich mal, dass man wandert, sag ich mal. Der letzte Film war jetzt sogar The North, ist noch gar nicht so lange her. Da gab es einen Trail an der schottischen Küste entlang. Das war etwas ganz anderes, als nach Santiago de Compostela zu laufen. Also die Wetterverhältnisse sind da sehr unterschiedlich, kann man sich vorstellen. Und in diesem Film geht es halt um den klassischen Pilgerpfad und um 2 sehr verschiedene Menschen. Einmal ist es eine Lehrerin und auf der anderen Seite ist es ein rebellischer Jugendlicher. Und die sind sehr, sehr unterschiedlich und man könnte sich denken, naja gut, also da gibt es überhaupt keine Gemeinsamkeiten und warum machen die das zusammen, beziehungsweise warum laufen die zusammen? Und gemeinsam auf diesem eben Jakobsweg lernen sie sich aber kennen. Sie streiten natürlich auch, sie schweigen und es gibt aber trotzdem auch unerwartete Wendungen. Und sie werden letztendlich durch dieses Beisammensein, dieses etwas auch Erzwungene, müssen sie sich ihren eigenen Schatten oder auch Dämonen oder auch Persönlichkeiten stellen. Und daraus kommt etwas sehr Interessantes zutage. Und was das ist natürlich offen und es ist auch eine Geschichte, die auf einer wahren Geschichte basiert. Also natürlich ist das nicht eine Dokumentation oder sowas, sondern es ist ein Spielfilm, aber der eine wahre Geschichte als Hintergrund hat. So, ein weiterer Film, der, glaube ich, keine wahre Geschichte als Hintergrund hat, ist ein Film, der heißt The Piano Tuner, also das heißt der Klavierstimmer übersetzt. Das hat man nicht übersetzt, weil man sich anscheinend denkt, naja, gut, das kann sich jeder zusammenreimen. Also ein Piano Tuner ist ein Klavierstimmer und darum geht es in diesem Film auch, denn dieser Klavierstimmer hat ein sehr sensibles Gehör und er ist sehr talentiert und es kommt dabei eine unerwartete Begabung zutage, nämlich in einem, ich glaube, es kommt eher zufällig, muss ein Tresor geöffnet werden und mit diesem Gehör beziehungsweise mit dem feinen Gespür auch dafür, wie jedes Knacken in diesem Rädchen, wir kennen das ja, also so alte Panzerknacker in Anführungszeichen hatten ja immer so ein Stethoskop bei sich und haben dann gehört und das Rädchen gedreht, links rum, wieder links rum und so weiter, hin und her und irgendwann macht es Klack und der Tresor war offen. Genau, und das ist mit diesem jungen Mann, gespielt von Leo Waddell, genauso und diese Begabung wird ihm dann aber so ein bisschen zum Verhängnis und was heißt Verhängnis, aber das es sind nicht nur ungeahnte Fähigkeiten, die er hat, sondern es gibt auch ungeahnte Probleme, die plötzlich auf ihn zukommen und dann gibt es noch einen Mentor von ihm, sag ich mal, der wird wiederum gespielt von einem sehr bekannten Darsteller, den wir vielleicht länger nicht auf der Leinwand gesehen haben, das ist nämlich Dustin Hoffman. Also Dustin Hoffman in einer, sag ich mal, Alterswerk oder auch in einer älteren Rolle als Mentor dieses jungen Klavierstimmers in Anführungszeichen und dann auch Tresorknackers. Also ein sehr spannender Film, ein sehr, doch spannend habe ich schon gesagt, aber so vielleicht in der Tradition von älteren Gangsterfilmen, wie man sie früher kennt, also sogenannte Heist-Movies zum Beispiel. Man weiß immer nicht so genau, was, wann da irgendwas schief geht, beziehungsweise auch was auffliegen wird. Und das ist das Schöne an diesem Film, der kommt jetzt in den Sommer, wo man sicherlich auch solche Komödien sind es nicht, aber solche Filme gut mal anschauen kann, genauso wie der Camino-Film, das ist natürlich auch ein Sommerfilm und da bekommt man vielleicht Lust zu wandern, wobei bei den Temperaturen in der letzten Zeit bekommt man keine Lust zu wandern, aber dazu könnte man sich dann parallel nochmal vielleicht The North angucken, da ist das Wetter ganz anders. Den haben wir allerdings nicht mehr im Programm. Der kommt aber sicherlich demnächst auf einem alternativen Medium raus. So, dann haben wir heute noch den Start einer Filmreihe. Und zwar ist das in Anlehnung und in Vorbereitung, sage ich mal, auf einen Termin, zu dem die Villa Massimo hier in Weimar zu Gast ist. Das Ganze läuft über diverse Kultureinrichtungen, die das Ganze mit hosten, sage ich mal. Und Bauhaus Universität ist dabei, ACC ist dabei, Klassik Stiftung ist dabei, ich glaube, die Hochschule ist auch dabei für Franz Liszt und so weiter und so weiter. Also viele, viele große Institutionen haben die Villa Massimo beziehungsweise eingeladen. Nein, sie kommen hierher und das wird in der Zeit sein um den 26. Juli, beziehungsweise da ist auch schon der Abschluss und da gibt es bei uns im Kino eine Filmvorführung von Kurzfilmen und von besonderen Filmen. Und als Vorschau, sag ich mal, oder als Vorbereitung für dieses Event zeigen wir eine Filmreihe, beziehungsweise das hat die Annette Jahn hat die kuratiert, mit dem Thema Stadt als Projektion, Doppelpunkt Rom. Wir hatten schon mal eine Stadt als Projektion-Reihe, die hieß Weimar. Da haben wir Weimar-Filme gezeigt, jetzt zeigen wir Rom-Filme. Und der Auftakt dieser Filmreihe ist Liebe 1962 von Antonioni. So, das ist ein recht, also kein ganz frischer Film mehr, aber ein sehr besonderer Film. Wir haben es auch geschafft, diesen Film, also die Rechte für diesen Film zu bekommen. Das war nicht mehr so klar, weil der Film hat das Jahr im Namen, also der ist von 1962, ist 126 Minuten lang von Michelangelo Antonioni, wie gesagt, und ist ein sehr spannender Film und natürlich hat er einen Bezug zu Rom, denn er spielt in Rom und es geht um eine römische junge Frau. Ja, und alles Weitere sei jetzt nicht verraten, kann man sich anschauen, ganz normaler Eintritt und startet heute um 19 Uhr, ausnahmsweise fällt so ein bisschen aus der Zeitschiene, aber wir mussten uns vorzeitig auf Zeiten einigen, also meistens donnerstags oder sonntags dann um 17 Uhr, donnerstags meistens um 19 Uhr. Es kommen noch einige Filme, 8 sind es an der Zahl und der Abschluss ist dann der 26. Juli, also gar nicht mehr so lange hin. Bis dahin kommen so 2 bis 3 Filme die Woche. Ich hoffe, dass es jeder schafft von der Zeit. Ja, die anderen Filme habt ihr dankenswerterweise schon zum Teil vorgestellt. Also Backrooms hattet ihr heute vorgestellt. Ein sehr, sehr spannender Film eines sehr jungen Regisseurs. Auch Obsession haben wir noch im Programm. Du sollst mich lieben. Auch ein etwas ein sehr spannender und auch etwas spooky Film ist das. Resurrection ist noch dabei. Ein Film von Bigan heißt der Regisseur. Und es ist ein chinesischer Film und ein wirklich sehr, sehr opulentes Werk. Und wenn man wissen will, was Kino kann, sollte man sich diesen Film anschauen. Also Resurrection ist noch weiter im Programm. Sandra Hüller spielt Ingeborg Bachmann oder einen Tag in ihrem Leben, beziehungsweise sie spielt Ingeborg Bachmann. Das ist eine fiktive Geschichte um Ingeborg Bachmann. Der Film heißt auch Ingeborg Bachmann, jemand, der einmal ich war. Das ist der Film. Das Sommerbuch ist noch ein sehr schöner Film, ein Alterswerk, sag ich mal, oder könnte man so sagen, mit Glenn Close in einer Hauptrolle. Und Couscous und Geheimnisse sehe ich hier noch. Hallo Betty ist noch ein Programm. Guru ist noch ein Programm. Ein sehr kleiner, feiner Film. Den könnt ihr auch nochmal besprechen. The Love That Remains. Isländisches Kino. Sehr spannend. Sehr ungewöhnlich auch. Sehr emotional, aber auch tragisch. Komisch in gewisser Weise. Und Sommer auf Asphalt. Ich verstehe ihren Unmut. Verflucht nochmal. Normal. sehe ich noch. Und das waren jetzt eigentlich alle Filme. Das ist genug für den Sommer, denn das Wetter wird ja schon wieder schön. Und so richtig Kinozeit ist es zwar nicht, aber in den späteren Stunden oder beziehungsweise auch in der Nacht kühlt es ja etwas ab. Also man kann wieder bedenkenlos zu uns ins Kino gehen.
0: Dankeschön, Dirk. Das war noch eine Frage gewesen, genau, wie ist denn Hitze- oder Kühltechnik bei euch ist. Aber im Moment ist es nicht das Thema, aber in ein, zwei Wochen wieder. Da reden wir dann drüber.
2: Genau. Genau.
0: Dankeschön für den Überblick. Bis nächste Woche. Tschüssi.
2: Bis bald. Tschüss.
0: Und weiter geht es mit Aku Naru Feature Film. Danke, Dirk Heine vom Lichthauskino. 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
1: Kulturpartner kündigen gemeinsame Themenjahre an. Achava-Festspiele stellen Programm vor und Straßenbeleuchtung fällt an zwei Standorten aus. Die Klassikstiftung und zahlreiche weitere Kulturinstitutionen Weimars haben zwei gemeinsame Themenjahre angekündigt. Die Jahre 2027 und 2028 sollen unter dem Titel Weiblich Weimar stehen. Darauf hat die Stiftung aufmerksam gemacht. Museen, Archive, Gedenkstätten und Theater der Stadt werden dabei die Geschichten bedeutender Frauen der Goethezeit, der Moderne und der Gegenwart erzählen. Geplant ist ein stadtweites Kulturprogramm mit Ausstellungen, Veranstaltungen, künstlerischen Experimenten und Debatten. Einen ersten Ausblick gab es bereits am 30. Juni im Weimarer Zimmer der Berliner Dependance der Klassikstiftung Weimar bei der Stiftung Preußischer Kulturbesitz. Beteiligt sind unter anderem die ACC-Galerie, das Kunstfest Weimar, das Haus der Weimarer Republik sowie die Stiftung Gedenkstätten Buchenwald und Mittelbau Dora. Bereits seit Herbst 2025 gibt es eine Zusammenarbeit der KulturpartnerInnen. Anlass für das neue Konzept ist die Wiedereröffnung des Ostflügels im Weimarer Stadtschloss im Oktober 2026. Das Programm der 12. Auflage der Achava-Festspiele ist gestern vorgestellt worden. Ausgerichtet wird das Festival vom 23. September bis zum 11. Oktober. Neben Weimar soll es auch in Eisenach, Gera, Erfurt, Gotha, Mühlhausen und in Bad Salzungen stattfinden. Mehr als 80 öffentliche und nicht öffentliche Veranstaltungen sind laut Veranstalter geplant. In Weimar wird der zentrale Veranstaltungsort in der Sendehalle liegen. Dort leitet dann der Sänger Thomas Quasthoff einen internationalen und öffentlich zugänglichen Meisterkurs, der am 27. September in einem Abschlusskonzert mündet. Geplant sind außerdem eine Ausstellung sowie eine Buchpräsentation. Hinzu kommt eine neue Kooperation mit dem Return Film Festival. Das Ziel der Achava-Festspiele ist es, den interkulturellen und interreligiösen Dialog zu fördern. Im vergangenen Jahr wurde das Festival mit dem Margot-Friedländer-Preis ausgezeichnet. An zwei Standorten in der Stadt soll vorübergehend die Straßenbeleuchtung abgeschaltet werden. Laut Stadt erfolgt dies aufgrund notwendiger Reparaturarbeiten. Zunächst betroffen ist ein Teilbereich der Freiherr vom Steinallee zwischen der Berkacher Straße und Ludwig-Feuerbach Straße. Dort ist eine Halterung der Freileitung beschädigt. Deshalb fallen dort ab dem 6. Juli drei Lichtpunkte aus, und zwar für etwa 8 Wochen. Grund für die lange Dauer sind Lieferfristen für das nötige Ersatzmaterial. Auch in Possendorf müssen ab der kommenden Woche 3 Lichtpunkte abgeschaltet werden. Hier sorgte ein Verkehrsunfall dafür, dass der erste Freileitungsmast der Straße am Wall beschädigt wurde. Aus Sicherheitsgründen muss der Mast nun demontiert werden. Infolge der Lieferfrist für einen Spezialmast wird hier die Abschaltung ca. 12 Wochen dauern. Betriebshof und Tiefbauamt wollen beide Bereiche schnellstmöglich wieder in Betrieb nehmen. Apolda bewirbt sich um die Ausrichtung der Thüringer Landesgartenschau 2036. Das hat der Stadtrat Apoldas am Mittwoch einstimmig beschlossen. Die Stadt möchte damit an die Landesgartenschau 2017 anknüpfen, die nach eigenen Angaben neue Parks, aufgewertete Plätze sowie Impulse für Stadtentwicklung, Tourismus, Kultur und das Miteinander gebracht hat. Die Stadt erhofft sich von einer erneuten Ausrichtung nachhaltige Projekte, neue Fördermittel und Investitionen. Die Glockenstadt zeigt sich zuversichtlich und verweist auf ihre bisherige Erfahrung und das bestehende Engagement. Man wolle die Erfolgsgeschichte fortschreiben und die Weichen für die Zukunft der Stadt stellen. In Grammetal geht die Polizei einem mutmaßlichen Verstoß gegen das Tierschutzgesetz auf den Grund. Laut Polizeibericht erhielt eine Mitarbeiterin der Stadt Taubenhilfe Weimar einen anonymen Hinweis. Demnach soll im Ortsteil Ulla auf Tauben geschossen worden sein. Sie informierte daraufhin die Polizei. Vor Ort konnte eine Taube mit einer blutenden Eintrittswunde gefunden werden. Konkrete Hinweise auf einen möglichen Täter liegen bislang nicht vor. Auch die genaue Ursache der Verletzung wird noch ermittelt. Die Polizei bittet Zeugen mit sachdienlichen Hinweisen, sich zu melden. Das waren die Nachrichten auf Radio Lotte Weimar mit Michael Tuscher.
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3: Ja, und das Wetter zeigt sich bis jetzt heute von seiner besten Seite. Es gibt erstmal Wolken, Sonne, 25, 26 Grad. Der Wind ist mäßig mit 15, 17 km/h. Einige Böen kann es passieren. Und in der Nacht wechselnd bewölkt bei 19 Grad. Und weiter geht es in der Stadtzeit am Morgen 10 Minuten vorm 11 mit Dead End von Snailmail.

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0: Mit East West Fun, Kruder und Dorfmeister ist es genau 11 Uhr geworden.
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0: Genau, 11 Uhr. Die letzte Stunde der Stadtzeit am Morgen mit mir, Andreas Willing. Und kommen wir gleich zu der Rubrik www, was war, was ist, was wird. Heute von Max zum Civil Rights Act.
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3: Stellt euch vor, ihr geht in ein Café und werdet abgewiesen. Dann wollt ihr zur Arbeit fahren, aber euer Bus lässt euch nicht mitfahren. Aufgrund eures Aussehens. Dann kommt ihr zur Arbeit und dort werdet ihr von niemandem akzeptiert. So ging es den afroamerikanischen Menschen in Amerika vor dem 2.7.1964. Viele afroamerikanische Menschen wurden diskriminiert, verfolgt und sogar ermordet. Trotzdem leisteten sie großen Widerstand. Vor allem der ehemalige Präsident John F. Kennedy wollte ein neues Gesetz unter dem Namen Civil Rights Act erlassen. Dieses Gesetz sollte es den afroamerikanischen Menschen ermöglichen, ohne Diskriminierung und mit mehr Gleichberechtigung zu leben. Zudem sollte es keine Trennung mehr geben bei Toiletten oder in Restaurants. Außerdem sollte es möglich gemacht werden, dass afroamerikanische Menschen leichter wählen können. Dieses Gesetz sollte eine Revolution für die USA werden. Dann aber wurde John F. Kennedy ermordet. Zum Glück hat sein Nachfolger Lyndon B. Johnson dieses Gesetz weiter verfolgt. Trotz dieser vermeintlichen Revolution gab es viele Gegenstimmen. Konservative Politiker wollten dieses Gesetz nicht in Kraft treten lassen. Sie haben 54 Dauerreden gehalten, damit sie diesen Entwurf hinauszögern können. Am Ende wurde dieses Gesetz trotzdem zugelassen und am 2.7.1964, also genau heute vor 62 Jahren, von Lyndon B. Johnson unterzeichnet. Das klingt doch nach einem perfekten Ende, oder? Nein, leider war es das nicht. Es gab viele negative Seiten, die nach der Unterzeichnung passiert sind. Vor allem in den südlichen Staaten gab es sehr viele Proteste. Insbesondere von lokalen Behörden, Widerstandsgruppen oder sogar dem Ku Klux Klan. Dieser Klan hat den Hass auch durch Gewalt ausgelebt. Dadurch kam es auf vielen Straßen ausgelebt.

halten. Aus politischer Sicht haben die afroamerikanischen Menschen jetzt mehr Rechte und dürfen wählen und jeden Beruf ausüben. Trotzdem bleiben gesellschaftliche Spannungen. Durch neue rechtsradikale Gruppierungen wie die White Power Gruppe gibt es immer noch Angst bei vielen Menschen. Durch die ICE-Politik wird dieses Verhältnis nicht besser. Deswegen wird Amerika in den nächsten Jahren weiterhin Probleme haben. Diese Probleme müssen schnellstens gelöst werden, sonst kann es sehr, sehr schwierig aussehen in den nächsten Jahren. Zum Ende hin kann man sagen, dass der Civil Rights Act nicht die Gesellschaft zusammengebracht hat. Trotzdem wurden die afroamerikanischen Menschen durch die neuen Gesetze gleichgestellt und hatten mehr Freiheit und Rechte. Der nächste Song passt auch gut zu unserem Thema. Er singt von Gleichheit und dass jeder so sein kann, wie er will und wir jeden akzeptieren. Hier ist Traum der Zeit von Wieso.

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1: Ja, danke Max für die Rubrik www und die tröstlichen Worte danach von Wieso. Weiter geht es mit Tokotronik und der Seher.

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0: Genau, auf Radio Lotte.
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Herr DK war das mit nach Hause und bis zu den Nachrichten in einer freundlichen Übernahme von Deutschlandfunk Kultur hören wir noch Marianne Dissart mit Lambellier.

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1: Mit einem 34 Punkte umfassenden Reformpaket wollen Union und SPD Deutschland aus der Wirtschaftskrise führen. Wie Bundeskanzler Merz in Berlin mitteilte, sollen ab 2027 kleine und mittlere Einkommen steuerlich entlastet werden. Insgesamt geht es um Entlastungen mit einem Volumen von rund 10 Milliarden Euro. Angehoben werden sollen der Grund- und der Kinderfreibetrag sowie das Kindergeld. Zudem soll der Steuersatz weniger steil steigen. Minijobs werden pauschal höher besteuert. Die Steuersenkungen sollen über eine Veränderung bei der sogenannten Reichensteuer gegenfinanziert werden. Dies betrifft Menschen mit hohen Einkommen. Die in der Corona-Krise eingeführte telefonische Krankschreibung soll wieder abgeschafft werden. Arbeitnehmer müssen künftig bereits am ersten Tag einer Krankheit eine Arbeitsunfähigkeitsbescheinigung vorlegen. Für Unternehmen soll es weniger bürokratische Hürden geben. Diverse Berichts- und Dokumentationspflichten werden abgeschafft. Der Datenschutz wird auf europäisches Mindestmaß reduziert. In älteren Mietwohnungen steigen die Nebenkosten schneller als die Kaltmieten. Wie das Portal ImmoScout24 mitteilte, stiegen die durchschnittlichen Nebenkosten in unsanierten Bestandswohnungen innerhalb eines Jahres um 3,8%. Die Kaltmieten legten im gleichen Zeitraum um 2,7% zu. In einer Mitteilung von ImmoScout hieß es, der energetische Zustand von Wohnungen entscheide zunehmend darüber, was das Wohnen für Mieter am Ende koste. Für den Vergleich hat das Portal nach eigenen Angaben über mehrere Millionen Inserate ausgewertet. In diesem Jahr hat es nach Schätzung des Robert-Koch-Instituts mehr als 800 hitzebedingte Todesfälle gegeben. Bis zum 21. Juni starben demnach allein fast 700 Menschen im Alter von 75 Jahren oder älter aufgrund der Hitze. Typischerweise gäbe es in Sommerwochen mit einer mittleren Temperatur über 20 Grad deutlich höhere Sterblichkeitswerte im Vergleich zu kühleren Sommerwochen, heißt es in einem RKI-Bericht. Abgedeckt wird darin die Entwicklung vom 6. April bis zum 21. Juni. Die extreme Hitzephase in Deutschland begann verbreitet erst in den Tagen danach. Erste Daten zu hitzebedingten Todesfällen in dieser Zeit werden in der kommenden Woche vorgestellt. Nach den neuen russischen Großangriffen auf Kiew hat die EU-Außenbeauftragte Kallas weitere Sanktionen gegen Moskau verlangt. Sie werde einen Vorschlag unterbreiten, der neue Strafmaßnahmen gegen die russische Rüstungsindustrie umfasse, teilte Kallas mit. Je häufiger Moskau Zivilisten angreife, desto mehr Sanktionen müsse es geben. Russland griff in der Nacht erneut die ukrainische Hauptstadt Kiew mit zahlreichen Raketen und Drohnen an. Bei stundenlangem Beschuss seien mindestens 13 Menschen getötet und mehr als 80 weitere verletzt worden, teilte Bürgermeister Klitschko mit. Auch aus anderen ukrainischen Städten wurde Luftalarm gemeldet. Die Ukraine griff ihrerseits erneut Infrastruktur in Russland an. Ziel war eine Ölraffinerie in der Wolga-Region Nizhny Novgorod. Der Vatikan hat den Kirchenausschluss der ultrakonservativen Pius-Brüder bestätigt. Der vatikanische Glaubenspräfekt Kardinal Fernandes gab förmlich die Exkommunikation als Strafe für die unerlaubten Bischofsweihen in Econ in der Schweiz bekannt. Der Vatikan schließt damit künftig nicht nur alle Beteiligten der Weihe aus der katholischen Kirche aus, sondern alle Geistlichen, die der Priesterbruderschaft angehören. Die Pius-Bruderschaft, der aktuell nach eigenen Angaben weltweit rund 700 Priester angehören, wurde 1970 von Erzbischof Lefebvre als Reaktion auf die Reformen des Zweiten Vatikanischen Konzils gegründet. Weil die Pius-Brüder viele dieser Reformen als zu liberal zurückweisen, stehen sie seitdem in Konflikt mit dem Vatikan. Google muss nach einem Urteil des Europäischen Gerichtshofs eine Wettbewerbsstrafe in Rekordhöhe von 4,1 Milliarden Euro zahlen. Der Tech-Konzern habe Herstellern von Android-Smartphones und Mobilfunkanbietern illegale Beschränkungen auferlegt, entschieden die Richter in Luxemburg. Ziel sei es gewesen, die Marktdominanz seiner Suchmaschine zu stärken. Die Strafe wurde ursprünglich 2018 von der EU-Kommission wegen wettbewerbswidriger Praktiken verhängt und seitdem leicht reduziert. Das Wetter. Heiter bis wolkig, im Norden und Nordwesten bewölkt und etwas Regen, 20 bis 31 Grad. Morgen im Norden und an den Alpen bewölkt und regnerisch, sonst heiter bis wolkig, nach Süden hin sonnig, 19 bis 28 Grad.
2: Ja, das waren die letzten Deutschland- und Weltnachrichten in Übernahme von Deutschlandfunk Kultur. Die letzten beiden Nachrichten in etwa einer halben Stunde. Wir hören Holy Branches mit Radical Faith.

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1: Launching von Guru. 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Und am Samstag auch könnt ihr vor der Live-Übertragung vom Rudolstadt-Festival, also von 7 bis 10 Uhr, auch die Live-Berichterstattung vom AfD-Parteitag von den Kolleginnen von Radio Frei hören. Wir sind auch vor Ort und halten euch auf dem Laufenden. Und passend dazu jetzt unsere Rubrik Frequenzwechsel von und mit Pauline und diesmal mit dem OKJ Jena.
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3: Frequenzwechsel. 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
4: 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Jena Paradies.
3: Ja, und damit kommen wir zu einer neuen Ausgabe vom Frequenzwechsel. Letzte Woche waren wir beim SRB, da hat uns Emma einiges erzählt, da steht auch einiges an bei den KollegInnen in Saalfeld. Diese Woche bleiben wir in der Nähe, wir sind in Jena beim OKJ und da haben wir auch dieses Mal David in der Leitung. Moin!
5: Einen wunderschönen guten Tag nach Weimar.
3: Was gibt's denn Neues bei euch aus Jena zu berichten? Ich habe ja schon mal so ein bisschen geguckt, bei euch ist gerade irgendwie überall Baustelle.
5: Das ist richtig. Die Straßensituation in Jena, die ist im Moment nicht so ganz einfach, mit keinem Verkehrsmittel wohlgemerkt. Und es gibt einen Verkehrsträger, der manchmal so ein bisschen untergeht und der wehrt sich im Moment vor allem gegen ein was jetzt kommen soll. Und das ist der Fuß e.V., also was der ADAC für die Autofahrer ist, der ADFC für die Fahrradfahrer ist dann der Fuß e.V. für die Fußgänger. Und denen geht es um die Benutzung von Gehwegen, die bisher auch schon Fahrradfahrer nutzen dürfen, durch diese E-Scooter, also durch diese kleinen elektrischen Roller.
3: Und was genau ist da jetzt das Problem?
5: Also, im nächsten Jahr soll es da eine Gesetzesnovelle geben, die ist auch schon beschlossen, wonach dann eben auch diese E-Scooter auf den geteilten Fahrradwegen, die sowohl für Fußgänger als auch für Fahrräder sind, fahren dürfen. Und der Fuß e.V. sagt, das wird zu gefährlich, der ist ohnehin schon nicht so super einverstanden damit, dass das überhaupt von Fahrradfahrern genutzt werden darf. Und er sagt jetzt ein weiteres und zusätzlich potenziell noch schnelleres Verkehrsmittel, was dort auch noch unterwegs ist, das senkt halt die Sicherheit für die Fußgänger. Es gibt natürlich auch viele Gegenstimmen, die dann zum Beispiel sagen, ja, ne, wer an die Mobilitätswende denkt, der muss einsehen, es wird so richtig anders halt nicht gehen. Und irgendwie müssen halt die Wege geschaffen werden, irgendwo müssen die Wege herkommen. Dann gibt es wieder diejenigen, die sagen, na gut, dann fahren die E-Scooter halt auf der Straße, die Autos sind langsamer. Es ist wirklich kompliziert und man kann natürlich auch so eine Straße mal umbauen, aber links und rechts davon stehen irgendwann Gebäude und dann wird es schwierig. Ich weiß nicht, wie durchsetzungsfähig das jetzt wäre, in der Stadt Gebäude abzureißen für neue Wege für E-Scooter. Ich mute jetzt mal nicht so sehr. Gut, hat natürlich auch keiner vor, aber in allerletzter Konsequenz, wenn sie nirgendwo so hin dürfen, ist das natürlich das Ergebnis. Es gibt noch ein paar andere Probleme mit den E-Scootern, da erzähle ich vielen Leuten wahrscheinlich nichts Neues. Die stehen irgendwo rum, die stehen im Weg, weil sie überall abgestellt werden können etc.
3: Weil du gerade sagtest, da wird ist ein Gesetz beschlossen, geht man dann eben jetzt juristisch gegen dieses Gesetz vor oder was plant man da?
5: Nein, das ist irgendwie so ein bisschen das Lustige, was ich auch nicht so ganz verstehe an der ganzen Angelegenheit. Das kann man nicht mehr. Das Gesetz ist ja bereits beschlossen worden. Man plant jetzt unter anderem eine Fußgängerdemo. Das ist natürlich dem Fuß e.V. unbenommen. Aber dieses Gesetz ist bereits beschlossen. Also zu versuchen, da jetzt noch parlamentarische Mehrheiten gegen das Gesetz zu kriegen, das wird mutmaßlich eher nichts mehr.
3: Also sind die Chancen da auch sehr gering?
5: Zumindest kurzfristig. Natürlich könnte die Bundesregierung das Gesetz auch wieder kippen, was sie beschließen kann. Da kann sie ja auch wieder beschließen, es zu lassen. Aber so auf dem kurzen Dienstweg geht da jetzt erstmal nichts mehr.
3: Und gibt es noch irgendwas zu berichten aus Jena, außer eben diese E-Scooter-Situation?
5: Im Moment ist es relativ ruhig. Wir bewegen uns auf Sommerloch zu. Wir hatten noch die lange Nacht der Museen vor kurzem. Das war ganz spannend. Und ansonsten haben wir tatsächlich im Moment vor allem Sommer.
3: Also bei uns in Weimar geht es tatsächlich noch. Wir haben einige Themen noch, die hier offen sind. Und vor allem jetzt am kommenden Wochenende ist ja nicht nur in Erfurt sehr viel los, sondern tatsächlich auch hier in Weimar. Also das Blaue Fest, das steht an. Klangrausch ist, also zumindest kulturell kann man in Weimar auch ein bisschen was erleben. Und wer nicht unbedingt nach Erfurt reisen möchte, der kann ja auch hier in Weimar einen Zwischenstopp einlegen und sich ein bisschen kulturell ausleben.
5: Sehr schön. Wir haben ja jetzt auch noch den letzten Stadtrat heute. Vielleicht steckt ja da auch noch das ein oder andere Thema drin.
3: Gibt es denn da noch irgendwelche Beschlüsse, auf die ihr da wartet?
5: Im Moment tatsächlich nicht.
3: Dann danke dir, David, für das Gespräch und dann hören wir uns in ein paar Wochen wieder. Bis dahin. Ciao.
5: Bis bald. Tschüss.
1: Ja, danke, Pauline vom Frequenzwechsel. Und weiter geht es mit Bedarov. In meinem Zimmer spielen sich Dramen ab.

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Was passiert von Okay, danke, tschüss. Ja, nicht nur ein witziger Titel, auch ein witziger Bandname. Und bis zu den letzten Nachrichten von Micha heute aus Weimar hören wir noch Whitesnake mit Walking in the Shadow of the Blues.

0: Es ist punktgenau 11.45 Uhr.
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2: Kulturpartner kündigen gemeinsame Themenjahre an. Achava-Festspiele stellen Programm vor und Straßenbeleuchtung fällt an zwei Standorten aus. Die Klassikstiftung und zahlreiche weitere Kulturinstitutionen Weimars haben zwei gemeinsame Themenjahre angekündigt. Die Jahre 2027 und 2028 sollen unter dem Titel Weiblich Weimar stehen. Darauf hat die Stiftung aufmerksam gemacht. Museen, Archive, Gedenkstätten und Theater der Stadt werden dabei die Geschichten bedeutender Frauen der Goethezeit, der Moderne und der Gegenwart erzählen. Geplant ist ein stadtweites Kulturprogramm mit Ausstellungen, Veranstaltungen, künstlerischen Experimenten und Debatten. Einen ersten Ausblick gab es bereits am 30. Juni im Weimarer Zimmer der Berliner Dependance der Klassikstiftung Weimar bei der Stiftung Preußischer Kulturbesitz. Beteiligt sind unter anderem die ACC-Galerie, das Kunstfest Weimar, das Haus der Weimarer Republik sowie die Stiftung Gedenkstätten Buchenwald und Mittelbau Dora. Bereits seit Herbst 2025 gibt es eine Zusammenarbeit der KulturpartnerInnen. Anlass für das neue Konzept ist die Wiedereröffnung des Ostflügels im Weimarer Stadtschloss im Oktober 2026. Das Programm der 12. Auflage der Achava-Festspiele ist gestern vorgestellt worden. Ausgerichtet wird das Festival vom 23. September bis zum 11. Oktober. Neben Weimar soll es auch in Eisenach, Gera, Erfurt, Gotha, Mühlhausen und in Bad Salzungen stattfinden. Mehr als 80 öffentliche und nicht öffentliche Veranstaltungen sind laut Veranstalter geplant. In Weimar wird der zentrale Veranstaltungsort in der Sendehalle liegen. Dort leitet dann der Sänger Thomas Quasthoff einen internationalen und öffentlich zugänglichen Meisterkurs, der am 27. September in einem Abschlusskonzert mündet. Geplant sind außerdem eine Ausstellung sowie eine Buchpräsentation. Hinzu kommt eine neue Kooperation mit dem Return Film Festival. Das Ziel der Achava-Festspiele ist es, den interkulturellen und interreligiösen Dialog zu fördern. Im vergangenen Jahr wurde das Festival mit dem Margot-Friedländer-Preis ausgezeichnet. An zwei Standorten in der Stadt soll vorübergehend die Straßenbeleuchtung abgeschaltet werden. Laut Stadt erfolgt dies aufgrund notwendiger Reparaturarbeiten. Zunächst betroffen ist ein Teilbereich der Freiherr vom Steinallee zwischen der Berkacher Straße und Ludwig-Feuerbach Straße. Dort ist eine Halterung der Freileitung beschädigt. Deshalb fallen dort ab dem 6. Juli drei Lichtpunkte aus, und zwar für etwa 8 Wochen. Grund für die lange Dauer sind Lieferfristen für das nötige Ersatzmaterial. Auch in Possendorf müssen ab der kommenden Woche 3 Lichtpunkte abgeschaltet werden. Hier sorgte ein Verkehrsunfall dafür, dass der erste Freileitungsmast der Straße am Wall beschädigt wurde. Aus Sicherheitsgründen muss der Mast nun demontiert werden. Infolge der Lieferfrist für einen Spezialmast wird hier die Abschaltung ca. 12 Wochen dauern. Betriebshof und Tiefbauamt wollen beide Bereiche schnellstmöglich wieder in Betrieb nehmen. Apolda bewirbt sich um die Ausrichtung der Thüringer Landesgartenschau 2036. Das hat der Stadtrat Apoldas am Mittwoch einstimmig beschlossen. Die Stadt möchte damit an die Landesgartenschau 2017 anknüpfen, die nach eigenen Angaben neue Parks, aufgewertete Plätze sowie Impulse für Stadtentwicklung, Tourismus, Kultur und das Miteinander gebracht hat. Die Stadt erhofft sich von einer erneuten Ausrichtung nachhaltige Projekte, neue Fördermittel und Investitionen. Die Glockenstadt zeigt sich zuversichtlich und verweist auf ihre bisherige Erfahrung und das bestehende Engagement. Man wolle die Erfolgsgeschichte fortschreiben und die Weichen für die Zukunft der Stadt stellen. In Grammetal geht die Polizei einem mutmaßlichen Verstoß gegen das Tierschutzgesetz auf den Grund. Laut Polizeibericht erhielt eine Mitarbeiterin der Stadt Taubenhilfe Weimar einen anonymen Hinweis. Demnach soll im Ortsteil Ulla auf Tauben geschossen worden sein. Sie informierte daraufhin die Polizei. Vor Ort konnte eine Taube mit einer blutenden Eintrittswunde gefunden werden. Konkrete Hinweise auf einen möglichen Täter liegen bislang nicht vor. Auch die genaue Ursache der Verletzung wird noch ermittelt. Die Polizei bitte Zeugen mit sachdienlichen Hinweisen, sich zu melden. Das waren die Nachrichten auf Radio Lotte Weimar mit Michael Tuscher.
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0: Ja, danke Micha für die Weimar-Nachrichten. Das Wetter bleibt relativ schön heute, 26 Grad, Sonne und Wolken. Die Wolken werden im Laufe des Abends immer mehr. und die Temperatur geht bis auf 19 Grad dann zurück. Und fast zum Schluss hören wir auf der Stirn von Beatsteaks.

Ja, und bevor wir zum letzten Titel heute in der Stadtzeit von der Antilopengang kommen, möchte ich nochmal darauf hinweisen, nicht nur für die Übertragung des Rudolstadt-Festivals am Wochenende, sondern auch am Samstag könnt ihr die Live-Übertragung hören von 7 bis 10 Uhr vom Radio Frei vom AfD-Parteitag vor Ort. Und als letztes Lied hören wir heute die Antilopengang mit ihrem recht zynischen Song Nazis rein in die Parlamente. Die Antilopengang

Heute Antilopen-Gang. Was sollen die Nazis raus aus Deutschland? 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
1: Ja, das war die Stadtzeit am Morgen des Vormittagsmagazins bei Radio Lotte Weimar. Zu hören im Radio auf der 106,6 im Livestream unter Radio Lotte.de heute am Donnerstag, dem 2. Juli 26. In der Redaktion arbeiteten heute für euch Lukas Bapp, Pauline Rudolf, Michael Tuscher, Maja Zill, Max Teubert und Dennis Klostermann. Die Musikredaktion hatte Richard Lessing, Moderation heute Morgen Lukas Bapp und jetzt ich, Andreas Willing. Diese Sendung ist eine Produktion von Radio Lotte Weimar. Ausgewählte Beiträge findet ihr jederzeit in unserer Mediathek unter radiolotte.de und auch heute ab 18 Uhr in unserer Stadtzeit am Abend. Kontaktieren könnt ihr uns hier telefonisch mit der Weimarer Vorwahl unter 40.100 und per Mail unter redaktion@radiolotte.de. Hier geht's jetzt weiter mit Musik. Um 16 Uhr gibt es dann die Wiederholung vom Sektfrühstück und um 18 Uhr die Stadtzeit am Abend. Ich bedanke mich fürs Zuhören. Bis zum nächsten Mal. Bye bye, sagt Andreas Willing.

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Sie sind bei Radio Lotte, Sie hören das Sektfrühstück. Am Mikrofon begrüßt Sie Svea Geeske. Schönen guten Morgen. Wissen Sie, was ein Konzertdramaturg respektive eine Konzertdramaturgin ist? Und vor allen Dingen, was dieser Mensch macht? Sozusagen seine Arbeitsplatzbeschreibung. Mein Studiogast heute

0: Heute ist Kerstin Klangholz. Klar, ich wusste es. In meinem Gedanken heißt sie mal Klangholz. Klarholz.
1: Du bist nicht die Erste, die mich so nennt.
0: Aber es passt, würde ja passen.
1: Passt zu meinem Selbstverständnis. Eigentlich auch besser als Klarholz. Da muss man auch immer sagen, ohne R, das ist eigentlich doof. Klangholz passt.
0: Normalerweise sage ich den Jahrgang an. Bist du ein guter Jahrgang?
1: Ich bin überzeugt davon, ja. Gerne. 1972.
0: Ja, da war das Leben noch so richtig. Du bist Konzertdramaturgin der Staatskapelle am Deutschen Nationaltheater. Und das seit 20 Jahren. Ich freue mich erstmal, dass du kurz bevor du gehst in die Sendung kommst. Magst du dich erstmal vorstellen?
1: Ja, gerne. Also zum einen freue ich mich auch total, dass ich hier bin und ein bisschen was über meine Arbeit erzählen kann, die vielen Leuten, glaube ich, Rätsel aufgibt. Irgendwie ist man immer da, aber niemand weiß, was man eigentlich tut. Mein Name ist Kerstin Klarholz. Ich komme ursprünglich aus Bremen, habe schon immer viel Musik gemacht, wobei das mein Umfeld, glaube ich, am Anfang eher irritiert hat, weil meine Eltern beide Sportlehrer waren und ich wollte irgendwann Geige spielen. Also nicht irgendwann, sondern als ich 4 war und niemand wusste, wo das Kind das her hat. Man hat dann so ein bisschen abgewartet, mich in die musikalische Früherziehung geschickt. Das war schon schön. Und dann durfte ich, als ich 6 war, anfangen, Geige zu spielen, was ich mit Begeisterung getan habe. Ich dachte eigentlich auch lange ganz selbstverständlich, ich werde auch Geige zu studieren und werde mal Orchestermusikerin. Das war der große Traum und ich finde noch heute, dass das absolut ein Traumberuf ist, in einem Orchester mit vielen anderen Musik zu machen und für viele andere Musik zu spielen. Ich habe dann doch irgendwie Musikwissenschaft studiert. Ich hatte einen sehr strengen russischen Geigenlehrer, der mir so ein bisschen die Lust ehrlicherweise an der Geige vertrieben hat. Und ich wollte dann eigentlich nicht mehr üben und wollte vor allem nicht mehr zum Unterricht. Und da sagte meine Mutter dann immer, wenn du nicht zum Geigenunterricht gehst, dann darfst du auch nicht mehr im Orchester spielen. Und dann bin ich halt weiter zum Unterricht gegangen, weil ich im Orchester spielen wollte. Ich habe dann Musikwissenschaft studiert in Heidelberg, später noch Kultur- und Medienmanagement, berufsbegleitend an der Uni in Hamburg. Ja, und bin seit 23 Jahren tatsächlich Konzertdramaturgin und Konzertpädagogin der Staatskapelle Weimar.
0: Und wo, jetzt bin ich erst recht noch irritiert. Also mit der Konzertdramaturgin kann ich mich gedanklich anfreunden. Was macht denn noch eine Konzertpädagogin?
1: Ich finde tatsächlich, dass beides sich bedingt. Es sind schon sehr unterschiedliche Aufgabenbereiche. Also Dramaturgie, ich habe vorhin tatsächlich selbst mal ChatGPT gefragt, was eigentlich Dramaturgie heißt. Also letztlich bin ich dafür zuständig, dass die Dramaturgie des Abends stimmt. Nicht wie im Schauspiel oder im Musiktheater, dass ich mit einem Regisseur, einer Regisseurin zu tun hätte und über lange Strecken an der Erzählung der Geschichte arbeite, sondern das ist bei mir im Konzertbereich in erster Linie die Planung, die Konzeption eines Programms, das die Leute begeistert, wo sie rausgehen und am Ende sagen, da habe ich jetzt aber was mitgenommen, das hat gepasst, das hat mich interessiert, das war spannend, darüber kann ich vielleicht weiter nachdenken. Das wäre für mich ein gelungenes Konzert, viel mehr, als wenn die Leute rausgehen und sagen, ja, war ganz schön, gehe ich wieder in meinen Alltag. Also soll irgendwie auch was machen mit den Leuten. Und die Pädagogik bezieht sich vor allem natürlich auf die kleinen, jungen Konzertbesucherinnen und Konzertbesucher, die hoffentlich später dann mal in die großen Sinfoniekonzerte kommen. Ich mag allerdings diesen Satz nicht, die Kinder sind das Publikum von morgen. Für mich sind die Kinder immer auch das Publikum von heute. Und es gilt halt, Veranstaltungen zu machen, die denen gefallen und die dort abholen, wo sie gerade stehen. Und auch das mache ich seit vielen Jahren. Das habe ich gar nicht so wirklich gelernt, sondern mehr Learning by Doing gemacht. Und es macht mir wahnsinnig viel Spaß, was, glaube ich, das Wichtigste an diesem Teil meiner Arbeit ist.
0: Aber dann denke ich, wenn du dir das selbst erarbeitet hast, dann braucht man auch jemanden, der einem das zugesteht und das Arbeitsergebnis dann auch zulässt.
1: Ja, also ich war, bevor ich nach Weimar kam, 2,5 Jahre meine erste Stelle als Dramaturgin am Landestheater Eisenach, das damals noch ein Orchester von 54 Menschen hatte. Das gibt es inzwischen nicht mehr, beziehungsweise es wurde fusioniert mit der Thüringen-Philharmonie in Gotha. Und dort hatte ich ein Bewerbungsgespräch bei 3 aus meiner damaligen Perspektive, ich war irgendwie Ende 20, alten Herren. Und die befragten mich so ein bisschen, wie das halt ist im Bewerbungsgespräch. Und ich glaube, ich habe einfach im richtigen Moment das Wort Kinderkonzerte gesagt, dass mir das wichtig ist und dass ich das machen möchte. Und da merkte ich so richtig, wie plötzlich Interesse da war. Ich bin halt selbst, ich habe selbst in einem Orchester gespielt als Jugendliche, wo wir Kinderkonzerte auch veranstaltet haben. Unser Dirigent hat die moderiert und hat das zusammengestellt. Wir haben also schon immer für Kinder gespielt. Und deswegen war mir das so wichtig. Und ich fand, dass das einen großen Fokus haben muss. Der ist gewachsen in den letzten Jahren und Jahrzehnten. Ich finde, er ist immer noch viel zu klein. Das betrifft die Zahl der Orchesterdienste, die dafür zur Verfügung stehen. Natürlich betrifft es auch das Geld und das Personal. Also das ist mir wahnsinnig wichtig, gute Konzerte für Kinder zu spielen. Ne, und als ich nach Weimar kam, ging das weiter, dass ich hier ganz viel Spielraum hatte, im wahrsten Sinne des Wortes, wirklich Formate zu erfinden. Ich habe dann neben den Familienkonzerten und Schulkonzerten, die es schon gab, auch das Concerto Flautino entwickelt für 4- bis 6-Jährige, wo wir so kleine Themen aus dem Leben der Kinder, aus dem Umfeld der Kinder aufgreifen, auf dem Bauernhof, im Zoo, im Urwald, irgendwie so lustige Themen, wo viele kleine Musikstücke dazu passen. Das hat sich etabliert und dann kam so ein bisschen eine Mode auf, die längst keine Mode mehr ist, Babykonzerte zu spielen. Das haben wir dann hier auch gemacht. Ich wurde zuerst gefragt, für wen soll das denn sein? Und die Nachfrage war aber sehr groß. Also es ist natürlich zum Teil für die Babys, die einfach ein gutes Gefühl mit Musik kriegen sollen, aber natürlich auch für die jungen Eltern, die vielleicht sonst noch gar nicht ins Konzert gegangen sind. Und dann gab es noch eine Lücke, nämlich die 2- bis 3-Jährigen. Und für die haben wir dann noch Concerto Piccolino etabliert und in den Spielplan eingebaut. Und so erfüllen wir jetzt tatsächlich die ganze Palette der Kindheit und Jugend mit passenden Konzerten. Und das ist natürlich so, dass für jede Altersgruppe ein bisschen drüber nachgedacht werden muss, wie weit sind die gerade, möchten die zuhören, möchten die sich bewegen, darf man sich schon verkleiden oder kriegen die Angst, was für Geschichten erzählt man. Und das muss man sich für jedes Konzert einfach neu überlegen.
0: Und dann frage ich mich natürlich, wenn diese Wichte immer kleiner werden, die werden ja dann nicht mit einem monströsen Orchester konfrontiert, vermute ich mal. Da hockt nicht die ganze Staatskapelle und zwischen den Füßen der Musiker krabbeln dann die Kleinen rum. Wie funktioniert das? Was macht ihr da?
1: Man muss schon ein bisschen aufpassen auf die kleinen Ohren und Gehörgänge, aber natürlich auch auf die Aufnahmefähigkeit der Kinder. Also es ist immer eine ganz kleine kammermusikalische Zahl von Musikerinnen und Musikern. Bei Baby- und Piccolino-Konzerten sind es 2, 3, 4, die ein buntes Programm spielen, also nicht nur Schlaflieder, das wurde ich am Anfang gefragt, so, was spielt man denn da, Schlaflieder? Nee, die wollen ja am Leben sein, die wollen ja was Lebendiges erleben. Und deswegen ist die bunte Mischung einfach gut. Aus klassischen, aber natürlich auch aus swingenden Stücken, aus wilden Stücken, zu denen man sich dann eben auch bewegen kann. Es ist immer ein Lied dabei, das natürlich vor allem die Eltern mit mir und mit den Musikerinnen und Musikern singen. Und dass sie dann hoffentlich mit nach Hause nehmen und irgendwie einen Ohrwurm und eine kleine Melodie im Kopf haben. Und bei den etwas Älteren kann man schon ein bisschen weitergehen und wie gesagt auch eine Geschichte erzählen und Themen entwickeln und Bewegungsspiele mit denen machen, ganz verschiedene Sachen.
0: Und wie lang dauert sowas? 20 Minuten? Ich meine, die Konzentration ist da ja sehr gering noch.
1: Also Baby- und Piccolino-Konzerte gehen so 35, 40 Minuten tatsächlich. Mhm. Abwechslung hilft da einfach, klar, also die ersten 10 Minuten ist es tatsächlich relativ ruhig oder der faszinierendste im Moment ist immer, das Konzert geht für mich immer mit Musik los. Ich möchte nicht am Anfang was sagen, sondern es beginnt mit Mozart ganz oft, manchmal auch mit anderen, aber Mozart funktioniert irgendwie am besten, ich weiß auch nicht warum. Und schlagartig ist das still und die kleinen Augen gehen da vorne hin, wo gerade irgendwas passiert. Also die spüren natürlich sofort, da ist jetzt nicht... läuft nicht das Radio, nichts gegen das Radio, da läuft auch keine CD zu Hause oder eine App, sondern da spielt jemand live und das sind ja Schwingungen, da ist ja Bewegung im Raum und das kriegen die mit und dann lauschen die eine Weile und gucken und gehen dann auch irgendwann wieder oder krabbeln ihres Weges. Aber die Aufmerksamkeit kommt zwischendurch immer mal wieder. Ja, und die Flautino-Konzerte, die gehen so zwischen 45, manchmal auch bis zu 60 Minuten, je nachdem, wie viel Interaktion es auch gibt. Da auch da sind wir sehr flexibel und sehr kreativ.
0: Und erklärt ihr die Instrumente oder ist das erstmal nur, sie nehmen es halt wahr?
1: Das ist eigentlich immer Teil der Sache. Nicht immer. Beim Flautino ist die Gruppe etwas größer, da sind es dann 6 bis 8 Musiker. Da ist dann meistens ein Instrument, das besonders im Fokus steht, zum Beispiel das Kontrafagott oder die Tuba. Ich mag die tiefen Instrumente. Also da gibt es sonst eher andere Formate, dass wir in die Kindergärten oder in die Schulen gehen mit einer Handvoll Musiker quer durch alle Instrumentengruppen und dort geht es dann mehr um die Instrumente an sich.
0: Okay, das heißt, das passiert dann nicht im Theater, sondern da geht ihr in die Schulen.
1: Genau, das ist tatsächlich ein kostenloses Angebot der Staatskapelle mit der Intention natürlich, die Schulen dann auch in die Schülerkonzerte zu locken. Aber das ergänzt sich natürlich gut mit dem Musikunterricht, die sprechen darüber. Ich wundere mich ehrlich gesagt immer ein bisschen, wie wenig das nachgefragt ist. Aber es gibt Kindergärten, in denen wir ganz regelmäßig sind. Jetzt waren wir seit vielen Jahren Ende des Schuljahres immer in Wickerstedt, in einer sehr süßen kleinen Dorfschule. Und die Kinder sind wahnsinnig offen und freuen sich und stellen Fragen. Und das ist so ein Geben und Nehmen. Und das macht natürlich am meisten Spaß.
0: Und dann kommt das Alter, spätestens wenn sie präpubertierend sind. Und dann rien ne va plus, oder wie funktioniert das dann? Dann geht nichts mehr?
1: Es ist das schwierigste Alter, das stimmt schon. Das sehe auch zum Glück nicht nur ich so, sondern auch viele meiner Kolleginnen. Auch da finde ich Themen gut. Wir hatten zum Beispiel ein Konzert zum Thema Zaubern. Da kam Weimar gemäß natürlich der Zauberlehrling von Dukas, den wir vorhin schon gehört haben, wer schon dabei war. Das ist ein Stück, das sich zur Vermittlung ganz toll eignet, weil da wirklich eine Geschichte erzählt wird und unglaublich plastisch, unheimlich toll komponiert. Mit vielen Orchesterfarben kann man was über die Instrumente sagen. Und das haben wir im Konzert kombiniert mit einem Stück aus dem Sommernachtstraum von Mendelssohn, wo natürlich auch Zauberei eine Rolle spielt. Und das dritte Stück, was am Ende kam, war Filmmusik aus Harry Potter. Und da ist also das Thema Zauber so mit dockt ganz viel an, eben auch bei Kindern dieses Alters oder bei Jugendlichen, die sie dann in dem Alter schon sind. Und die haben wirklich gelauscht und zugehört und man hat auch mal was gefragt und mitgemacht. Da sind die in dem Alter dann eher irritiert, wenn sie angesprochen werden. Aber irgendwie ist das für mich sowas, wir sind auf Augenhöhe. Und das ist, glaube ich, in jedem Alter das Wichtigste, dass du denen zeigst, das interessiert mich selbst unheimlich, das ist mir ganz wichtig. Ich stehe hier nicht nur, weil das mein Job ist und mir das vorgesetzt wurde, das Programm, sondern ich habe dieses Programm gemacht, weil ich das cool finde und weil ich euch gerne zeigen möchte, was so toll an dieser Musik ist.
0: Nun bin ich neulich zur Konzerteinführung gewesen von dem Stummfilmkonzert und ich war helleweg begeistert. Der Film war grandios, ich fand das Orchester grandios. Die Abenteuer des Prinzen Ahmed. Wie läuft denn, was ist da deine Aufgabe? Du hast geführt durch das Gespräch, klar, du bist der Stichwortgeber, wenn ich so sagen darf, für den Dirigenten, der in dieser Musik aufgeht, der lebt da drin. Ich weiß nicht, ob das immer so ist bei Dirigenten, das weiß ich nicht. Aber wie bereitest du, worauf musst du dich da vorbereiten? Oder wo liegt der Schwerpunkt?
1: Also erstmal, der Dirigent war Frank Strobel und der grandios. Ist einmal pro Jahr hier, um ein Stummfilmkonzert zu machen. Und er ist einfach Spezialist für Film, er ist Spezialist für Musik. Und wie du schon gesagt hast, der lebt total einfach gerade in dieser Verbindung von Film und Musik. Bei ihm ist meine Aufgabe tatsächlich eine ganz leichte, wirklich Stichworte zu geben, ihn irgendwie anzustupsen und dann sprudelt er los. Ja. Aber das macht auch mir natürlich unheimlich viel Spaß, weil man lernt auch selbst immer ganz viel. In der Vorbereitung habe ich natürlich mir den Film angeguckt, mich informiert, was ist das für Musik, in welchem Umfeld wurde dieser Film, ist der entstanden, wo wurde der aufgeführt und ja, mich einfach hineinzudenken in dieses Sujet. Das ist tatsächlich fast schon ein bisschen näher an der Operndramaturgie oder Schauspieldramaturgie, weil es da natürlich um eine Geschichte geht. Da habe ich dann im eigentlichen dramaturgischen Sinne nicht mehr viel zu tun, weil der Film ist schon da und die Musik ist schon da und meine Aufgabe ist einfach, das zu verpacken, einen kleinen Programmklapper zu schreiben und die Einführung zu machen und in den Proben zu sitzen und Gespräche zu führen.
0: Ja, werden da die Musiker auch inhaltlich drauf vorbereitet oder sind die nur mit dem, was auf dem Blatt steht, beschäftigt?
1: Eigentlich ist es so, dass ein Dirigent, eine Dirigentin, die kommen, ob es der eigene Chefdirigent ist oder auch Gäste, dass die eine Probenphase, die ja erstaunlich kurz immer ist, beginnen dass sie kurz was erzählen über die Stücke, was ihnen daran wichtig ist. Es ist immer wichtig, dass man Musikern gegenüber nicht zu lange redet, weil die wollen dann irgendwann einfach Musik machen. Aber ich glaube, so eine gewisse Einführung, vielleicht hat sich das auch geändert, dass das Interesse gewachsen ist, dass das wirklich eingebettet wird in einen Kontext. Und beim Film, bei Frank Strobel, ist es immer so natürlich, dass der zu Beginn etwas über diesen Film erzählt, für den er brennt und wo er den schon gespielt hat und was an der Musik das Besondere ist, zumal die Musik da ja erstmal ohne Film geprobt wird, dass man einfach weiß, warum ist die gerade so, wie sie ist, weil sie natürlich eine Szene unterlegt oder beziehungsweise ergänzt und bereichert.
0: Und ich vermute, also ich lebe ohne Fernsehen, ich bin darüber sehr glücklich und ich gehöre zu den Menschen mit Kopfkino, also ich kann Musik hören und Inbegriff dessen aus meiner Kindheit war Opus 96 von Antoni Dvorak. Und da habe ich immer ein Ährenfeld gesehen, über das im Sommer der Wind streicht. Und das Kuriose ist, mir geht es also bei unterschiedlicher Musik. Klar, wenn ich schon mal dazu Bilder gesehen habe, dann ploppen die auf. Habe ich noch keine Bilder dazu gesehen, sondern ich habe die Musik einfach mit geschlossenen Augen gehört, habe ich meine eigene Klangwelt. Wie geht dir das als Musikdramaturgin und was verändert sich das vielleicht auch, wenn du öfter das Stück hörst und dank der Arbeit des Dirigenten sich auch die Musik plötzlich verändert?
1: Gute Frage, über die ich so direkt noch gar nicht nachgedacht habe. Wenn ich jetzt drüber nachdenke, würde ich denken, ich bin eher jemand, der die Musik pur wahrnimmt, weil ich natürlich auch Musikwissenschaft studiert habe, die Strukturen wahrnehme und auch in dieser Struktur irgendwie lebe und genau das auch genieße. Aber es gibt natürlich Stücke wie diesen Zauberlehrling, das ist so klar nachkomponiert, da sieht man diesen Besen und den Zauberlehrling, der den zum Laufen bringt und wie das Wasser sprudelt. Oder wenn ich die Moldau höre, ich weiß ganz genau, was da erzählt wird und irgendwie sieht man es vor sich. Ich finde total gut, dass es beides gibt. Oft, wenn ich zum Beispiel in der Schule bin mit Musikern, dann spielen wir ein kleines Stück und man fragt vorher, bevor das Stück gespielt wird, stellt euch was vor und überlegt euch, wovon könnte das handeln, das Musikstück, was sind eure Bilder? Und da kommen natürlich komplett unterschiedliche Bilder. Und das ist das Tolle an Musik, sie gibt einem nicht vor, was man zu sehen hat. Es gibt da kein richtig und kein falsch, auch wenn der Komponist sich was völlig anderes gedacht hat, ich darf meine Bilder entwickeln.
0: Zu Gast im Sektfrühstück Kerstin Klarholz. Sie ist die Konzertdramaturgin, die noch Konzertdramaturgin der Staatskapelle am Deutschen Nationaltheater.

0: 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Kerstin Klarholz, Konzertdramaturgin der Staatskapelle am Deutschen Nationaltheater, ist heute zu Gast. Und du hast ja vorhin schon gesagt, eine ganz andere Aufgabe als eine Dramaturgin im Schauspiel oder in der Oper. Wie ist das, wenn du etwas durchkonzipierst? Darfst du auch schon an der musikalischen Planung für ein Konzertjahr dich beteiligen oder bist du da außen vor und musst dann nur die einzelnen Teile immer betreuen?
1: Das gehört zur Konzertdramaturgie für mich auf jeden Fall dazu. Es ist nicht immer hier in Weimar so gewesen, dass ich daran beteiligt war. Das lag früher viel in der Orchesterdirektion und heute ist es mehr in die Dramaturgie gewandert. Mich freut das total, weil es ist irgendwie das, was ich am liebsten mache, Konzertprogramme zusammenstellen, zusammenbasteln, die eben eine runde Dramaturgie ergeben und wo man am Ende denkt, das passt zusammen, da hat sich jemand was dabei gedacht.
0: Und ist das dann, was nimmst du da? Ist das thematisch? Ist, weil da der und der Geburtstag hat oder weil da das Großereignis war oder weil da die Händelschen Wasserspiele schon mal aufgeführt worden, ich sage das bewusst jetzt so, schon mal einen Jahrestag hatten? Wonach richtet sich so etwas wie so ein Programm über ein Jahr, ein Spielplan aufgebaut wird?
1: Ich muss ehrlich sagen, mich interessieren diese Jubiläen nicht so. Klar, 200. Beethoven-Geburtstag, den kann man dann schon mal feiern mit besonderen Konzerten. Aber wenn es dann an den 150. Todestag oder so geht, das interessiert mich nicht. Und dann denke ich, interessiert das auch das Publikum nicht. Mhm. Das kommt niemand ins Konzert, weil das der 150. Todestag von XY ist, dessen Werk da gespielt wird. Natürlich liegt es nicht nur bei mir. Ich koordiniere das in erster Linie. Es gibt ja immer vor allem die künstlerisch Beteiligten, vor allem die DirigentInnen. Und unser Chefdirigent hat natürlich eine klare Vorstellung davon, was er dirigieren möchte. Ivan Repušić hat hier begonnen mit Hector Berlioz, Symphonie Fantastique. Das hat irgendwie eine Linie gesetzt. Und inzwischen hat er begonnen, eine Mahler-Serie zu leiten, zu dirigieren. Natürlich dirigiert er hier Stücke, die er sich wünscht und für die er besonders steht. Und dann gilt es, etwas drumherum zu bauen. Dann guckt man natürlich ein bisschen, welche Dirigenten kommen noch als Gäste, welche Solisten sind dabei und wie findet man Programme, die einen roten Faden bilden. Das ist zum Beispiel ein Gastdirigent, der dann sagt, ich möchte ein Stück von Maurice Ravel dirigieren als großes Orchesterstück und ich überlege, was würde dazu passen. Also das ist letztlich ein Hantieren mit vielen kleinen Bausteinen und bestenfalls kommt am Ende ein Plan raus, wo alle denken, das ist wahnsinnig vielseitig. Das finde ich wichtig bei einem Orchester wie der Staatskapelle Weimar, die natürlich eine große Tradition hat und viele Schwerpunkte hat oder die Spätromantik, Richard Strauss, Franz Liszt, Richard Wagner dann eher in der Oper. Das ist so unsere Zeit, sage ich mal. Aber das dann einzubinden in ältere Stücke, die auf ihre Weise inspirierend sind und zudem aus der Spätromantik irgendeine Verbindung herstellen, schlagen oder die man einfach baut. Manchmal kann man ja auch Verbindungen behaupten. Und natürlich aber auch neuere Sachen einzubauen, am besten zeitgenössische, wie wir sie jetzt gerade fürs 10. Sinfoniekonzert proben, wo dann auch der Komponist da ist und man wirklich merkt, da entsteht gerade etwas Neues. Man erlebt im Konzert ungewöhnliche Dinge, aber ich erkläre sie vielleicht vorab in der Einführung oder im Programmheft oder beides. Und man denkt, das ist cool, das ist interessant. Es ist vielleicht nicht mehr auf die gewohnte Weise schön, aber es ist spannend, da passiert was.
0: Und da setze ich bitte gleich ein, mit der gewohnten Weise etwas zu hören. Wir sind ja alle klanglich sozialisiert, wir haben alle eine Klangerfahrung und dann kommt plötzlich ein neues Stück und die einen mögen es, die anderen mögen es nicht. Und dann denke ich immer, wie verpackt ihr das? Packt ihr das jetzt hinten dran, also nach der Pause, dass die Leute dann so und so gleich gehen, weil sie sagen, nee, das tue ich mir nicht an? Oder kommt das vorher, damit sie es sich anhören? Oder ist es, das ist ja, denke ich, deine Aufgabe, ne? Dann zu gucken,
1: Die Denkweise beschreibst du schon ganz richtig. Also es muss natürlich verpackt werden. Also wir machen kein Konzert mit 3 komplett unbekannten Stücken, weil die Wahrscheinlichkeit groß ist, dass niemand sagt, das will ich unbedingt hören und deswegen gehe ich da jetzt hin, sondern man hat ein zeitgenössisches Werk, weil man das selbst gut findet und das weitergeben möchte. Und man packt natürlich etwas dazu, was die Leute ins Konzert lockt. Ich sag mal, Beethoven geht immer, Tschaikowski geht immer, Mahler geht immer bei uns. Und da passt dann sowas dazu. Und dann meistens gibt es ja, der klassische Konzertaufbau ist ja, es gibt eine Ouvertüre, ein kürzeres Stück vorweg. Das ist manchmal etwas Modernes. Dann kommt ein Konzert mit einem Solisten oder mehreren. Jetzt dieses Moderne, das wir gerade spielen, ist tatsächlich ein Konzert für Klavier, Trio und Orchester. Und nach der Pause kommt die große Sinfonie. Natürlich ist manchmal auch die große Sinfonie das moderne Stück. Also das Risiko, dann doch nach der Pause mal was Zeitgenössisches zu haben, gibt es schon. Aber ich glaube, so ein gewisses Vertrauen baut das Publikum über die Jahre auch auf. Die wissen, dass wir hier nichts bringen, was komplett schräg und unverständlich ist. Und die wissen auch, dass einem nicht immer alles gefallen muss, im Sinne von wirklich ist es schön und ich bin da abgedriftet und abgeträumt und gehe völlig entspannt raus, sondern Konzert, genau wie Schauspiel oder Oper, darf einen ja auch mal aufrütteln oder zum Nachdenken bringen oder ja, einfach emotional, intellektuell bereichern.
0: Nun gibt es einen großen Unterschied zwischen Konzerten und auf der einen Seite und Oper und Schauspiel auf der anderen Seite. Die Konzerte finden meistens nur 2-mal statt. Was heißt das? Also ich finde es immer schade, aber das bringt es wahrscheinlich auch vom Publikum nicht mehr. Ich habe keine Ahnung, wie ihr das dann, oder könntet ihr auch ein 3. Mal spielen? Wie wird das gehandelt?
1: Also Weimar ist ja nun eine ziemlich kleine Stadt und ich finde, dass ein Sinfoniekonzert in der relativ großen Weimarhalle mit, ich glaube, wir haben immer 900, manchmal auch 1000 Plätze, je nachdem, wie groß die Bühne ist, da sind 2-mal schon ganz schön. Und wenn das tatsächlich 2-mal voll ist, was momentan leider nicht so oft der Fall ist, sei denn, es wird irgendwie Mahler 2. Sinfonie gespielt oder so. Aber man arbeitet eben dran, dass die Leute kommen. Und das ist schon gut für eine Stadt wie Weimar. Mhm. Klar kommen die Leute auch aus der Umgebung und es sind auch Touristen da, wobei Sonntag und Montagabend eigentlich nicht mehr die Touristenzeit ist fürs Konzert. Aber wir haben halt 10 verschiedene Konzerte und wenn man Abonnentin ist, dann erlebt man wirklich 10 solche Abende. Die werden über 4 Tage geprobt, also die Probenzeit beginnt meistens am Mittwoch. Dann gibt es 5 Proben mit dem Dirigenten, wo die Werke erarbeitet werden. Klar kommen die Musiker bestens vorbereitet und können die Noten. Und dann geht es wirklich darum, dieses Werk zu inszenieren, kann man dann wirklich sagen. Also farblich, inhaltlich, dramaturgisch zu gestalten, damit es auf der Konzertbühne Platz hat. Also es ist wirklich nicht mal eine ganze Woche, die für so ein Konzert bei uns braucht. Und dazwischen wird dann noch 1-2 Mal Oper gespielt.
0: Und dann gibt es noch einen anderen, den man bedenken und im Zweifelsfall auch pflegen muss, nicht nur den Dirigenten, sondern im Zweifelsfall auch den Gast.
1: Der Dirigent ist manchmal auch ein Gast die Solisten natürlich, das sind fast immer Gäste, es sei denn in unserer Klassik-Spritz-Reihe, da spielen auch Mitglieder der Staatskapelle Weimar solo. Mhm. Aber meistens sind das Gäste, die von außerhalb kommen, große Namen bestenfalls, die Lust haben, ein paar Tage in Weimar zu verbringen, natürlich gegen eine entsprechende Gage und hier mit der Staatskapelle Weimar zu musizieren.
0: Und wie ist das? Wie viele Proben haben die dann nochmal? Die haben ja das Werk Intus und dann muss das zusammengebracht werden.
1: Die haben tatsächlich 2 Proben. Eine Arbeitsprobe am Samstagvormittag, die sogenannte Hauptprobe und die Generalprobe, in der ja schon ein bisschen Publikum sitzt. Also das ist für eine begrenzte Zahl von BesucherInnen, sind unsere Generalproben offen am Sonntagvormittag. Ja, also das fühlt sich manchmal schon fast wie ein Konzert an. Da wird dann noch korrigiert und so, aber letztlich ist es eine Arbeitsprobe, eine Generalprobe, 2 Konzerte.
0: Und da zeigt sich dann, wozu der Dirigent wirklich notwendig ist, nämlich als Bindeglied, als Scharnier zwischen Solisten und dem Orchester. Und dann ist
1: hat sehr mit dem Repertoire zu tun. Es gibt tatsächlich auch Solisten, vor allem am Klavier oder zum Teil auch an der Violine, die diese Doppelfunktion übernehmen. Play Conduct nennt man das, die vom Instrument aus auch dirigieren. Das geht aber nur mit bestimmten Stücken. Das geht mit Mozart, das geht mit Beethoven, vielleicht noch mit Mendelssohn. Aber je größer die Orchester werden, je komplexer die Musik auch wird und je weniger die Musik ins Ohr geht, da braucht man dann natürlich den Dirigenten, der das koordiniert. Mhm.
0: Die Staatskapelle geht immer mal auf Reisen und das in die große, weite Welt. Darfst du da mit?
1: Selten, aber in glücklichen Fällen schon. So durfte ich zum Beispiel jetzt Anfang März mit der Staatskapelle in die Heimat unseres Chefdirigenten nach Zagreb fahren und dort ein tolles Konzert begleiten. Da ist man dann Reiseleitung, das heißt, man muss gucken, dass die alle im Flieger sind, was fast schiefgegangen wäre und ein spannendes Erlebnis war und hat aber gut geklappt am Ende. Es haben sich alle gut benommen. Es sind alle rechtzeitig schlafen gegangen, glaube ich, um am ersten Abend, um ein gutes Konzert am nächsten Tag zu spielen. Und das war toll. Also einfach im Frühjahr in Kroatien zu sein, mit Kultur, aber eben auch ein bisschen Zeit, die Stadt zu sehen. Die hat man natürlich nicht immer. Mhm. Aber das war wirklich ein Highlight dieser Spielzeit oder vielleicht auch insgesamt meiner Zeit.
0: Ja. Wenn man über Konzerte spricht, das eine ist, wie du sowas aufbaust. Für wen, das Publikum ist ja nicht eine konkrete Masse, die sich aus nur Alten, nur Jungen zusammensetzt. Welche Möglichkeiten, ja, in den Schulen kannst du schon mal Spuren legen und anfüttern, aber für wen wird so ein Konzert konzipiert?
1: Am besten für all diese Leute. Es gefällt nicht jedem jedes Stück wahrscheinlich, aber das hat erstmal gar nichts mit dem Alter zu tun. Ein Konzert hat, also ein Sinfoniekonzert hat immer eine feste Länge. Also es besteht immer eigentlich aus zwei Hälften, dauert so an die 2 Stunden. Von daher geht man da nicht mit kleinen Kindern rein, aber für die gibt es eben ja auch die anderen Formate. Natürlich hängt das von den Erwachsenen ab, ob die Jungen mit, also ob die Kinder, die Enkel manchmal mitbringen oder auch von Lehrerinnen und Lehrern, die sagen, ich habe eine Oberstufenklasse, ich möchte mit denen mal ins Sinfoniekonzert gehen. Also gibt es welche und das ist toll. Da bieten wir dann an, vorher in die Schule zu kommen und vielleicht eine Einführung in das, okay, in die Werke zu geben. Mhm. Wird aber gar nicht unbedingt wahrgenommen. Manchmal machen die Lehrer das auch selbst. Aber da sitzt eine oder mehrere Schulklassen. Das Musikgymnasium ist zum Glück immer sehr reich vertreten und natürlich Studierende in Weimar. Und ich finde, wir haben inzwischen ein ziemlich junges Publikum. Das haben mir sogar schon Solistinnen und Solisten gesagt, die gespielt haben und halt in den ersten Reihen ganz viele junge, neugierige, begeisterte Gesichter blicken. Das hört man natürlich total gerne und das ist wichtig. Klar sind wir in Weimar in einer ziemlich guten Lage, was junge Leute betrifft, die sich für Kultur interessieren. Aber natürlich ist das, woran wir arbeiten und das, woran wir arbeiten müssen. Und das ist, die reagieren nicht immer so wie das langjährige Abo-Publikum. Die klatschen vielleicht mal zwischen den Sätzen, aber das machen auch Erwachsene, die selten ins Konzert gehen. Und ich finde das gar nicht schlimm. In Italien wird geklatscht, wenn einem danach ist. Und eigentlich finde ich auch, das sollte so sein. Klar, manchmal geht der Spannungsbogen verloren durch sowas. Aber es ist dann, es macht den Abend nicht kaputt. Es ist irgendwie toll.
0: Also die Schauspieler kriegen ja die Reaktionen des Publikums mit und haben dann die Möglichkeit, denen auch etwas Raum zu lassen oder im Zweifelsfall auch zu reagieren. In der Oper geht es manchmal. Wie ist das? Wie viel kriegt der Musiker bei einem Konzert mit? Also jetzt in diesem Stummfilmkonzert saßen drei...
1: Viele junge Leute.
0: Viele junge Leute, ja. Merken das die Musiker auf der Bühne? Akustisch?
1: Wenn sie es akustisch merken, ist es natürlich nicht so schön, weil dann ist es nah dran, dass es stören könnte. Aber man spürt, glaube ich, eher die Atmosphäre. Ich glaube auch nicht, dass die Musiker, wenn die in den Saal schauen, wirklich merken, wie ist da, doch vielleicht, wie ist da gerade die Stimmung, aber nicht konkrete Reaktionen. Das macht, glaube ich, auch jeder, gerade von den Solisten, unterschiedlich. Mancher fixiert wirklich eine Person, um einen konkreten Anspielpartner zu haben. Manche nehmen auch wirklich nur den Saal wahr. Ich glaube, man spürt eine positive Stimmung in einem Saal. Oder vermutlich spürt man auch, wenn die Leute nicht so ergriffen sind. Dass es wirklich laut wurde in einem Konzert wegen einer Schülergruppe, habe ich zum Glück nie erlebt. Klar könnte das auch passieren, aber vielleicht haben wir dann was falsch gemacht oder.
0: Nee, ich meine es jetzt nicht mal im Negativen, ja, sondern eben, dass die sich wirklich über irgendwas freuen.
1: Und also im Filmkonzert gibt es natürlich Gelächter. Also wenn man Chaplin spielt sowieso, da gehört das dazu. Da wäre es ich weiß das vom Frank Strobel, der diese Filmkonzerte dirigiert bei uns, dass der eher irritiert ist, wenn da nichts kommt. Und er hat sich in diesem Fall tatsächlich auch sehr gefreut über die vielen jungen Leute, die ihm dann auch im Applaus irgendwie nochmal einen Daumen gezeigt haben, hier war super oder ja, dass man merkt, da ist eine Teilnahme da.
0: Zu Gast im Sektfrühstück, Kerstin. Ich wollte wieder Klangholz sagen. Klarholz, sie ist noch die Konzertdramaturgin der Staatskapelle am Deutschen Nationaltheater.

0: 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Die Konzertdramaturgin Kerstin Klarholz ist zu Gast. Wir sprechen über die Staatskapelle, partiell auch über das Deutsche Nationaltheater. Und jetzt machen wir den Fokus mal ein bisschen auf. Die Staatskapelle spielt nicht immer den gewohnten Klang, sondern die macht auch ab und zu anderes. Wir haben ja hier auch Jiddisch Summer. Gibt es da eine Querverbindung, wenigstens akustisch?
1: Akustisch gibt es die ja, organisatorisch tatsächlich nicht. Da bin ich so ein bisschen dran schuld. Nein, eigentlich bin ich gar nicht dran schuld. Wir haben relativ viele Familienkonzerte im Bereich Klezmer gespielt mit dem Klarinettisten und Komponisten Helmut Eisel, den ich kennenlernte, als er von unserem damaligen Orchesterdirektor nach Weimar eingeladen wurde für ein Familienkonzert, das er komponiert hatte, für Klezmer, Klarinette, Erzähler und Orchester. Und das fand ich wahnsinnig faszinierend, weil der mir Dinge erzählt hat, die eigentlich ganz selbstverständlich sind. Zum Beispiel, dass auf der Bühne Musik zu machen eine Kommunikation auch ist oder braucht mit dem Publikum, dass ihm das ganz wichtig ist, Reaktionen. Wir hatten eben das Thema Reaktionen aufzugreifen und damit zu spielen. Der improvisiert natürlich viel. Das ist eine Freiheit im Musikmachen, die ich selbst überhaupt nicht gelernt habe. Ich komme selbst von der Geige, vom Fagott ein Stück weit. Total klassisch, und ich erinnere mich tatsächlich an eine Pfadfinderfreizeit, die ich als Jugendliche mal hatte, wo eine Gruppe sehr spontan musizierte und ich hatte meine Geige dabei und ich sollte mitspielen und ich hatte keine Noten und ich war tatsächlich verloren. Es war sehr frustrierend, muss ich gestehen, weil das war keine schwere Musik, aber ich wusste einfach nicht, was ich tun soll. Und das wurde so ein bisschen aufgebrochen für mich durch Helmut Eisel, der hierher kam und Klezmermusik mit uns machte. Weniger das Jiddische tatsächlich, sondern eher das, was auf Jura Feitmann basiert, der auch sein Lehrer gewesen ist. Dieses Konzertante mit Elementen der traditionellen Klezmermusik, das mehr in den Konzertantenbereich zu bringen. Und Helmut Eisel hat halt mehrere Kinderkonzerte geschrieben. Damals war es nur eins. Inzwischen sind wir bei Nummer 7, dass wir zusammenschreiben. Ab Nummer 2 haben wir das zusammengeschrieben, unter anderem für die Staatskapelle Weimar. Ich glaube, es sind alle bis auf eins hier uraufgeführt worden und haben inzwischen aber auch mit vielen anderen Orchestern da die Bühnen erobert. Und es ist natürlich für das Publikum toll, dass ein Sinfonieorchester eben nicht immer nur das Klassische spielt, was man vielleicht erwartet, sondern auch sich andere Stile erobert. Es ist auch einfach natürlich ein anderes Publikum, das man damit anzieht. Aber auch für die Musikerinnen und Musiker war das immer schön. Ich erinnere mich, dass wir einmal mitten im Ring von Wagner steckten und dann war da plötzlich so ein Klezmer-Konzert dazwischen. Und alle sagten, oh, ist das gerade entspannend, mal was anderes, was Leichtes, was Witziges zu spielen. Das ist eine ganz große Schiene für mich. Ich bin inzwischen auch mit Helmut Eisel 2-mal nach Israel gereist und habe dort mit jüdischen Musikerinnen und Musikern Musik gemacht in dieser Kultur, wo das Ganze ehrlich gesagt gar nicht zu Hause ist und gar nicht so praktiziert ist. Es kommt ja eher aus Osteuropa. Aber es war natürlich ein ganz anderes Musikmachen mit Leuten, die darin total aufgehen und eben diese spielerische Lebensfreude ja, rüberbringen, auch in Konzerten, in Workshops. Ich habe da tatsächlich mit dem Fagott mitgespielt und habe ein Stück weit improvisieren gelernt. Und dieses Improvisieren ist natürlich zum einen in der Musik was Wichtiges, aber wenn man das dort lernt, dann lernt man es einfach auch für andere Dinge. Wenn ich zum Beispiel auf der Bühne stehe und moderiere, das habe ich früher sehr, sehr streng mit Karteikarten mehr oder weniger ablesen gemacht. Ich weiß noch, als wir das erste Mal in einem Kindergarten waren und Instrumente vorstellten und ich hatte das auf Karteikarten vorbereitet, was ich über die Instrumente erzählen wollte. Wie absurd. Heute sage ich, da ist mein Publikum, da sind die Kinder. Was möchten die hören? Was interessiert die? Und klar, ich bin nicht komplett frei. Ich bereite mich vor. Ich bereite mich immer sehr penibel vor. Das brauche ich, um mich sicher zu fühlen, wenn ich was moderiere. Aber ich habe improvisieren gelernt und mit Situationen umzugehen und vielleicht in diesem Sinne auch mal witzig zu sein und das Publikum zum Lachen zu bringen, finde ich total bereichernd.
0: Du hast die Kommunikation angesprochen. Im Rahmen des Kunstfestes ist vor vielen, vielen Jahren Abdullah Ibrahim in Weimar gewesen und die haben in Belvedere gespielt mit einem Quartett zusammen, also er am Piano und ein Quartett dazu, Jazz-Quartett. Und er fing an und dann hat ihm eine Amsel geantwortet. Und dann hat er das nochmal gespielt und die Amsel hat wieder geantwortet. Und dann hat er es nochmal gespielt und hat gesagt, aber jetzt machen wir weiter. Also nicht nur das Publikum und die Reaktion des Publikums war natürlich entsprechend. Also das, und das beobachte ich bei vielen Musikern, dass die ungeheuer wach sind und dann auch das aufnehmen können. Und wenn sie frei sind und auch improvisieren können und dürfen, dass sie das dann auch machen.
1: Ja, das klingt nach einem total schönen Erlebnis. Wie gesagt, für die Musiker genauso wie fürs Publikum. Dieses Gefühl, da hat jemand sich wirklich gut vorbereitet, aber ist genau deshalb wahrscheinlich offen zu hören. Das ist ja was, was Konzerte einen auch lehren sollten oder was man in Konzerten lernen kann, zuzuhören. Was heute immer schwieriger ist, die Leute lernen das nicht mehr wirklich oder haben keine Lust zuzuhören, sei es Musik vielleicht noch am ehesten, aber auch eben in der Kommunikation. Und so eine Kommunikation ist auch Musik. Und bei der Geschichte, die du erzählt hast, merke ich einfach, der Musiker hat da nicht nur gesessen und gesagt, das ist jetzt mein Programm, sondern der hatte die Ohren offen. Für seine Mitmusiker natürlich vor allem, weil auch wenn wir im Orchester sitzen, das würde alles nicht funktionieren, wenn jeder seinen Stiefel spielen würde oder sagen würde, da vorne ist der Dirigent, ich mache, was der zeigt. Sondern in erster Linie muss man einander zuhören. Und das macht unheimlich Spaß, das zu praktizieren, eben gerade mit dem jüngeren Publikum oder dem, das kommt und sonst nicht so oft im Konzert ist.
0: Schauen wir mal zu dem Klezmermusik. Es gab jetzt zu der Klezmermusik, jetzt gab es ja eine Zeit lang Anfeindungen gegen unterschiedliche Künstler und da fiel immer dieser für mich furchtbare Begriff der kulturellen Aneignung als etwas Negatives. Ich glaube, die Musik könnte gar nicht ohne diese, ich sage es jetzt in Anführungsstrichen, kulturelle Aneignung existieren.
1: Das stimmt. Dann wäre alles, was wir machen, kulturelle Aneignung aus anderen Jahrhunderten, aus anderen Kulturen. Aber was wäre das auch langweilig, wenn wir nur das spielen, was in Deutschland oder in Weimar oder wer weiß, in unserem näheren Zirkel entstanden ist. Das macht es doch erst lebendig, dass wir in Austausch geraten. Genau wie Europa viel interessanter ist als Deutschland, ist die Musik aus Europa viel interessanter. Und die zu spielen und sie auf unsere Art und Weise zu interpretieren, das macht sie erst lebendig. Abgesehen davon, dass Klezmermusik ja eben nichts ist, was irgendeinem Land zugeordnet ist, sondern definitiv zur deutschen Kultur gehört und hier ganz lange selbstverständlich manchmal leider immer wieder angefeindet praktiziert wurde. Das sagt auch Helmut Eisel, der eben Klarinettist ist, bei Giora Veitmann gelernt hat, aber selbst kein Jude ist. Der hat gesagt, ich fühle mich dieser Musik wahnsinnig nah. Das ist auch dem Jazz gar nicht fern, zum Teil in den Tonleitern und so weiter. Auch Jazz wäre ja kulturelle Aneignung, die ist ja nicht bei uns entstanden. Aber eben diese Bereicherung zu hören, was machen die anderen, das aufzugreifen, es vielleicht zu mischen mit etwas. Und das ist eben ein ganz tolles Projekt, inzwischen schon vor, ich glaube, 15 Jahren oder so entstanden, dieses Mozart-Klarinettenkonzert, was ja so das, die heilige Kuh ist sozusagen für Klarinettisten. Und das hat sich Helmut Eisel genommen und hat sich vorgestellt, wie Mozart das geschrieben hätte, hätte er es für ihn geschrieben. Eben mit Passagen, die frei sind für Improvisationen, mit witzigen Ideen, mit Dialogen zwischen der Klarinette und dem Orchester, so als würden die sich gerade unterhalten. Das haben wir damals mit dem Thüringer Kammerorchester entwickelt, uraufgeführt, auf CD eingespielt. Und das ist tatsächlich immer wieder etwas sehr Faszinierendes. Ich weiß aber auch noch, wie damals ein Musikkritiker zu dieser CD schrieb, sowas dürfe man eigentlich nicht. Das sei doch Mozart, das heilige Klarinettenkonzert. Das muss man so spielen, wie das notiert ist. Wenn man sich dann aber überlegt, was war Mozart für ein Typ? Klar, wir haben so ein bisschen unser Bild vom Amadeus-Film, aber da wird schon viel Wahres dran sein. Der improvisierte selbst für sein Leben gern und der liebte den Austausch mit Musikern. Der hat bestimmt ein Konzert nie so vom Klavier aus geleitet, damals noch, wie das mal geprobt worden ist, wenn es geprobt wurde überhaupt. Also der war der Improvisator überhaupt. Das müsste man viel mehr vermutlich mit seiner Musik auch machen.
0: Ich hatte zu Gast Ali Köck, der damals den Divan hier in Weimar begründet hatte, etwas, was ich auch sehr vermisse. Und der hatte in der Sendung mit die Entführung aus dem Serail, aber besetzt musikalisch mit alten türkischen Instrumenten. Und der Mozart hat tatsächlich, wenn das so besetzt gewesen wäre, hat genau diese Musik getroffen. Es ist so.
1: Es ist vermutlich viel lebendiger gewesen. Abgesehen davon, dass Mozart ja in Wien originär türkische Musik hatte. Die Türken waren damals in Wien und die Wiener haben diese Musik geliebt, weil das so lebendig und so mitreißend war.
0: Nicht nur, weil sie einen Kaffee mitgebracht haben.
1: Und deswegen hat er sowas komponiert. Das Klavierstück Rondo alla Turca.
0: Ja.
1: Gibt es einiges davon bei Mozart. Also der hat genauso kulturelle Aneignung betrieben, wenn man das denn jemandem vorwerfen möchte.
0: Und es gibt für mich noch etwas, was ich faszinierend finde. Und das hat sicherlich auch mit dem Ursprung zu tun. Klezmer und Gypsy-Musik. Die haben für mich so einen Swing, einen Klang. Das ist für mich unglaublich ähnlich. Und trotzdem höre ich den Unterschied.
1: Ja, Helmut Eisel hat tatsächlich viele Jahre mit dem Gypsy-Gitarristen Joshua Stefan zusammengespielt, der inzwischen leider hauptsächlich in den USA und sonst wo in der Welt unterwegs ist und nur noch sehr selten Konzerte in Deutschland spielt. Aber das war wirklich auch eine Symbiose und beide so sehr kreativ und eben genau darauf bedacht, den anderen zuzuhören und da einen Dialog zu entwickeln. Ja, tolle, tolle Konzerte, tolle Abende immer.
0: Wie viel bleibt denn? Das eine sind die Initiatoren von solchen Projekten. Wie viel bleibt denn bei den Musikern von diesen musikalischen Erlebnissen übrig? Hängen.
1: Du meinst jetzt die aus der Staatskapelle, die mal zum Beispiel, so ein Programm spielen? Hm? Das ist sicher sehr unterschiedlich.
0: Also wenn sie eine eigene Formation noch haben, eine eigene Formation.

0: gegen die Klassik, gegen Mozart oder Brahms oder was die sonst gerne spielen, aber eben sich auch mal mitreißen zu lassen und was zu entdecken. Es wäre ja, ja, es ist total wichtig, immer was Neues zu entdecken, neugierig zu sein, die Ohren offen zu halten.
1: Spielen die dann vom Blatt oder sind die dann schon so frei, dass sie eben frei spielen können?
0: Die proben das schon sehr präzise und was nach Improvisation klingt, ist für klassische Musiker dann meistens doch ausnotiert. Aber man spielt es bestenfalls, weil man gut vorbereitet ist, so als würde es aus dem Moment entstehen. Das macht nichts, weil irgendwie muss man Improvisation auch nicht lernen, sondern ich glaube, wer klassisch ausgebildet ist, verlernt es weitgehend, weil Kinder können das, Kinder machen das intuitiv, so wie man sprechen lernt oder so. Hm. Und indem man auf Noten fixiert ist und natürlich auch lernt, Dinge präzise auszuführen, verlernt man auch andere Dinge. Das ist einfach so. Manche bewahren sich das, indem sie das praktizieren. Aber für so ein Konzert und ein eingespieltes Ensemble ist es schon wichtig, wenn nicht alle improvisieren, sondern nur der eine da vorne an der Klarinette.
1: Zu Gast im Sektfrühstück Kerstin Klarholz. Sie ist die Konzertdramaturgin der Staatskapelle am Deutschen Nationaltheater.

0: Sektfrühstück. Kerstin Klarholz, sie ist, ich sag's nochmal, noch die Konzertdramaturgin der Staatskapelle am Deutschen Nationaltheater. Kerstin, du hast jetzt eine Auszeichnung entgegengenommen.
1: Nicht ich.
0: Oder im Auftrag.
1: Ich war dabei, wie Rhapsody in School vorgestern, den Förderpreis der Deutschen Nationalstiftung, so heißt es, bekommen hat. Der Hauptpreisträger war Herbert Grönemeyer, von dem ich deshalb auch Musik mitgebracht habe. Er ist nicht ausgezeichnet worden für sein musikalisches Werk, sondern als Mensch für sein gesellschaftliches und damit auch politisches Engagement und dafür, dass er kein Blatt vor den Mund nimmt, wenn es gegen Rechtsextremismus, gegen Ausgrenzung, gegen Fremdenfeindlichkeit und all dies geht. Deswegen hat er diesen Preis gekriegt und ich war dabei für das Projekt Rhapsody in School, für das ich seit vielen Jahren ehrenamtlich arbeite. Das ist ein Projekt, das Musikerinnen und Musiker in die Schulen bringt. Das sind meistens tolle Solokünstler, die als Solisten bei einem Orchester sind oder bei einem Festival und einen Vormittag frei haben. Und die dann von uns gefragt werden, das bin nicht nur ich, das sind diverse Mitarbeiterinnen und Mitarbeiter quer durch Deutschland. Und die Leiterin des Projekts ist Julia Ströbel-Bentsch, die vorgestern diesen Preis in Empfang nehmen durfte und auch eine Dankesrede dort gehalten hat. Und diese Musikerinnen und Musiker, die gehen halt in die Schulen, die sagen, ich habe da frei, ich stelle mich dafür zur Verfügung, ohne eine extra Gage, sondern einfach aus dem Bedürfnis, Kindern Musik zu vermitteln und persönlich nahezubringen und gestalten dort sehr flexibel und individuell eine Stunde Musik, indem sie auf ihrem Instrument spielen natürlich, aber indem sie auch erzählen, wie sie dazu gekommen sind, warum gerade dieses Instrument, was es bedeutet, Musik als Beruf zu machen, viel auf Reisen zu sein und so weiter. Und die Kinder dürfen Fragen stellen. Das sind immer, immer wirklich sehr besondere Ereignisse. Das geht in der ersten Klasse los, das geht bis zum Abitur oder manchmal sogar in Berufsschulen. Und gerade, manchmal sagen die Lehrer, naja, ich stelle dann eine Gruppe zusammen von Kindern, die das auch interessiert, wo ich weiß, dass das bei denen andockt. Und ich sage immer, nee, holt die alle dazu, weil gerade die, die noch nichts mit Musik, mit klassischer Musik zu tun hatten, die sind völlig fasziniert dabei und stellen die interessantesten Fragen.
0: Ist das nur thüringenweit oder?
1: Das ist deutschlandweit. Das wurde vor über 20 Jahren von dem Pianisten Lars Vogt gegründet, der leider inzwischen nicht mehr lebt, aber seine Idee wird von vielen Freunden und auch von vielen inzwischen, die ihn gar nicht kannten, weitergetragen. Einfach dieses Ideal, wir wollen bei den jungen Menschen ankommen und das geht einfach über diese persönliche Ebene, indem sie uns kennenlernen und eben diese Barriere zwischen der Bühne und dem Publikum, die es ja leider in fast allen Konzerten nach wie vor gibt, aufgebrochen wird und man lernt, das sind ganz normale Menschen, die haben ihr Leben, die haben ihre Sorgen, die von unseren so weit gar nicht weg sind.
0: Und dann gibt's natürlich was Spannendes, was ich immer sehr schade finde. Dann werden die Kinder angelockt und sie finden daran Gefallen. Und wenn sie das erste Mal selbst ins Konzert gehen wollen, ja, ich weiß, es muss viel davon bezahlt werden, aber die Karten sind doch relativ teuer.
1: Also eigentlich sind Karten für Kinder, für Schüler, in Schulkonzerten gerade nicht teuer.
0: Okay.
1: Also so, dass wirklich Klassen kommen können. Am DNT gibt es außerdem das 1-Euro-Ticket für Kinder, die aus sozialen Verhältnissen stammen, wo das wirklich nicht geht. Da müssen dann die Lehrerinnen und Lehrer wirklich die Initiative ergreifen und sagen, wir haben hier drei Kinder, die können das nicht zahlen, dann dürfen die ein 1-Euro-Ticket nutzen. Aber an vielen Orten sind eigentlich Tickets für Kinder, für Jugendliche nicht teuer. Studierende in Weimar können sogar kostenlos in die Konzerte und ins Theater mit ihrer Studi-Flat. Das finde ich total wichtig, weil das ist natürlich die größte Hemmschwelle, größer noch als das könnte zu anstrengend, das könnte zu schwierig sein, ich verstehe das nicht oder so, sondern einfach, ich kann es mir nicht leisten. Mhm. Und deswegen muss man irgendwie auch lernen, schätzen zu lernen, was das wert ist, was ich mir da gönne, wenn ich in ein Konzert gehe als erwachsener Mensch. Das ist leider meistens teuer für viele.
0: Und dann gucken wir nochmal zurück zum Stummfilmkonzert. Da habe ich gesehen, die jungen Leute waren die Mädchen, die Frauen in langen Kleidern, wo ich gedacht habe, gucke, also es ist doch etwas Besonderes, zu diesem Konzert zu gehen.
1: Das ist mir auch aufgefallen, dass viele von denen sehr, sehr schick gemacht waren. Ich werde natürlich auch manchmal gefragt von gerade Jugendlichen, die noch nie in einem klassischen Konzert waren, was muss ich denn da anziehen? Ich sage immer, zieh was an, worin du dich wohlfühlst. Klar, das sollte jetzt nicht die kurze Hose und die Badelatschen sein, aber keine Ahnung, wenn man sich nur darin wohlfühlt, warum auch nicht? Ich finde wichtig, dass man entspannter sitzt und nicht das Gefühl hat, ich muss mich verkleiden, um ins Konzert zu gehen. Ich fühle mich so, ich kann mich nicht wirklich bewegen in den Klamotten, die ich hier trage, unfreiwillig, sondern ich muss mich da wohlfühlen. Und klar, die auf der Bühne sind schick, weil sie einfach auch zeigen wollen, das ist etwas Wichtiges, das ist etwas, was uns sehr viel bedeutet. Es hat eine hohe Wertigkeit. Aber wie gesagt, das Publikum ist inzwischen so divers und so bunt und so vielfältig geworden, das darf auch so aussehen.

0: Am Ende der Sendung frage ich meine Gäste immer nach den Wünschen, Hoffnungen und Zielen. Und du hast ein ganz großes Ziel gerade.
1: Ja, du hast ja schon vielfach noch Konzertdramaturgin gesagt. Ich werde tatsächlich zum Ende dieser Spielzeit, das heißt in wenigen Tagen, Weimar und die Staatskapelle und das Deutsche Nationaltheater verlassen. Natürlich auch tränenden Auges, weil ich vieles vermissen werde, vieles und viele Menschen. Aber ich habe mir einfach überlegt, ich möchte noch mal was anderes tun. Ich bin irgendwie so, glaube ich, dass ich alle, ich will gar keinen Zeitraum sagen,
0: alle 20 Jahre,
1: alle 15 vielleicht, noch mal mich neu erfinden möchte oder einfach noch mal was ändern möchte in meinem Leben. Und habe mich so umgeschaut und da kam mir eine Stellenanzeige unter, da stand Erlebnismacher auf der Insel Wangerooge gesucht. Die Insel Wangerooge, für viele, die sie nicht kennen, liegt in der Nordsee, ist eine ostfriesische Insel in der Wesermündung. Und da ich aus Bremen komme und meine Kindheit viel an der Nordsee verbracht hat, unter anderem auf der übernächsten Insel Langeoog, hatte ich spontan eine sehr emotionale Reaktion und hatte das Gefühl, das wäre ja mal cool. Klar, da wird es keine Orchester geben. Da gibt es einen kleinen Saal für 150 Leute. Da spielen kleine Ensembles. Ich habe schon eine große Liste, eine lange Liste von Menschen aus meinem Umfeld, die gesagt haben, oh, da möchte ich aber mal auftreten. Und ja, ich würde mich freuen, wenn du mich dahin einlädst. Also da werde ich bestimmt auch viele bekannte Gesichter unter anderem auf der Bühne wiedersehen. Aber ich freue mich einfach auf die neue Aufgabe, die nicht nur Klassik ist. Ich hatte am Anfang ein bisschen die Sorge, dass die mich wahrscheinlich aussortieren, weil ich eben so Fachidiot bin. Bin ich gar nicht. Will ich vor allem nicht sein. Und eben dort einfach noch was Neues kennenzulernen und auch mal den Insellauf zu koordinieren und zu managen. Oder die Wattwanderung auf die Website aufzunehmen. Natürlich nicht selbst zu veranstalten. Aber eben auch coole kleine Konzerte dort zu machen. Für das Publikum auf der Insel. Natürlich auch für die vielen Touristen. Und auch dort eben von den Erfahrungen, die ich in der Klassik gesammelt habe, ganz viel mitzunehmen.
0: Dann kann ich dir nur wünschen, dass es genau so wird, wie du dir das vorstellst.
1: Vielen Dank. Es wird eine große Überraschung werden, glaube ich, und ich freue mich riesig drauf.
0: Das war's, das Sektfrühstück auf Radio Lotte. Zu Gast heute, ich sag's noch einmal, Kerstin Klarholz, die noch Konzertdramaturgin der Staatskapelle am Deutschen Nationaltheater. Die Wiederholung der Sendung gibt's am kommenden Donnerstag um 16 Uhr. Am Mikrofon verabschiedet sich, danksagend für Ihre Aufmerksamkeit, Svea Geeske. Dankeschön.
1: Dankeschön. Es hat mir viel Spaß gemacht.
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3: Kulturpartner kündigen gemeinsame Themenjahre an. Achava-Festspiele stellen Programm vor und Straßenbeleuchtung fällt an zwei Standorten aus. Die Klassikstiftung und zahlreiche weitere Kulturinstitutionen Weimars haben zwei gemeinsame Themenjahre angekündigt. Die Jahre 2027 und 2028 sollen unter dem Titel Weiblich Weimar stehen. Darauf hat die Stiftung aufmerksam gemacht. Museen, Archive, Gedenkstätten und Theater der Stadt werden dabei die Geschichten bedeutender Frauen der Goethezeit, der Moderne und der Gegenwart erzählen. Geplant ist ein stadtweites Kulturprogramm mit Ausstellungen, Veranstaltungen, künstlerischen Experimenten und Debatten. Einen ersten Ausblick gab es bereits am 30. Juni im Weimarer Zimmer der Berliner Dependance der Klassikstiftung Weimar bei der Stiftung Preußischer Kulturbesitz. Beteiligt sind unter anderem die ACC-Galerie, das Kunstfest Weimar, das Haus der Weimarer Republik sowie die Stiftung Gedenkstätten Buchenwald und Mittelbau Dora. Bereits seit Herbst 2025 gibt es eine Zusammenarbeit der KulturpartnerInnen. Anlass für das neue Konzept ist die Wiedereröffnung des Ostflügels im Weimarer Stadtschloss im Oktober 2026. Das Programm der 12. Auflage der Achava-Festspiele ist gestern vorgestellt worden. Ausgerichtet wird das Festival vom 23. September bis zum 11. Oktober. Neben Weimar soll es auch in Eisenach, Gera, Erfurt, Gotha, Mühlhausen und in Bad Salzungen stattfinden. Mehr als 80 öffentliche und nicht öffentliche Veranstaltungen sind laut Veranstalter geplant. In Weimar wird der zentrale Veranstaltungsort in der Sendehalle liegen. Dort leitet dann der Sänger Thomas Quasthoff einen internationalen und öffentlich zugänglichen Meisterkurs, der am 27. September in einem Abschlusskonzert mündet. Geplant sind außerdem eine Ausstellung sowie eine Buchpräsentation. Hinzu kommt eine neue Kooperation mit dem Return Film Festival. Das Ziel der Achava-Festspiele ist es, den interkulturellen und interreligiösen Dialog zu fördern. Im vergangenen Jahr wurde das Festival mit dem Margot-Friedländer-Preis ausgezeichnet. An zwei Standorten in der Stadt soll vorübergehend die Straßenbeleuchtung abgeschaltet werden. Laut Stadt erfolgt dies aufgrund notwendiger Reparaturarbeiten. Zunächst betroffen ist ein Teilbereich der Freiherr vom Steinallee zwischen der Berkacher Straße und Ludwig-Feuerbach Straße. Dort ist eine Halterung der Freileitung beschädigt. Deshalb fallen dort ab dem 6. Juli drei Lichtpunkte aus, und zwar für etwa 8 Wochen. Grund für die lange Dauer sind Lieferfristen für das nötige Ersatzmaterial. Auch in Possendorf müssen ab der kommenden Woche 3 Lichtpunkte abgeschaltet werden. Hier sorgte ein Verkehrsunfall dafür, dass der erste Freileitungsmast der Straße am Ball beschädigt wurde. Aus Sicherheitsgründen muss der Mast nun demontiert werden. Infolge der Lieferfrist für einen Spezialmast wird hier die Abschaltung ca. 12 Wochen dauern. Betriebshof und Tiefbauamt wollen beide Bereiche schnellstmöglich wieder in Betrieb nehmen. Apolda bewirbt sich um die Ausrichtung der Thüringer Landesgartenschau 2036. Das hat der Stadtrat Apoldas am Mittwoch einstimmig beschlossen. Die Stadt möchte damit an die Landesgartenschau 2017 anknüpfen, die nach eigenen Angaben neue Parks, aufgewertete Plätze sowie Impulse für Stadtentwicklung, Tourismus, Kultur und das Miteinander gebracht hat. Die Stadt erhofft sich von einer erneuten Ausrichtung nachhaltige Projekte, neue Fördermittel und Investitionen. Die Glockenstadt zeigt sich zuversichtlich und verweist auf ihre bisherige Erfahrung und das bestehende Engagement. Man wolle die Erfolgsgeschichte fortschreiben und die Weichen für die Zukunft der Stadt stellen. In Grammetal geht die Polizei einem mutmaßlichen Verstoß gegen das Tierschutzgesetz auf den Grund. Laut Polizeibericht erhielt eine Mitarbeiterin der Stadt Taubenhilfe Weimar einen anonymen Hinweis. Demnach soll im Ortsteil Ulla auf Tauben geschossen worden sein. Sie informierte daraufhin die Polizei. Vor Ort konnte eine Taube mit einer blutenden Eintrittswunde gefunden werden. Konkrete Hinweise auf einen möglichen Täter liegen bislang nicht vor. Auch die genaue Ursache der Verletzung wird noch ermittelt. Die Polizei bittet Zeugen mit sachdienlichen Hinweisen, sich zu melden. Das waren die Nachrichten auf Radio Lotte Weimar mit Michael Tuscher.

0: Am Samstag findet in Erfurt der Bundesparteitag der AfD statt. Neben den inhaltlichen Debatten rückt auch das Datum in den Fokus. Welche historische Bedeutung der 4. Juli hat und wie sich die Inhalte des Parteitags aus historischer Perspektive einordnen lassen, darüber spreche ich jetzt mit Jens Christian Wagner, dem Direktor der Stiftung Gedenkstätten Buchenwald und Mittelbau Dora. Guten Morgen, Herr Wagner.
1: Einen schönen guten Morgen.
0: Ja, Herr Wagner, der AfD-Bundesparteitag findet am 4. Juli statt, fast genau 100 Jahre nach dem NSDAP-Parteitag von 1926 in Weimar. Welche historische Bedeutung hat denn dieses Datum?
1: Ja, tatsächlich nicht nur fast genau 100 Jahre später,

0: ganz genau 100 Jahre später, der NSDAP-Parteitag fand am 4. Juli 1926 in Weimar statt. Es war der erste Reichsparteitag nach der Wiederzulassung der Partei. Die war ja nach dem gescheiterten Hitlerputsch im November 1923 verboten worden. Hitler saß bis Ende 1924 im Gefängnis, war also gerade erst ein halbes Jahr wieder auf freiem Fuß, als in Weimar der Reichsparteitag abgehalten wurde. Es war ein Reichsparteitag, der deshalb in Weimar stattfand, weil in Weimar seit 1924 eine bürgerlich-konservative Minderheitsregierung an der Macht war, die auf die Tolerierung der Nationalsozialisten bzw. einer Tarnliste der Nazis, der völkischen Liste, angewiesen war. Und hier in Thüringen breitete man den Nazis gewissermaßen den roten Teppich aus. Das heißt, es wurde extra für den Parteitag der NSDAP die Satzung des Deutschen Nationaltheaters geändert. Eigentlich waren dort politische Veranstaltungen nicht erlaubt. Nun durfte die NSDAP im Deutschen Nationaltheater ihren Reichsparteitag abhalten. Und das war natürlich hochgradig symbolisch, denn dort hatte ja gerade erst 5 Jahre vorher die Nationalversammlung die erste Verfassung, die Verfassung des ersten der ersten Deutschen Republik verabschiedet. Und diese Republik wurde von den Nazis gehasst. Sie sollte abgeschafft werden und dann ausgerechnet an diesem Ort den Parteitag zu veranstalten, das hatte natürlich eine große symbolische Bedeutung.
1: Sie sagten es ja auch gerade, ein Datum mit einer hohen geschichtlichen Relevanz und sehr symbolisch. Und Sie beschäftigen sich ja seit vielen Jahren mit der Erinnerungskultur. Und warum ist es wichtig, bei solchen historischen Bezügen genauer hinzuschauen?
0: Naja, also vor 100 Jahren war es so und auch jetzt ist es so, dass Politik immer sehr stark symbolisch aufgeladen ist. Und jede Partei überlegt sich sehr genau, wann sie wo einen Parteitag macht. Und wenn die AfD jetzt genau zum 100. Jahrestag des NSDAP-Parteitags ihren Parteitag in Thüringen veranstaltet, dann kann ich daran keinen Zufall glauben. Eigentlich hätte die AfD einen Parteitag in Mecklenburg-Vorpommern oder in Sachsen-Anhalt veranstalten müssen. Das sind zwei Länder, in denen jetzt Landtagswahlen ansteht. So macht man das eigentlich. Nein, man ist nach Thüringen gegangen. Und das gehört sozusagen zu einer langen Reihe von Tabubrüchen und auch von notorisch vorgetragenem Geschichtsrevisionismus, den wir aus der AfD immer wieder erfahren müssen. Der Geschichtsrevisionismus, der zeigt sich zum Beispiel ganz, ganz massiv im Parteiprogramm der AfD für die Landtagswahl in Sachsen-Anhalt. Das ist wirklich das Radikalste, was in dieser Richtung bislang aus der Partei gekommen ist. Dagegen ist Björn Höcke, sieht ja fast schon aus wie ein Waisenknabe. Da ist von der Verewigung eines Schuldkomplexes die Rede, von Nationalmasochismus, fehlendem Selbstbewusstsein und so weiter. Die sogenannte Vergangenheitsbewältigung wird gewissermaßen als das Grundproblem Deutschlands bezeichnet, aus dem sich alle anderen tatsächlichen oder angeblichen Probleme ableiten. Das heißt, erst wenn die sogenannte Vergangenheitsbewältigung, die Entnazifizierung der 50er, 60er Jahre abgestellt wird, erst dann können wir unsere eigentlichen Probleme lösen. Und wie Sie sich das vorstellen, das sagen Sie, selbstbewusste deutsche Identität, Heinrich den Ersten, Luther, Bismarck, Nietzsche wollen Sie in die Ahnenreihe stellen. Man will das Bauhaus aus Sachsen-Anhalt vertreiben, weil es angeblich entwurzelt sei. Überhaupt die Begriffe von entwurzelt und kulturfremd ist da immer die Rede. Die Nazis haben das entartet und artfremd genannt. Leider Gottes muss es sagen, dass, muss man sagen, dass dasselbe damit gemeint ist. Ich würde nicht behaupten, dass die AfD die NSDAP 2.0 ist. Da gibt es auch Unterschiede. Aber gerade in der Kulturpolitik, die von der AfD ja für ganz zentral gehalten wird, weil das ist das Konzept der sogenannten Metapolitik, das ihm Kubitschek und Co. aus dem Institut für Staatspolitik vorgegeben haben. Gerade in der Kulturpolitik zeigt das Parteiprogramm der AfD starke Parallelen zum Nationalsozialismus. Und deswegen ist es so wichtig, dass die Zivilgesellschaft, dass die Menschen im Lande, die sich für Demokratie, für die Würde des Menschen, für das Grundgesetz einrichten, dass die beim Parteitag der AfD als Gegendemonstranten am Wochenende Präsenz zeigen.
1: Und wir haben ja gerade auch über die Hintergründe gesprochen, über die Erinnerungskultur, über den Begriff Geschichtsrevisionismus und auch darüber, wie wichtig es ist, diesen Tag auch als Diskussionsgrundlage zu nutzen und über Werte zu sprechen und den Tag an sich. Und Sie werden ja auch vor Ort sein. Und ich hätte mal eine Frage, wie ist es denn als Historiker? Worauf achten Sie denn am Samstag beim Bundesparteitag selbst und warum?
0: Naja, ich finde, jeder sollte versuchen, aus seiner Expertise heraus sich das Phänomen der AfD, das Problem der AfD anzusehen. Das heißt, ich werde tatsächlich am Samstag vor der Messe bei der Hauptkundgebung gegen die AfD sprechen. Und ich werde nicht über die Rentenpolitik der AfD sprechen, auch nicht ihre Wirtschaftspolitik, sondern ich werde als Historiker vor allen Dingen natürlich über den Geschichtsrevisionismus der AfD sprechen, ihren Versuch, die deutsche Geschichte umzuschreiben, den Nationalsozialismus mit seinen Verbrechen kleinzureden, zu verharmlosen, zu relativieren oder gar zu leugnen. Ihren Versuch, aber auch positive Bezüge zum Nationalsozialismus herzustellen, was sie immer wieder macht. Zum Beispiel, wenn die Generation Deutschland in Bayern, also die AfD-Jugendorganisation, jetzt gerade erst vor 2-3 Tagen, die Legende des Dolchstoßes aus der Zeit nach dem Ersten Weltkrieg in die Welt hinaus posaunt hat und behauptet hat, wir müssten befreit werden von der Knechtschaft der globalen Eliten und der Systemparteien. Systemparteien ist ein NS-Begriff, damit haben die Nazis die demokratischen Parteien der Weimarer Republik bezeichnet und sie sagen jetzt nicht Juden, aber wenn die AfD und andere Extremrechte von globalistischen Eliten sprechen, dann sind die Juden gemeint. Das sind so Chiffrebegriffe in die Szene, wie überhaupt aus der AfD sehr viel Dog-Whistling betrieben wird. Also Sie kennen das Phänomen der Hundepfeife. Normale Menschen verstehen das Signal nicht, aber der Hund bzw. hier die Szene, die wissen, was gemeint ist. Und auch den Parteitag der AfD zum 100. Jahrestag des NSDAP-Parteitags abzuhalten. Das ist auch sowas wie Dog-Whistling. Es ist ein Signal in die offen neonazistische Szene, die von Höcke als das patriotische Vorfeld bezeichnet wird. Ihr seid bei uns willkommen.
1: Und Sie haben sich auch öffentlich für die Prüfung eines AfD-Verbotsverfahrens ausgesprochen. Was hat Sie denn zu dieser Einschätzung bewogen?
0: Das ist eine Einschätzung, die mir alles andere als leicht gefallen ist. Ein Parteiverbot, wie überhaupt repressive Maßnahmen, können in einer Demokratie ja wirklich nur die absolute Ultima Ratio sein. Und auch der Blick auf die Geschichte sagt uns, dass Parteiverbote immer mit großer Vorsicht zu betrachten sind. Die Nazis sind ja nicht umsonst unter anderem mit dem Verbot anderer Parteien, zunächst der KPD, dann der SPD, dann der bürgerlichen Parteien, fest in den Sattel gekommen, 1933. Aber der Blick in die Vergangenheit sagt uns eben auch, dass es falsch ist, wenn eine Demokratie einer Partei die Möglichkeit gibt, sie mit den Mitteln der Demokratie abzuschaffen. Und das ist mit der NSDAP gemacht worden. Es war ein riesiger Fehler.

0: Frage an, wie protestiert man denn eigentlich? Also Sie haben sich kritisch zu den Blockaden des Parteitags geäußert. Warum halten Sie diese Form des Protests für nicht zielführend?
1: Nicht zielführend ist das richtige Wort, weil grundsätzlich muss ich sagen, dass ich zivilen Ungehorsam gegen eine Partei, die erwiesenermaßen verfassungswidrige Zwecke verfolgt, grundsätzlich für legitim halte. Aber hier halte ich es nicht für zielführend. Höcke und Co. reden seit Wochen gewalttätige Auseinandersetzungen bis hin zum Bürgerkrieg. Solche Worte wurden ja in den Ring geworfen, auch im Landtag, herbei. Sie sehnen sich das herbei, weil sie es für ihre Propaganda brauchen, der angeblich gewalttätigen und gewalttätigen linken Zivilgesellschaft. Und diesen Gefallen, dieses Narrativ zu stützen, sollte man ihnen nicht geben.
0: Ja, das war Jens Christian Wagner, Direktor der Stiftung Gedenkstätten Buchenwald und Mittelbau Dora zur historischen Einordnung des AfD-Bundesparteitags in Erfurt. Vielen Dank für die Einblicke und das Gespräch, Herr Wagner.
1: Danke Ihnen.

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1: Ja, und damit kommen wir zu einer neuen Ausgabe vom Frequenzwechsel. Letzte Woche waren wir beim SRB, da hat uns Emma einiges erzählt, da steht auch einiges an bei den KollegInnen in Saalfeld. Diese Woche bleiben wir in der Nähe, wir sind in Jena beim OKJ und da haben wir auch dieses Mal David in der Leitung. Moin!
4: Einen wunderschönen guten Tag nach Weimar.
1: Was gibt's denn Neues bei euch aus Jena zu berichten? Ich habe ja schon mal so ein bisschen geguckt, bei euch ist gerade irgendwie überall Baustelle.
4: Das ist richtig. Die Straßensituation in Jena, die ist im Moment nicht so ganz einfach, mit keinem Verkehrsmittel wohlgemerkt. Und es gibt einen Verkehrsträger, der manchmal so ein bisschen untergeht und der wehrt sich im Moment vor allem gegen ein was jetzt kommen soll. Und das ist der Fuß e.V., also was der ADAC für die Autofahrer ist, der ADFC für die Fahrradfahrer ist dann der Fuß e.V. für die Fußgänger. Und denen geht es um die Benutzung von Gehwegen, die bisher auch schon Fahrradfahrer nutzen dürfen, durch diese E-Scooter, also durch diese kleinen elektrischen Roller.
1: Und was genau ist da jetzt das Problem?
4: Also, im nächsten Jahr soll es da eine Gesetzesnovelle geben, die ist auch schon beschlossen, wonach dann eben auch diese E-Scooter auf den geteilten Fahrradwegen, die sowohl für Fußgänger als auch für Fahrräder sind, fahren dürfen. Und der Fuß e.V. sagt, das wird zu gefährlich, der ist ohnehin schon nicht so super einverstanden damit, dass das überhaupt von Fahrradfahrern genutzt werden darf. Und er sagt jetzt ein weiteres und zusätzlich potenziell noch schnelleres Verkehrsmittel, was dort auch noch unterwegs ist, das senkt halt die Sicherheit für die Fußgänger. Gibt natürlich auch viele Gegenstimmen, die dann zum Beispiel sagen, ja, ne, wer an die Mobilitätswende denkt, der muss einsehen, es wird so richtig anders halt nicht gehen. Und irgendwie müssen halt die Wege geschaffen werden, irgendwo müssen die Wege herkommen. Dann gibt es wieder diejenigen, die sagen, na gut, dann fahren die E-Scooter halt auf der Straße, die Autos sind langsamer. Es ist wirklich kompliziert und man kann natürlich auch so eine Straße mal umbauen, aber links und rechts davon stehen irgendwann Gebäude und dann wird es schwierig. Ich weiß nicht, wie durchsetzungsfähig das jetzt wäre, in der Stadt Gebäude abzureißen für neue Wege für E-Scooter. Ich mute jetzt mal nicht so sehr. Gut, hat natürlich auch keiner vor, aber in allerletzter Konsequenz, wenn sie nirgendwo so hin dürfen, ist das natürlich das Ergebnis. Es gibt noch ein paar andere Probleme mit den E-Scootern, da erzähle ich vielen Leuten wahrscheinlich nichts Neues. Die stehen irgendwo rum, die stehen im Weg, weil sie überall abgestellt werden können etc.
1: Weil du gerade sagtest, da wird ein oder ist ein Gesetz beschlossen, geht man dann eben jetzt juristisch gegen dieses Gesetz vor oder was plant man da?
4: Nein, das ist irgendwie so ein bisschen das Lustige, was ich auch nicht so ganz verstehe an der ganzen Angelegenheit. Das kann man nicht mehr. Das Gesetz ist ja bereits beschlossen worden. Man plant jetzt unter anderem eine Fußgängerdemo. Das ist natürlich dem Fuß e.V. unbenommen, aber dieses Gesetz ist bereits beschlossen. Also zu versuchen, da jetzt noch parlamentarische Mehrheiten gegen das Gesetz zu kriegen, das wird mutmaßlich eher nichts mehr.
1: Also sind die Chancen da auch sehr gering?
4: Zumindest kurzfristig. Natürlich könnte die Bundesregierung das Gesetz auch wieder kippen, was sie beschließen kann. Da kann sie ja auch wieder beschließen, es zu lassen. Aber so auf dem kurzen Dienstweg geht da jetzt erstmal nichts mehr.
1: Und gibt es noch irgendwas zu berichten aus Jena, außer eben diese E-Scooter-Situation?
4: Im Moment ist es relativ ruhig. Wir bewegen uns auf Sommerloch zu. Wir hatten noch die lange Nacht der Museen vor kurzem. Das war ganz spannend. Und ansonsten haben wir tatsächlich im Moment vor allem Sommer.
1: Also bei uns in Weimar geht es tatsächlich noch. Wir haben einige Themen noch, die hier offen sind. Und vor allem jetzt am kommenden Wochenende ist ja nicht nur in Erfurt sehr viel los, sondern tatsächlich auch hier in Weimar. Also das Blaue Fest, das steht an. Klangrausch ist, also zumindest kulturell kann man in Weimar auch ein bisschen was erleben. Und wer nicht unbedingt nach Erfurt reisen möchte, der kann ja auch hier in Weimar einen Zwischenstopp einlegen und sich ein bisschen kulturell ausleben.
4: Sehr schön. Wir haben ja jetzt auch noch den letzten Stadtrat heute. Vielleicht steckt ja da auch noch das ein oder andere Thema drin.
1: Gibt es denn da noch irgendwelche Beschlüsse, auf die ihr da wartet?
4: Im Moment tatsächlich nicht.
1: Dann danke dir, David, für das Gespräch und dann hören wir uns in ein paar Wochen wieder. Bis dahin. Ciao.
4: Bis bald. Tschüss.

0: Alle Jahre wieder. Wolfgang Renner ist seit 1990 beim Rudolstadt-Festival dabei, als Mitarbeiter oder Reporter. Wolfgang ist jetzt bei mir im Studio. Wolfgang, was gibt es denn über das diesjährige Festival, das heute Abend im Heinepark beginnt, zu berichten?
1: Ja, es ist wieder soweit. Im benachbarten Rudolstadt findet wie alljährlich am 1. Juli-Wochenende Europas größtes Weltmusik- und Folkfestival statt. 4 Tage und 4 Nächte lang. Ausnahmezustand in der sonst so kleinen und stillen Stadt. Aber egal wie das Wetter wird, es werden wieder viele Zehntausende Besucher anwesend sein. Etwa 90.000 waren es bisher. Dann hat man eine Obergrenze für den Ticketverkauf eingeführt, damit Musik und Atmosphäre nicht dem Massenevent geopfert werden. Seit 1955 gab es in Rudolstadt Tanzfeste. Erst gesamtdeutsch, dann international, aber ohne BRD. Ab 1991 haben sich die Tanzfeste dann zum Musikfestival gewandelt. Zum TFF, Folk, Roots and World Music. Und nun auch wieder mit einer gelungenen Vereinigung von Ost und West, von Rudolstadt und der ganzen Welt. Vom schönsten Kind der deutschen Einheit schrieb der Autor Christoph Diekmann über das Festival. Ich habe mir mal die Mühe gemacht und die Anzahl der Veranstaltungen im Programmheft gezählt und bin auf 370 gekommen. Mit weit über 1000 Musikern und Tänzern, 27 Bühnen oder Spielstätten gibt es. Neue sind dabei, wie zum Beispiel das nach langer Sanierung wieder eröffnete Schiller-Theater oder nunmehr auch die Lutherkirche als zweite Stadtkirche im Programm. Aber leider fällt ab diesem Jahr, und das gleich für mehrere Jahre, die wunderschöne Heidecksburg als Spielstätte aus. Denn jetzt wird dort saniert. Und noch eine Zahl, die Stadt Rudolstadt begeht in diesem Jahr sein 1250. Jubiläum einer Ersterwähnung. Man wird das im Programm und in der Stadtgestaltung auch wiederfinden. Musikalisch aber hat man in diesem Jahr auf Österreich als einen Schwerpunkt gesetzt. Passend dazu, die Stadt hat kürzlich erst eine Partnerschaft mit dem österreichischen Burgenland vereinbart. Wer aber jetzt traditionelle Alpenmusik, Jodler, Stanzen oder Walzerklänge erwartet, wird ganz sicher wieder einmal angenehm überrascht werden. Rudolstadts langjähriger Festivalprogrammdirektor Bernhard Hanniken ist nämlich berühmt dafür, dass seine Programme eben all das zwar auch präsentieren, davon vieles aber in durchaus außergewöhnlicher Form, Folk ganz modern oder Traditionelles, das mitunter in heutige musikalische Ausdrucksformen übersetzt wird. Und gerade so etwas macht das Festival neben seiner wirklich schönen, stimmungsvollen und freundlichen Atmosphäre auch künstlerisch und ästhetisch wertvoll. Nicht umsonst hat sich wiederholt die European Broadcasting Union mit ihrem 45. EBU-Festival in das 34. Rudolstadt-Festival integriert. 14 europäische Sender, Radiosender, werden Bands mitbringen und alle in der Union versammelten Rundfunkstationen Europas werden Konzerte aus Rudolstadt senden. Und dann ist da noch ein Sender, der kein Mitglied der EBU sein kann, aber trotzdem senden wird. Radio Lotte aus Weimar. Lotte ist neuerlich Gast bei Charlotte, und zwar Charlotte von Lengfeld, Schillers Ehefrau. Gesendet wird dort aus dem Garten ihres Elternhauses. Freitag von 18 bis 20 Uhr, am Sonnabend gemeinsam mit anderen freien Radios. Das geschieht in der Stadtbibliothek und am Sonntag wieder aus dem Garten live von 11 bis 18 Uhr. Dort kann man uns übrigens auch besuchen. Der Schillergarten, wie auch etliche andere Bühnen oder das Kinderfest am Wochenende, kann man nämlich auch ohne Festivalticket aufsuchen. Vielleicht hat der ein oder andere Hörer nun auch Lust bekommen, am Donnerstag, Freitag, Sonnabend oder Sonntag mal beim Festival vorbeizuschauen. Festivaltickets sind wohl wieder ausverkauft, aber es gibt Tageskarten für die Innenstadt mit großem Marktplatz, mit der großen Marktplatzbühne und einer etwas kleineren Bühne am Neumarkt oder mit Podien am Günterbrunnen und in verschiedenen Altstadtgassen. Es gibt dort eine Instrumentenbaustraße und zahlreiche kleine, feine Programme in der Bibliothek, in der Kirche, im alten Rathaus. Und es gibt ticketfreie Bereiche, beispielsweise vor dem Theater, zum Kinderfest im Heinepark, auf Schulhöfen, in Privatgärten oder eben am Rudolstädter Schillerhaus. Als man den eben schon erwähnten Christoph Diekmann neulich fragte nach seinen Eindrücken aus dem vergangenen Jahr vom Festival, da meinte er nur sehr treffend, so viel erlebt, so viel verpasst. Wem aber das Ganze zu turbulent und das Wetter zu heiß wird, dann gibt es dann ja auch noch Radio Lotte.
0: Ganz genau. Und da habt ihr es gehört, heute Abend beginnt das Rudolstadt-Festival 2026 im Heinepark und wird dann das ganze Wochenende gehen. Wolfgang, danke für die Vorschau schon mal.

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1: Hollywood in der Schule. An einem ganz normalen Schultag setzten sich Mia, Paul und Emma zusammen, um von ihrem großen Filmprojekt zu erzählen.
2: Wisst ihr, wir haben in der Schule einen eigenen Film gedreht.
3: Genau, aber bevor es losging, mussten wir erstmal uns eine Geschichte ausdenken.
4: Das war gar nicht so einfach, weil wir uns alle einig sein mussten.
2: Ja, und dann haben wir die Rollen verteilt. Das war schwierig.
3: Beim Drehen hatten wir dann auch ganz schön zu tun.
4: Vor allem mit dem Licht. Manchmal war es zu dunkel, manchmal zu hell.
2: Und dann mussten wir immer auf den Ton achten. Das Mikrofon durfte nicht zu weit weg sein.
3: Und ich erinnere mich noch ganz oft daran, wie oft wir Szenen neu drehen mussten, weil jemand einen Fehler gemacht hat.
4: Manchmal waren es sogar 10 Versuche. Das hat uns ganz schön Nerven gekostet.
2: Aber es hat auch viel Spaß gemacht, weil wir alle als Team zusammengearbeitet haben.
3: Und nach dem Dreh ging es dann zum Schnitt.
4: Das war spannend, aber auch schwierig. Ich habe zum Beispiel mal aus Versehen eine wichtige Szene gelöscht.
2: Zum Glück konnten wir das wieder herstellen.
3: Es war toll zu sehen, wie aus ganz vielen einzelnen Aufnahmen ein richtig cooler, großer Film wurde.
4: Und jetzt kommt das Beste. Unser Film wird im Eiermannbau gezeigt.
2: Außerdem wird er auch beim Schulfest vorgestellt.
3: Und wir freuen uns riesig darauf und hoffen, dass viele von euch kommen und den Film mit anschauen.
4: Dann könnt ihr sehen, was wir alles geschafft haben.
1: Und so erzählt Mia, Paul und Emma lebhaft von ihrem aufregenden Projekt. Eine Erfahrung, die sie miteinander geteilt haben und an die sie noch lange erinnern werden.
3: Gute Nacht und süße Träume.

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1: Herzlich willkommen zu Mittendrin, unserem lokalen Podcast über Apolda. Das heutige Thema unseres Podcasts sind Shrinking Cities. Dazu habe ich mir einen Interviewpartner eingeladen. Herzlich willkommen, Elias Deobald.
2: Ja, hallo und herzlich willkommen. Heute beschäftigen wir uns mit der Frage, ob die Stadt Apolda als sogenannte Shrinking City, also als schrumpfende Stadt, bezeichnet werden kann. Als Shrinking City werden Städte bezeichnet, die über einen längeren Zeitraum Einwohner verlieren und dadurch vor wirtschaftlichen, sozialen und städtebaulichen Herausforderungen stehen. Wir haben uns...
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0: Guten Abend, liebes Publikum. Seien Sie gegrüßt zu einer Spezialausgabe von Geheimratsecke, meiner kleinen Musikkultursendung hier auf Radio Lotte. Wir hören heute die von Philipp Glass verfasste Musik des Dokumentarfilms Koyaanis Katsi aus dem Jahre 1982. Der von Regisseur Godfrey Reggio in Zusammenarbeit mit Kinematographer Ron Fricke produzierte Film handelt auf sprichwörtlich sprachlose Weise eindrücklich vom titelgebenden Koyaanis Katsi, was übersetzt zum Beispiel aus dem Gleichgewicht geratenes Leben, Leben im Zerfall oder Leben...
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2: Fragmente aus Politik und Kultur.
3: Kafkas Werk zwingt uns ständig zu neuen Interpretationen, denn es sagt etwas unermesslich Wesentliches und Grundsätzliches über den Menschen von heute und über die Welt von heute aus. Er warnt uns vor allen bisher nicht beseitigten Deformationen der sozialistischen gesellschaftlichen Beziehungen, die das Schicksal des Menschen nach irgendwelchen mystischen, durch Verstand oder menschliche Erkenntnis unbeherrschbaren Kräften ausliefern.
4: Vielleicht könnte man zugespitzt sagen, Kafka ist so eine Art Prüfstein. Prüfstein für Liberalität oder Repressalität eines Systems. Und global gesprochen könnte man sagen, Ende der 50er Jahre erscheint Kafka in der sozialistischen Welt. Da wird er herausgegeben, da wird er gelesen. Diese Globalaussage ist aber, wenn man näher heranzoomt, dann wiederum zu differenzieren.
5: Anlässlich des 80. Geburtstages von Franz Kafka fand am 27. und 28. Mai 1963 im Schloss Lieblitze bei Prag eine internationale Kafka-Konferenz statt. Unter dem Titel »Franz Kafka aus Prager Sicht« hatte der tschechoslowakische Schriftstellerverband zu einer internationalen Tagung eingeladen. An dieser Tagung nahmen Literaturwissenschaftlerinnen und Literaturwissenschaftler aus der Tschechoslowakei, aus Österreich, der DDR, Frankreich, Ungarn, Polen und aus Jugoslawien teil. Es wurde gestritten um die Deutung und um den Gehalt der Texte jenes deutsch-tschechischen Schriftstellers, dessen traumartige Erzählungen bis heute als Inbegriff

Dabei geht es uns nicht so sehr um eine literaturwissenschaftliche Deutung Kafkas und um eine Behandlung seiner Erzählung und Romane selbst. Vielmehr geht es um ein Stück Geschichte des Realsozialismus. Die Kafka-Konferenz ist Teil von Entwicklungen in den 1950er und 1960er Jahren, in denen innerhalb des Ostblocks neue Wege als gangbar erschienen sind. Sie ist Teil von Versuchen, die gescheitert sind. Ob sie scheitern mussten, ist eine offene Frage. Dies ist eine Radiosendung von Lilly Helmbold und Lukas Hohlfeld. Herzlich willkommen zu einer Ausgabe der Sendereihe Wutpilger Streifzüge.

0: Am 28. Februar 2026 fand in der Translib in Leipzig ein Tagesseminar statt, das den Titel trug »Kafka lesen im Sozialismus – Entfremdung und Revolution«. Marie Spindler, Frieder Stange und Maximilian Huschke hatten dazu eingeladen, sich gemeinsam mit der Kafka-Konferenz von 1963 auseinanderzusetzen. Im Nachgang des Seminars haben wir uns mit Frieder und Max getroffen, um mit den beiden noch einmal über die Inhalte des Seminars zu sprechen. Frieder Stange hat Deutsch und Geschichte auf Lehramt studiert und ist wissenschaftlicher Mitarbeiter am Leipziger Institut für Germanistik. Er hat sich Franz Kafka über das Werk von Peter Weiß angenähert. Ihn haben wir zum Eingang gesehen.
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der Wochenendticker. Hello folks, mein Name ist Dennis Klostermann und ich möchte euch mal ein bisschen aufs Wochenende vorbereiten. Es hat sich abgekühlt, aber nichtsdestotrotz kann man ja ein bisschen feiern gehen. Und das kann man dieses Wochenende. Ich fange mal an mit dem Heidewitzka-Festival. Das ist in Hildburghausen. Das ist ein Elektro-Festival. Geht 3 Tage. Ging vom Donnerstag bis zum Samstag. Also ein bisschen was habt ihr schon verpasst. Aber es sind so eine Acts wie Schrotthagen, Rave Cage, Alfred Hinrichsen, Forrest, Nusha und Casey, Koma Kasper. Okay. Casey, Koma Kasper. Ja, auf jeden Fall, die kann man alle hören. Wie gesagt, das hört sich sehr, sehr nach House, Elektro und ein bisschen darüber hinaus an. So, und gleich drauf in Rudelstadt findet das große Rudelstadt-Festival statt. Wie jedes Jahr, vom Donnerstag bis zum Sonntag, sind ewig viele Bands da. Länderschwerpunkt ist Österreich und aus Österreich werden wir der Nino aus Wien, 5/8 in Ehren, Akschwurs Gebiss, die Knödel, Manu Delgado, Ramsch und Rosen und hören. Also wie gesagt, es wird eher österreichisch zugehen und es treten aber dann noch andere Bands auf, unter anderem Kitty, Daisy and Louis, Hotel Rimini, Dota Care, die gerade omnipräsent ist, Derja Yildirim and Group Simsic. Ja, die sind auch klasse. Ich kann sie zwar nicht richtig aussprechen, aber ich weiß, die sind klasse. Und ja, passt alles super zu Rudelstadt. Viel Spaß. Und ich kann euch sagen, ich muss es gar nicht so viel anteasen, weil auch Radio Lotte traditionell die Tage von dort berichtet. Ja, könnt ihr euch schon drauf freuen. Aber ihr könnt auch hinfahren, meiner Meinung nach. Wo man auch hinfahren könnte, ist All Damn Witches mit ihrer House of Mirrors Tour. Die werden in Leipzig auf der Parkbühne spielen. Und hervorragendes Stoner-Quartett, haben eine neue Platte rausgebracht. Richtig gut. Können wir mal reinhören, so hören die sich an. All Damn Witches in Leipzig am Freitag, sprich heute Abend.

Ich komme nach Erfurt. Heute Abend wird Roland Kaiser auf dem Domplatz spielen. Ja, das hat sich die Stadt Erfurt wieder was geleistet. Roland Kaiser auf dem Domplatz. Muss ich nicht anspielen, kennt er. Das Barfüßer Open Air in Erfurt geht auch weiter. Da wird am Freitag sein Stand-up Comedy Sommernacht, eine Mixed Show mit irgendwelchen Stand-Uppern. Muss ich nicht so drauf eingehen, weil das schon ausverkauft ist. Aber vielleicht hat ja jemand noch Beziehung dahin und kann da noch hingehen. Da komme ich gleich mal nach Weimar. Ich weiß gar nicht, Jena und Erfurt, da gibt es bestimmt jetzt nur so kleinere Sachen noch. Die bereiten sich so auf ihre größeren Festivals vor. Naja, aber in Weimar ist die Blaue Nacht. Und die Blaue Nacht ist traditionell in der Innenstadt natürlich. Es wird Heat spielen und gegen Ende wird die Feierabend mit Freunden Crew auflegen. Ich glaube, das wird wieder sehr, sehr schick. Parallel dazu auf dem Herderplatz ist Klangrausch. Und da unter anderem mit Blechreiz, DJ Halloumi und DJ Cure. Auch schön. Ich hoffe, die nehmen sich nicht so ein bisschen das Publikum weg. Klangrausch auf dem Herderplatz. So. Am Kasseturm ist auch die Sommerlounge und da haben die wirklich dieses Jahr einen richtig guten Griff gemacht. Sean Kay Preston wird dort spielen und die Panama Pipers. Sean Kay Preston ist so ein, wie würden wir es nennen, so ein bisschen Rock'n'Roll Country Typ, dreckiger Blues und rauer Honky-Tonk. Finde ich super gut. Und dazu, wie gesagt, die Vorband Panama Pipers. Da kann ich jetzt gar nichts zu sagen. Aber ich kann mal Sean Kay Preston anspielen. So hört er sich an. Der weiß gar nicht, ob der noch so jung ist. Auf jeden Fall, der spielt heute am Kasseturm.

im Künstlergarten heute Carla und Tjark. Das sind Alexandra Schädel und Nina Fiedler. Das sind zwei junge Damen aus Leipzig, die machen Akustik-Pop, Chanson, Jazz und so weiter. Sie erzählen Geschichten, die berühren, zum Schmunzeln bringen und unter die Haut gehen. Ja. Und dazu der Leipziger Musiker Tjark Schönball. Auch so ein Singer-Songwriter. Ich meine, den haben wir schon mal im Nerd Talk besprochen. Ich glaube, das war nicht so gut. Egal. Tjark und Carla spielen im Künstlergarten. Schöne Geschichte. So, und wen es auf den Berg in die Sendehalle treibt, dort oben ist am Freitag und am Samstag Jazzfestival der Hochschule Franz Liszt. Eintritt kostet nichts und wie gesagt, da ist Freitag und Samstag von 16 bis 22.30 wird da Jazz gemacht. Ich denke mal, irgendwelche Ausgezeichneten aus der Franz Liszt. Spannend. So, wir kommen zum Samstag. Am Samstag ist natürlich in Erfurt große Demo gegen den AfD-Parteitag. Ich will es nur noch mal gesagt haben. Das wird, glaube ich, Erfurt bestimmen. In Apolda ist die große Modenacht. Das ist auch mittlerweile ein Event, was sich etabliert hat. Da werden dann auch die Ausgezeichneten vom Design Award, der jährlich vergeben wird von Innapolda. Da wird die Kollektion gezeigt und noch ein bisschen mehr. Ist auch eine schöne Sache, kann man immer machen. So, ich komme noch mal kurz nach Leipzig. Da spielen die Cutting Crows The Complete Suite Tour in Leipzig auf der Parkbühne. So, und auch jetzt hier wieder von Leipzig nach Erfurt auf dem Domplatz wird Clouseau spielen, Heimspiel quasi. Ja, Clouseau, muss ich noch was dazu sagen? Ich glaube nicht. Im Café Zentral wird Sommer im Zentralpark sein mit 90er und 2000er mit DJ Dorfdisse. Bei schlechtem Wetter, Indoor. Na gut, viel Spaß beim Café Zentral Dingensbummens. Wir feiern unser Dasein. So heißt die Veranstaltung, die schon am Nachmittag heißt die Veranstaltung.

Feierabend mit Freunden mäßig werden. Auf dem Hertha-Platz, auf dem Goethe-Platz wird sich die Salsa Lindy Hop Community treffen. Also jetzt nicht auf dem, also vor Radio Lotte, hier vor der Tür wird es sein. Da wird DJ Mikey oder Mikey MC ein bisschen Salsa machen. Ich kann mir auch vorstellen, es wird ein bisschen angeleitet. Und da kann man Salsa und Lindy Hop tanzen. Und auf dem Theaterplatz traditionell wird Carlos Tango machen. Also die drei Sachen sind, ich glaube, das fängt schon Nachmittag an. Und da lässt sich ganz hervorragend schlawenzeln, wer das möchte. Tanzen für alle. Da freut sich bestimmt Ihr Mann, wenn Sie den mal da mitnehmen, liebe Frauen. So, Tanzen für alle angekündigt, freue ich mich drauf. Parallel dazu wird im Monami Nightfire Club sein. Das ist die U18-Disco für die Kids. Ist ja eigentlich eine gute Idee. Kids abliefern und dann bei Alle tanzen in Weimar tanzen. Wunderbar. Im Erbenhof wird Charity Sommerparty sein. Da wird die Weimarer Big Band featuring Sophia Grobler sein. Wer ein bisschen Geld spenden möchte und sich dabei amüsieren möchte, der soll, wie gesagt, in den Erbenhof gehen. So, Alelo Capi, ich hoffe, ich habe es richtig ausgesprochen, wird im Künstlergarten spielen. Alelo Capi ist eine aufsteigende Künstlerin aus Weimar, Neo-Soul, R&B, Pop, auch so ein bisschen Elektronik, würde ich sagen. Und sie, ich denke mir die ganze Zeit, ich meine, wir haben jetzt sowas wie ChatGPT und dann spuckt er aber trotzdem die komischen Texte aus. Musik, die zum Nachdenken und Tanzen einlädt. Naja, warum denn nicht? Alelo Capi wird auf jeden Fall im Künstlergarten sein. Und da können wir mal reinhören. Das finde ich eigentlich ganz charmant. Wird doch bestimmt ein schönes Konzert.

Am Kasseturm wird die Kasseturm Sommerlounge schon wieder weitergehen. Sonniges Plattenauflegen mit Dirki und Toni. In der Gerberstraße, 20 Jahre HEB. Weiß ich gar nicht, was ist das, HEB? Es wird auf jeden Fall so eine Art Soli-Veranstaltung sein mit DJs und Bands. Und das Ganze, der Erlös geht ans Frauenzentrum in Weimar e.V. Sehr gut. Aftershow mit lokaler Club-Legende DJ Uwe. Okay. Und es werden wohl, wie gesagt, ein paar Bands spielen. Bad Acid Trip, Eastwood, Cancer Black, nee, Cancer Clan, Alaska Pipeline aus Chemnitz. Okay. Müsst ihr nochmal gucken, wie das jetzt genau vonstatten geht. Ich glaube, das geht schon irgendwie wahrscheinlich 19 Uhr geht's los in der Gerberstraße. So, ihr Lieben, und jetzt noch zum Sonntag. Am Sonntag ist im Kalif Storch Tolle Rave. Das ist die Demo Aftershow Party. Da gehe ich mal davon aus, dass die aber schon Sonntag ganz, ganz früh losgeht. Sonst würde das ja keinen Sinn machen. Aber auch da müsst ihr euch nochmal informieren, weil da war ein bisschen arg wenig Text. Und noch ein Hinweis: Das Barfüßer Open Air hat am Sonntag Gankino Circus im Angebot. Ab 20 Uhr geht das los zum Sonntag. Ein virtuoses Rock'n'Roll-Spektakel inklusive entfesselten Mundart-Pop. So wird Gankino Circus angeteased. Jawohl.

eine Matinee geben mit Johannes Wasikowski. Das ist ein zeitgenössischer Klaviermusiker, Neoklassik zwischen Classic Jazz und Ambient Pop. So, und das waren schon die Wochenendtipps für dieses Wochenende. Ich kann noch ein bisschen Clouseau spielen, damit ihr wisst, wie der junge Mann sich anhört. Das war's. Ciao, bis zum nächsten Mal. Der Dennis.

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0: Einen wunderschönen guten Tag. Mein Name ist Dennis Klostermann und ich habe hier die Ariane Frank am Mikro. Hallo Ariane.
1: Hallo Dennis, schön, dass ich hierher kommen darf.
0: Genau, weil du hast ja eine schöne Sache vorbereitet und die möchte ich auch gerne ein bisschen anteasen. Das Ganze nennt sich Tanzen für alle. Oder habe ich schon falsch gesagt?
1: Nein, völlig richtig. Tanzen für alle Menschen.
0: Genau. Und wir haben ja diverse Tanzveranstaltungen hier so die Woche über oder den Sommer über. Und du hast jetzt alle mal zusammengenommen und möchtest die an einem Tag quasi präsentieren.
1: Ja, genau. Ich habe eine Kundgebung sozusagen für den Tanz organisiert. Und ohne Redebeiträge oder Transparente, wie man sich Kundgebungen sonst so vorstellt, sondern einfach nur dem Tanz gewidmet. Es wird Musik gemacht und alle können kommen und tanzen.
0: Also das hört sich ein bisschen wie Love Parade an, so dass ja. Man sagt, man kündigt das schon an, aber die Message ist, hab Freude an der Bewegung, hab Freude am Tanzen.
1: Ja, genau. Mein Hintergrund ist so, dass ich denke, es gibt ja schon so viel Hass und Spaltung und Hetze in unserer Gesellschaft. Und da ist es doch schön, mal den Tanz zu feiern als was Verbindendes zwischen den Menschen.
0: Hast du so eine Tanzaffinität? Bist du irgendwo Berufstänzerin gewesen?
1: Nein, das bin ich tatsächlich nicht. Ich habe zwar viel Kontakt zu verschiedenen Tanz-Communities hier in Weimar, Jena, Erfurt, aber das ist für mich gar nicht so das Entscheidende. Es geht vielmehr darum, dass alle sich angesprochen fühlen, egal ob sie schon mal irgendwo getanzt haben oder nur mit dem Fuß wippen und dem Kopf nicken.
0: Wir müssen erstmal sagen, es wird am Samstag, den 4. Juli stattfinden von?
1: Ganz genau, von 16 bis 22 Uhr ist geplant, am 4. Juli, Samstag. Und alle sind herzlich eingeladen. Also Tänzer, Nicht-Tänzer, alle Menschen, die vorbeikommen mögen.
0: Und Fußnicker.
1: Ja, genau. Kopfnicker, Fußwipper. Alle herzlich willkommen.
0: Und das Ding ist, es wird an drei unterschiedlichen Plätzen in Weimar sein und es wird auch thematisch so ein bisschen anders sein. Also es machen andere Communities so ein bisschen.
1: Ja, so ist es so ein bisschen. Wir werden einmal auf dem Herderplatz sein mit DJ Marco von Feierabend für Freunde Crew. Da wird es so Sounds der Welt geben, also bunt gestreut. Auf dem Goetheplatz, hier direkt am Nike-Tempel bei Radio Lotte, vor der Haustür sozusagen, wird der Mike aus Weimar Salsa auflegen. Und auch die Lindy Hop Community wird hier auch sein, also zwei ganz unterschiedliche Musikrichtungen. Und wir haben hier am Goetheplatz zum Beispiel auch die Sabine Herbst, die bietet an Solo-Salsa. Also man kann auch ohne Tanzpartner kommen und kriegt gezeigt, wie man alleine ohne Partner tanzen kann. Und die Lindy Hop-Leute werden natürlich auch zeigen, was sie da so machen und vielleicht auch ein paar Tanzschritte könnt ihr da lernen. Und der dritte Platz ist der Theaterplatz. Auf dem Theaterplatz wird der Carlos Tapia von Tango Milonga Weimar auflegen. Und zwar so Musik Lateinamerikas. Also nicht nur Tango, aber auch. Und dort haben wir auch drei Leute, die die Zuschauenden, Mittanzenden, flanierenden Menschen einlädt. Das ist einmal die Brigitte, die macht Biodanza. Stellt das mal vor. David und Celia, die machen Tango. Und Verena von Veresol, die macht auch ein Tango-Angebot. Also kommt alle vorbei, ihr könnt zuschauen, mitmachen, was lernen und vor allen Dingen ganz viel Spaß haben.
0: Sind die Plätze dann freigehalten oder ist es, dass man dann zwischen den Flanierenden neben den her tanzt? Oder wie wird's
1: also
0: gemacht?
1: Ich hoffe sehr, dass die, dass die Plätze alle so gut betanzt sind, dass jeder, der durchflanieren möchte, zum Hüftschwingen mit animiert wird.
0: Also sprich, dass der es alleine merkt, dass hier was Besonderes passiert.
1: Ja, genau.
0: Und wird es so ein verbindendes Element zwischen den drei Plätzen geben, dass man sagt, wir ziehen jetzt von A nach B oder wie hast du dir das vorgestellt?
1: Das ist tatsächlich nicht geplant, aufgrund der Technik, die benötigt wird, um halt die Musik abzuspielen, große Boxen und so weiter, haben wir nicht geplant, die Plätze zu wechseln, sondern wollen, dass die DJs auf ihren Plätzen bleiben können.
0: Ah, okay.
1: Und aber selbstverständlich können die Leute natürlich von Platz zu Platz wandern, je nach musikalischer Laune.
0: Genau, und ich denke mal, die Leute werden ja noch mal darauf hinweisen, dass dort und dort das und das ist.
1: Ja, also wir haben dort vielleicht auch einen Flyer ausliegen, aber ansonsten ist es sicherlich gut, in den Insta-Feed zu schauen, mal von Feierabend für Freunde-Crew. Das macht sicherlich Sinn.
0: Genau, also wenn ihr in den Communities drin seid, wird es mit Sicherheit nochmal eine Info geben. Wie gesagt, die Feiern mit Freunden. Sache ist ja relativ groß, aber ich weiß auch, dass die Salsa-Leute eine riesige Community haben. Und ja, das Tango-Ding wird ja auch in irgendeiner Form informiert werden. Also müsst ihr euch mal ein bisschen informieren. Es gibt keine Seite, ne?
1: Es gibt keine spezielle Landingpage oder so, aber alle Tanz-Communities teilen es untereinander. Und wir wollen ja aber auch die ansprechen, die zufällig vorbeikommen und Lust haben, sich zu schönen Rhythmen zu bewegen.
0: Also wir fassen nochmal zusammen. Am 4. Juli ab 16 Uhr bis 22 Uhr in Weimar auf drei verschiedenen Plätzen. Herderplatz, Goetheplatz und Theaterplatz könnt ihr tanzen, bis euch die Füße abfallen. Und es wird thematisch überall ein bisschen anders sein. Ihr könnt überall mal reinriechen. Vielleicht sogar ein paar Tanzschritte lernen dabei, ne? Und
1: ja,
0: am Ende
1: sollt
0: ihr
1: super.
0: Alle mit einem ganz breiten Grinsen durch diesen Tag kommen.
1: Ja, das wäre das Ziel. Das wäre sehr schön.
0: Richtig zusammengefasst.
1: Ja, super zusammengefasst. Vielen Dank.
0: Dann danke ich dir und für dein Engagement, dass du sowas machst. Und ich drücke euch die Daumen, dass das alles so wird, wie ihr euch das vorstellt. Vielleicht sogar noch ein bisschen besser.
1: Ja, vielen Dank.
0: Sehr gerne. Das war's. So, und wir machen thematisch da ein bisschen weiter und spielen noch ein bisschen Astor Piazzolla, der uns ein bisschen auf das Tango-Thema einstimmen soll.

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Branle de la Fosso Loup, das war die Branle des Wolfsgrabens. Gehört haben wir Tribal Jazé und das war Balfork aus Frankreich, hier gespielt auf Akkordeon und vor allem einem Bass-Saxophon. Und damit begrüße ich Sie ganz herzlich zur heutigen Sendung. Balfork wird es heute nicht unbedingt geben, sondern wieder Volkstänze aus der ganzen Welt. Und zu dieser Sendung wünsche ich Ihnen gute Unterhaltung und viel Spaß.

Ja, da kann man schön danach schreiten. Eigentlich ist das wunderbar für eine Polonaise. Und eine Polonaise steht immer am Anfang einer Volkstanzveranstaltung. Aus England kam diese Musik. Gleeful Threesome hieß das Stück. Ja, und damit eröffnen wir auch unsere heutige Tanzparade. Und zunächst erst einmal in England. Die Straße zur England.

Ja, mit Road to Youth und Easy Nella sind wir auch schon mitten im Tanzen drin. Und zunächst einmal tanzen wir richtig ausgelassen. Es kommt jetzt ein Rag, der Sally Dog Rag aus Nordamerika, zu dem man wunderbar einen Tanz tanzen kann, der ein Mixer ist. Und das sind Tänze, die sind im Kreis, man hat immer einen Partner und den wechselt man ständig.

Ja, der salzige Hund oder der Ragtime des salzigen Hundes war das jetzt gerade, The Salty Dog Rag. Das war ein Tanz, bei dem die Paare kreisweise stehen und ihre Partner wechseln. Und auch der nächste Tanz ist ein Kreistanz, denn man tanzt ihn wie ein Karussell. Ich lade Sie ein zum Walzer, ein Walzer aus Schweden, der Karussellwalsen.

Ja, Musik aus Schweden hier im Folk Express heute mit Volkstänzen aus der ganzen Welt. Das war ein Walzer, der Karussellwalzen. Ja, und der war schon ein bisschen langsamer und hat jetzt einen ruhigeren Teil eingeleitet. Und da können Sie jetzt gern einmal ein bisschen meditativ tanzen bei der Traditional Gaelic Melody, die Alistair Fraser geschrieben hat.

Ja, das ist schon meditative Musik, gar nicht mehr richtig Volkstanz, also geht ein bisschen an Rand des heutigen Sendethemas, so auch das nächste Stück, das auch nochmal ganz ruhig ist, nämlich der Slichot aus Israel. Der ist allerdings wieder ein Volkstanz, denn auch die ruhigen populären Stücke, die in Israel geschrieben werden, die werden immer auch mit einem Tanzarrangement gemacht.

Ja, das war noch einmal Musik aus Israel und dieses Mal wieder ein wirklicher Volkstanz, ein Standardvolkstanz, den Sie wahrscheinlich alle kennen, Rav Brachot. Sie hören den Folk Express heute mit einer Volkstanzparade und da kommen wir jetzt noch einmal zu einer meditativeren Musik aus Israel. Ha'adaret Yeha Amuret heißt sie und wir hören eine sehr schöne Version dieses Liedes. Das ist eines der vielen Bibeltexte, die vertont wurden und wir hören die Gruppe von Richard Kaplan.

Ja, Musik aus Israel hier im Folk Express. Das war jetzt ein Bibellied. Und diese Lieder werden nicht nur gesungen, sondern eben auch getanzt. Man singt und tanzt gleichzeitig. Auch das nächste Stück ist ein Gesangsstück, wieder nur zum Tanzen. Allerdings habe ich hier etwas Besonderes herausgesucht, denn die Sprache klingt erst einmal rumänisch. Allerdings weiß ich im Rumänischen, dass das Wort Dotte Schwester heißt. In diesem Fall wird aber die Mutter angesprochen. Es ist ein Zwiegespräch zwischen einem Jungen und einem Mädchen. Der Junge, der fragt sich immer wieder, wie kann ich dich bekommen? Und das Mädchen, das ruft ihn aber immer wieder, komm zu mir, komm zu mir. Ja, und das Stück, das wir hören, das stammt aus dem Balkan und die Sprache ist Aromunisch.

Elena George und Chica Quade haben wir jetzt gerade gehört mit dem Stück Ina Ina Jone und das bedeutet so viel wie komm, komm, Junge. Eine Sprache war das gerade, die sehr selten ist im Balkan und zwar Aromunisch. Weiter geht's mit einem Lied aus Griechenland, das Sie vielleicht kennen, wenn Sie die Gruppe Chantel kennen. Die hat nämlich genau dieses Lied im Jahre 2006 als Disco-Brass-Musik herausgegeben. Das Stück heißt dort auch The Disco Boy. Das Original hat einen Begriff, wo man auch im Griechischen nicht weiß, was es eigentlich bedeutet. Irgendwas mit lustig, da steckt das Wort Scherzo drin. Scherzo pedachto.

Ja, wir sind in der heutigen Volkstanzparade nun im Balkan. Das war jetzt gerade Alexandra Mamadi aus Griechenland mit dem Tanz Scherzo Bendachto. Der nächste Tanz ist wieder ein ruhiger Tanz und auch einer der ganz bekannten aus Bulgarien. Ein wunderschönes Lied mit dem Titel Damjana.

Ja, eine alte Aufnahme schon, aber sie wird ständig in Volkstanzkreisen benutzt. Und dieses Lied ist ein wirklich sehr, sehr schönes Lied aus Bulgarien, das man auch wunderbar tanzen kann, Damjana. Auch die nächste Aufnahme ist eine alte Aufnahme eines Stücks, das jetzt im Moment in Volkstanzkreisen sehr, sehr populär geworden ist, die Viesolaja Quadrille.

Musik aus Russland war das gerade, Wiesolaja Quadrille, auch wieder ein Tanz, den man mit Partner tanzt und bei dem man auch zwischenzeitlich den Partner wechselt, also ein Mixer. Jetzt kommen wir zu einem wunderschönen Stück aus Russland und das passt gut in die gerade vergangene Jahreszeit. Jetzt ist es ja mittlerweile heiß geworden, aber wir haben dieses Jahr einmal nicht den Wechsel vom Winter zu Sommer gehabt, sondern einen wirklich schönen Frühling, der sich wirklich schön aufgebaut hat. Und genauso wechselhaft wie dieses Jahr der Frühling war zwischen kalten, kühlen und warmen Perioden, zwischen Regen- und Sonnenperioden, genauso wechselhaft ist auch der Frühlingsreigen. Das ist ein ausarrangiertes Stück für Balalaika-Orchester und es heißt auf Russisch Veseni Chorovod.

Ja, mit dem Jeseni Chorowod aus Russland geht der heutige Folk-Express schon wieder fast zu Ende. Heute gab es Volkstänze aus der ganzen Welt zu hören. Viele davon waren wieder bei der Volkstanztagung für die Tanzpädagogen, bei der ich einmal jährlich dabei bin und die in Sonnenerden bei Fulda stattfindet. Ja, und bevor ich mich von Ihnen verabschiede, habe ich noch ein letztes Stück für Sie, einen letzten Tanz aus Rumänien, die Hora Libertatea.

das war die Hora Libertatea und das war der Folk Express mit einer Sendung zum Tanz. Mit einer Parade von Volkstänzen habe ich den Juli begonnen und auch nächste Woche wird es wieder Tänze geben und zwar dieses Mal einen Spezialtanz, die Cueca aus Lateinamerika. Und bis dahin verabschiede ich mich von Ihnen und bleibe Ihr Christoph Rösler.

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